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1: In Karlsruhe, Rastatt und der Ortenau bleibt die Nacht klar. Nach Mitternacht ziehen Wolken durch. Es bleibt trocken. Die Temperaturen sinken auf 16 Grad. Der Wind ist schwach. In Eggenstein-Leopoldshafen aktuell 19 Grad. In Oberkirch und Königsbach-Stein 18 Grad. Morgens zeigt sich die Sonne teils hinter Wolken.
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2: Ich bin Tanja Wagner. Im Streit um die Abschaffung der Frührente nach 45 Beitragsjahren nähern sich Union und SPD an. Nach der SPD spricht sich nun auch Unionsfraktionschef Frei für eine Härtefallregelung aus. Es sei bei der Abschaffung der Rente mit 63 in jedem Fall angezeigt, sagte der CDU-Politiker der Funke Mediengruppe.
3: Der parlamentarische Geschäftsführer der SPD-Fraktion Dirk Wiese hatte Ausnahmen für Schwerarbeit nach österreichischem Vorbild vorgeschlagen. Da ist eine vorzeitige Rente für Menschen möglich, die unter schwerer körperlicher oder psychischer Belastung gearbeitet haben. Auch Unionsfraktionschef Thorsten Frei spricht nun von Übergangslösungen. Noch ist nichts entschieden. Die Koalition plant, die Rentenreform nach der Sommerpause in den Bundestag einzubringen. Tine Klimach, Berlin.
2: Eine Studie des Londoner International Institutes for Strategic Studies stellt Europa kein gutes Zeugnis bei der Bekämpfung russischer Drohnenangriffe aus. Die europäischen Staaten seien derzeit nicht einmal in der Lage, die Angriffe durch Drohnen eindeutig Russland zuzuordnen, heißt es in dem Papier der Londoner Denkfabrik.
4: Laut Studie sei es sehr wahrscheinlich, dass Russland eine Kampagne gegen Europa gestartet habe. Die Experten kritisieren, Europas Antidrohnenarchitektur sei noch nicht auf der Höhe der Bedrohung. In den Ländern werde zu stark national gedacht, statt die Information europaweit zusammenzuführen. Untersucht wurden insgesamt fast 150 Fälle zwischen August 2024 und Anfang dieses Jahres in 12 NATO-Staaten sowie in Irland. David Riemer, Berlin.
2: Der neue Bundesverkehrsminister Bilger erhöht den Druck auf die Führungsebene der Deutschen Bahn. Der CDU-Politiker kündigte in der Bild am Sonntag Konsequenzen bei Vorstandsgehältern an. Es wird sich konkret auf die Bonuszahlung von Bahnmanagern auswirken, wenn die Ziele, die der Bund vorgibt, nicht eingehalten werden, sagte Bilger. Ich finde, da haben die Bahnkunden und Steuerzahler einen Anspruch darauf, dass wirklich der Erfolg gemessen wird. In der zweiten Fußball-Bundesliga feierte Energie Cottbus mit 3:1 gegen Hannover eine erfolgreiche Zweitliga-Rückkehr. Der FC Nürnberg gewann ebenfalls gegen Dresden mit 3:0. Greuther Fürth spielte unentschieden auswärts gegen St. Pauli. Beide Mannschaften trennten sich 1:1.
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5: Achtung auf der B3 im Kreis. Rastatt. Zwischen Rastatt und der B462 in Rastatt Nord geht momentan nichts, denn dort ist wegen einer Unfallaufnahme gesperrt. Die B36 hat's auch erwischt. Von Mannheim Richtung Karlsruhe ist der Fahrlachtunnel durch Tunnelwartungsarbeiten dicht. Und noch mehr auf der B36, diesmal von Rastatt Richtung Karlsruhe. Zwischen Forchheim und Karlsruhe Grünwinkel ist die Fahrbahn wegen einer Unfallaufnahme gesperrt. Da braucht ihr gerade etwas Geduld. Gute Fahrt.
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1: In Karlsruhe, Rastatt und der Ortenau ziehen in der Nacht die restlichen Wolken nach Osten ab. Und der Himmel klart zunehmend auf. Es bleibt weitgehend trocken. Der Wind weht schwach und ist kaum spürbar. Bis zum frühen Morgen bleibt der Himmel meist klar. In Iffezheim an der Galopprennbahn sind es momentan 19 Grad. Auch in Horb am Neckar. Am Kornhaus 19 Grad und in Rottenburg am Neckar am Kalkweiler Tor 20 Grad.
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2: Ich bin Tanja Wagner. Im Koalitionsstreit um die Abschaffung der Rente mit 63 nähern sich Union und SPD an. Nach den Sozialdemokraten plädiert nun auch Unionsfraktionschef Frei für eine soziale Abfederung. Eine Härtefallregelung bei der Abschaffung der Rente mit 63 ist in jedem Fall angezeigt, sagte er der Funke Mediengruppe. Die Abschaffung der Frührente ohne Abschläge nach 45 Beitragsjahren ist einer der Kernpunkte der geplanten Rentenreform. Es gibt aber im Bundestag und auch bei den Sozialverbänden erhebliche Widerstände. Bundesverkehrsminister Bilger erhöht den Druck auf die Topmanager der Deutschen Bahn. Wegen der anhaltenden Pünktlichkeitsrisiken und Kritik an Millionenzahlungen kündigte er in der Bild am Sonntag Konsequenzen bei den Vorstandsgehältern an. Unterstützung bekommt Bilger vom Fahrgastverband Pro Bahn.
3: Bonuszahlungen sollen künftig davon abhängen, ob die vom Bund vorgegebenen Ziele erreicht werden. Auch innerhalb der schwarz-roten Koalition und in den Ländern stößt der Vorstoß auf Zustimmung. Der Ehrenvorsitzende des Fahrgastverbands Probahn Naumann begrüßt zwar die Pläne, er fordert aber auch den Bund auf, der Bahn ausreichend Finanzmittel zur Verfügung zu stellen und deren Verwendung zu kontrollieren. Die Deutsche Bahn äußerte sich auf Nachfrage nicht dazu. David Riemer, Berlin.
2: Im brasilianischen Amazonasgebiet wird so wenig Regenwald abgeholzt wie seit einem Jahrzehnt nicht mehr. Zwischen August und Juli dieses Jahres verschwanden rund 2.900 Quadratkilometer Wald, 36% weniger als im Jahr davor.
4: Brasiliens Präsident Lula hatte bei seinem Amtsantritt Anfang 2023 angekündigt, den Umwelt- und Klimaschutz stärken zu wollen. Bis 2030 soll die Abholzung auf Null sinken. Experten hatten zuletzt auch einen Rückgang der Waldbrände im Amazonasgebiet gemeldet. Rund 3,1 Millionen Hektar waren demnach im vergangenen Jahr von Bränden betroffen. Rund 80% weniger als im Vorjahr. Tine Klimach, Nachrichtenredaktion.
2: In der zweiten Fußball-Bundesliga feierte Energie Cottbus mit 3:1 gegen Hannover eine erfolgreiche Zweitligarückkehr. Der FC Nürnberg gewann ebenfalls gegen Dresden mit 3:0. Greuther Fürth spielte unentschieden auswärts gegen St. Pauli. Beide Mannschaften trennten sich 1:1.
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5: Es gibt eine Sperrung auf der Bundesstraße 3 zwischen Rastatt und der Bundesstraße 462. Die Strecke bei Rastatt Nord zur B462 ist komplett dicht. Auf der Bundesstraße 36 in Richtung Karlsruhe ist der Fahrlachtunnel wegen Wartungsarbeiten gesperrt. Achtung auch auf derselben Strecke von Rastatt Richtung Karlsruhe zwischen Forchheim und Karlsruhe-Grünwinkel ist wegen einer Unfallaufnahme die Fahrbahn gesperrt. Da braucht ihr gerade etwas Geduld. Gute Fahrt!
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1: Das Wetter in Karlsruhe, Rastatt und der Ortenau zeigt sich klar. Es bleibt trocken. Nur ein paar Wolken ziehen vorbei. Am Morgen kommen aus Südwesten neue Wolken, aber ohne Regen. In Rastatt, Freudenstadt und Remchingen sind es 18 Grad. Der Wind weht schwach bis mäßig. Im Laufe des Tages kann es im Bergland zu vereinzelten Schauern oder Gewittern kommen. Meist bleibt es trocken. Am Nachmittag nimmt die Gewittergefahr leicht zu.
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2: Ich bin Tanja Wagner. Im Streit um die Abschaffung der Frührente nach 45 Beitragsjahren nähern sich Union und SPD an. Nach der SPD spricht sich nun auch Unionsfraktionschef Frei für eine Härtefallregelung aus. Es sei bei der Abschaffung der Rente mit 63 in jedem Fall angezeigt, sagte der CDU-Politiker der Funke Mediengruppe.
3: Die Abschaffung der Frührente ist einer der Kernpunkte der geplanten Rentenreform. Der parlamentarische Geschäftsführer der SPD-Fraktion, Dirk Wiese, hatte Ausnahmen für Schwerarbeit nach österreichischem Vorbild vorgeschlagen. Da ist eine vorzeitige Rente für Menschen möglich, die unter schwerer körperlicher oder psychischer Belastung gearbeitet haben. Auch Unionsfraktionschef Thorsten Frei spricht nun von Übergangslösungen. Tine Klimach, Berlin.
2: Bundesverkehrsminister Bilger erhöht den Druck auf die Topmanager der Deutschen Bahn. Wegen der anhaltenden Pünktlichkeitskrise und der Kritik an Millionenzahlungen kündigte er in der Bild am Sonntag Konsequenzen bei den Vorstandsgehältern an. Unterstützung bekommt Bilger vom Fahrgastverband Pro Bahn.
4: Bonuszahlungen sollen künftig davon abhängen, ob die vom Bund vorgegebenen Ziele erreicht werden. Auch innerhalb der schwarz-roten Koalition und in den Ländern stößt der Vorstoß auf Zustimmung. Der Ehrenvorsitzende des Fahrgastverbands Pro Bahn Naumann begrüßt zwar die Pläne, erfordert aber auch den Bund auf, der Bahn ausreichend Finanzmittel zur Verfügung zu stellen und deren Verwendung zu kontrollieren. Die Deutsche Bahn äußerte sich auf Nachfrage nicht dazu. David Riemer, Berlin.
2: Das Pentagon hat Vertreter der US-Rüstungsindustrie dazu aufgefordert, die Produktion und Lieferung von Waffen rasch zu steigern. Pentagon-Sprecher Parnell bestätigte der deutschen Presseagentur die Echtheit des Dokuments. Es fällt in eine Zeit, in der Experten und US-Medien zuletzt immer wieder auf schwindende Waffenreserven im US-Militär als Folge des Iran-Kriegs hingewiesen hatten. US-Präsident Trump wies das zurück. Der erste FC Nürnberg hat einen Traumstart in der zweiten Fußball-Bundesliga hingelegt. Die Franken gewannen 3:0 gegen Dynamo Dresden. Außerdem holte sich Energie Cottbus mit 3:1 einen Sieg gegen Hannover 96. Der FC St. Pauli und die Sportvereinigung Greuther Fürth trennten sich mit 1:1.
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5: Auf der A5 von Heidelberg Richtung Darmstadt geht es los. Zwischen Zwingberg und Seeheim-Jugenheim ist der rechte Fahrstreifen wegen eines brennenden Autos dicht. Feuerwehr ist bereits vor Ort, also plant mehr Zeit ein. Außerdem weiter zur B36 Richtung Karlsruhe, wo ihr zwischen Forchheim und Karlsruhe-Grünwinkel mit einer Komplettsperrung nach einem Unfall rechnen müsst. Und schließlich im Kreis Rastatt auf der B3 zwischen Rastatt und Rastatt-Nord stockt es, da eine Unfallaufnahme läuft. Geduld haben. Gute Fahrt.
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7: Guten Morgen.
8: Die heute Morgen fantastisch erholt aussieht, möchte ich mal sagen. Hattest du ein schönes Wochenende?
7: Ich hatte ein wunderschönes Wochenende und jetzt schön in den Montag rein.
8: Was hast du bei 37 Grad gestern gemacht, Steffi?
7: Nicht viel.
8: Ich auch nicht.
7: Aber das war das Schöne daran.
8: Extreme Couching. Hoffentlich haben wir alle die Energie vom Wochenende, die wir heute jetzt mitten in diese neue Woche nehmen. Schön, dass ihr dabei seid.
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0: Gleich 16:45. Hier ist Radio Regenbogen am Montagmorgen mit Jens und Steffi.
1: Guten Morgen, wenn sich die Äuchchen noch schwer aufschieben, Kaffee regelt. Kriegen wir hin.
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3: Es gibt viele gute Gründe, seine Heimat zu verlassen. Die Heimat zu verlassen ist aber nicht einfach. Heimat, das sind vertraute Landschaften und Gerüche. Das sind Kleidung und viele Traditionen. Auch Religion ist Heimat. Wer gehen muss, um in der Fremde einen neuen Anfang zu wagen, der muss das meiste von dem, was ihm am Herzen liegt, zurücklassen. Aber die Religion, die kann man mitnehmen. So ist Religion in gewisser Weise Heimat to go. Das Stück Heimat, das auch weit weg von zu Hause noch funktioniert. So sagte Binur, die aus der Türkei stammt, im Gespräch: Für mich ist mein Islam hier in Deutschland viel wichtiger, als die Religion für meine Mutter war. Ich habe mich ganz in Deutschland eingerichtet, ich werde hier bleiben. Aber mein Glaube, an dem halte ich fest, das ist das, was mich mit meiner Herkunft verbindet. Hans-Michael Uhl, Evangelischer Rundfunkdienst Baden.
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0: Mit allen euren Lieblingshits geht's rein in die neue Woche. Guten Morgen mit Radio Regenbogen.
1: Ja, die Pfälzer, die müssen heute wieder ran. Sommerferien vorbei und die Baden-Württemberger sagen, ha, wir haben ja noch.
0: Jetzt gibt's auch für diese sommerliche Woche natürlich einen Sommerhit von uns. Wir haben Bob Sinclair und Gary Pine, Love Generation.
1: Das ist doch der WM-Song. Kannst du dich noch dran erinnern?
0: Ja.
1: An das Maskottchen damals? Ja. Goleo?
0: Goleo, ich habe den Namen auch gerade.
1: Goleo. Und man hat sich damals schon gefragt, Bär oder Löwe? Was ist das eigentlich? Der war unförmig groß.
0: Ja.
1: Und so eine Mischung aus beidem.
0: Es sah einfach ein bisschen aus wie Samson oder so von der Sesamstraße.
1: Stimmt.
0: Ich
1: hab
0: immer gedacht, ja. Aber wenn du fragst, Bär oder Löwe, würde ich sagen spontan Blöwe.
1: Blöwe.
0: Ja. Aber das Wichtigste ist, dass der Song gute Stimmung macht.
1: Absolut. Ich finde es einer der besten WM-Songs.
0: Hervorragend. Rein in diese neue Woche. Mit der richtigen Musik.

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2: Guten Morgen, Jörg. Eine neue Sommerwoche wartet auf uns und die startet direkt heute.
3: Heute wird es wieder heiß mit 35 Grad und ein bisschen drüber in den Tälern. Und Sonne, viel Sonne, am Nachmittag dann gebrodelt, vor allem über Schwarzwald und Hotzenwald. Und ganz vereinzelt Schauer oder ein Hitzegewitterchen. Aber für die meisten wird es bis zum Abend trocken bleiben.
4: Es ist Montagmorgen, der 10. August, 5:30. Bei uns Susanne Weise mit den Themen des Morgens. Guten Morgen.
5: Guten Morgen. Baden-Württemberg hat den Katastrophenfall für die Biolandwirtschaft ausgerufen. Hintergrund ist der Futtermangel wegen der Dürre. Und der Juni und der Juli waren in Westeuropa die heißesten in der Geschichte. Die Temperatur lag laut EU-Klimawandeldienst Copernicus im Mittel bei 21,62 Grad Celsius.
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4: Wir haben eine Sperrung auf der Bundesstraße 3 im Kreis Rastatt zwischen Rastatt und der B462 bei Rastatt Nord. Hier läuft eine Unfallaufnahme. Dann ist der Fahrlachtunnel auf der B36 in Mannheim derzeit in beiden Richtungen wegen Wartungsarbeiten gesperrt. Nochmal B36 von Rastatt Richtung Karlsruhe zwischen Forchheim und Karlsruhe Grünwinkel. Hier haben wir ebenfalls eine Sperrung wegen einer Unfallaufnahme. Geblitzt wird in Karlsruhe auf der Ludwig-Erhard-Allee, in Freiburg in der Dreisamstraße. Und wenn ihr auch noch was entdeckt, dann bitte kurz Bescheid geben. WhatsApp 08000 34 35 36. Wir sind Steffi und Jens.
2: Guten Morgen.
4: Und wir wünschen euch einen tollen Start. Hallo.
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1: Guten Morgen. Hoffentlich hatten alle ein schönes Wochenende. Rein geht's in diese neue Woche. Baden-Württemberg freut sich auf das coolste Himmelsspektakel. Die partielle Sonnenfinsternis am Mittwochabend ist hier nämlich besonders gut zu sehen.
0: Es wundert mich ehrlich gesagt, dass die Bayern sich noch nicht beschwert haben, dass es bei ihnen doch viel besser wäre. nee, bei uns ist es richtig gut. Ja. Und wichtig sind dafür zwei Dinge, Blickrichtung und Timing, sagt Martin Federspiel vom Planetarium Freiburg.
2: Man braucht generell einen ganz freien Blick zum Westhorizont. Los geht's so gegen 7:15. Eine Stunde später, also gegen 7:45, ist dann das Maximum erreicht. Und 9:15 geht die Sonne dann auch schon noch teilweise verfinstert unter.
1: Und das Schöne ist, unser Wetterexperte Jörg Kachelmann sagt heute Morgen schon, man kann das ja heute schon testen, gell Jörg?
3: Vom Wetter her sieht alles gut aus für die Sonnenfinsternis am Mittwochabend. Höhepunkt ist zwischen 8:30, 9:00, wird noch knapp 30 Grad haben. Keine Wolken, wie es aussieht, die stören könnten. Aber es ist abends 8:00 bis 9:30 der Höhepunkt. Und das ist kurz vor Sonnenuntergang. Das bedeutet, alle die, die heute Abend und morgen Abend zwischen 8:30 und 9:00 die Sonne gar nicht mehr sehen, weil ein Berg im Weg ist, die werden sie auch am Mittwochabend mit Finsternis nicht sehen. Fast das gesamte Kinzigtal oder so, wo im Westen Berge sind oder so, ihr seht um die Zeit gar nichts. Also müsst ihr auf den Berg hoch.
0: Eben, damit ihr nicht lange suchen müsst, hier ein kleiner Hinweis. Schöne Plätze dafür sind zum Beispiel der Schlossberg in Freiburg, der Merkur bei Baden-Baden oder der Königsstuhl oberhalb von Heidelberg. Wichtig ist, ne, Jense?
1: Nicht ungeschützt reingucken.
0: Schön die Brille aufsetzen und den Style einfach damit rocken.
1: Ja, viel Spaß. Yeah,

0: 10 vor 6, hier ist Radio Regenbogen am Morgen mit Jens und Steffi. Schön, dass ihr dabei seid.
1: Guten Morgen und guten Start in diesen neuen Montag mit allem, was heute wichtig wird. Susanne Weise aus dem Radio Regenbogen News Team weiß, was los ist.
2: Ein ganz besonderes Mädchen kommt heute nach 162 Kilometern in Titisee an. Die 11-jährige Eda war vor 10 Tagen zusammen mit ihrer Mutter in Herrenberg aufgebrochen, zu einer Spendentour, um Geld fürs Kinder- und Jugendhospiz in Stuttgart zu sammeln. Während die Kids in Baden-Württemberg gerade erst mit dem Ausspannen vom Lernstress begonnen haben, geht in Rheinland-Pfalz und Hessen die Schule nach den Sommerferien heute wieder los. In Karlsruhe stehen ab heute 12 frei zugängliche Klaviere in der Innenstadt. Die Aktion Spiel mich, yes, we jam, lädt alle zum Spielen ein, egal ob Hobbymusiker oder Profi-Pianistin. Und sportlich wird's auch. Im britischen Birmingham beginnt die Leichtathletik-Europameisterschaft. Kugelstoß-Olympiasiegerin Yemisi Mabri hofft zum Auftakt auf eine Medaille. Die Mannheimerin muss erstmal in der Quali ran und am Abend geht's dann ins Finale. Und in Paris beginnen die Beckenwettbewerbe bei der Schwimm-EM.
1: Ach so, das geht um Musik.
2: Ja, das dachte ich. Ums Tanzen bei dir.
1: Danke, Susanne.
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0: Gleich eine Minute vor sechs. Hier ist Radio Regenbogen am Morgen mit Jens und Steffi.
1: Buongiorno.
0: Buongiorno. Familie Santos.
1: Familie Santos. Oh, da bin ich ein bisschen ein Buenos Dias sagen. Oder so.
0: Buenos Spanier, Dias. Gell? Familie Santos, rund um Nico Santos, da hat der Gott auch wieder viel verteilt. Und zwar Talent. Der hat vor kurzem nämlich seine Schwester mal auf die Bühne geholt, hat sich rausgestellt, ach, die kann auch singen. Natürlich,
1: oh, nee.
0: Klar, wie hätte es anders sein können. Also, manche Familien.
1: Ja, da ist es einfach runtergeregnet. Gleich hören wir ihn zusammen mit Topic. Buddy ist mit dabei mit allen deinen Lieblingshits. Geht's rein in diesen neuen Tag. Schön, dass ihr mit dabei seid.
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0: Guten Morgen, Jörg. Heute wird's heiß, wieder mit bis zu 35 Grad. Und so sieht der Rest der Woche und der Mittwoch zwecks Sonnenfinsternis aus.
5: 21 Grad heute Nachmittag auf dem Feldberg, 22 auf dem Kandel, untenrum 35, 36 Grad, vielleicht zwischen Mauche und Neuenburg, vielleicht geht's auch auf 37 Ufe, durchaus möglich. Aber das ist das Höchste der Gefühle. Dazu viel Sonne, einzelne Schauer und Hitzgewitter, vor allem auf den Bergen. Der große Rest allerdings wird kaum irgendwas bemerken und bis zum Abend sonnig und trocken bleiben.
1: Es ist Montagmorgen, der 10. August.
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7: Das sind die Themen um 6 Uhr. Futtermangel bei Ökobauern, Land ruft Katastrophenfall aus. Und die gute Nachricht aus Klebronn, großer Erfolg der Blutspendeaktion. Ich bin Susanne Weise. Guten Morgen. Die Landesregierung versucht, den Biobauern in Baden-Württemberg zu helfen. Hintergrund ist der Futtermangel wegen der Dürre. Seit Wochen fehlt der Regen. Die Futterpflanzen vertrocknen auf den Feldern. Mehr dazu von Baden-Württemberg-Reporter Thomas Stüber.
8: Deshalb müssen Biobauern schon ihre Winterrücklagen verfüttern, können aber keinen neuen Vorrat anlegen, weil auf den staubtrockenen Feldern nichts wächst. Das Land habe nun für landwirtschaftliche Ökobetriebe den Katastrophenfall ausgerufen, berichtet die ARD. Das bedeutet, dass die Biobetriebe jetzt auch konventionell erzeugtes Grünland und Ackerfutter zukaufen dürfen, nach einem Antrag beim Regierungspräsidium Karlsruhe. Außerdem könnten jetzt Brachflächen vorübergehend für die Futtermittelproduktion verwendet werden und es solle geprüft werden, ob sich das Land an Transport- und Beschaffungskosten der Ökolandwirte beteiligen kann.
7: Beim hybriden Angriff auf den Flughafen Leipzig-Halle hat offenbar ein anderes Fluggerät die Bombendrohne überwacht. Nach Informationen der Bild hat sich dieser Anfangsverdacht erhärtet. Demnach haben erste Analysen ergeben, dass die zweite Drohne Sichtkontakt hatte und Live-Bilder an die Drahtzieher übermitteln sollte. Bundesinnenminister Dobrindt will die Forschung zur Drohnensicherheit deshalb ausbauen. Er sagte der Bild, in Sachsen-Anhalt werde dafür Mitte des Monats eine Forschungseinrichtung errichtet, gemeinsam mit dem Deutschen Zentrum für Luft- und Raumfahrt. Im Prozess um den Tod eines Gerichtsvollziehers könnte vor dem Landgericht Saarbrücken heute das Urteil fallen. Angeklagt ist ein 42-Jähriger. Er soll den Gerichtsvollzieher in Bexbach Ende 2025 mit einem Jagdmesser erstochen haben. Der 58-Jährige wollte bei dem Angeklagten eine Zwangsräumung vollstrecken. Die Staatsanwaltschaft geht davon aus, dass er zum Tatzeitpunkt unter einer krankhaften schizophrenen Störung gelitten hat. Über seinen Verteidiger hatte der Mann die Tat eingeräumt. Er habe Angst vor Obdachlosigkeit gehabt, hieß es. Und die gute Nachricht aus dem Kreis Heilbronn. Rund 4000 Menschen haben bei Deutschlands größter Blutspendeaktion im Erlebnispark Trips Drill mitgemacht. Mit den gespendeten Blutkonserven können laut Deutschem Roten Kreuz bis zu 12.000 Menschenleben gerettet werden. Die Aktion hat eine Woche lang gedauert. Als Belohnung gab es für die Spender eine Freikarte für den Park.
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1: Achtung bitte auf der A5 von Basel Richtung Karlsruhe. Da liegt ein totes Tier und es gibt eine ungesicherte Unfallstelle zwischen dem Dreieck Weil am Rhein und Efringenkirchen. Im Kreis Rastatt auf der B3 zwischen Rastatt und der B462 bei Rastatt Nord momentan hier eine Unfallaufnahme. Und auf der B36 von Rastatt Richtung Karlsruhe ist die Fahrbahn zwischen Forchheim und Karlsruhe Grünwinkel wegen einer Unfallaufnahme ebenfalls blockiert. In Mannheim der Fahrlauf. Lachtunnel nach einem Unfall am Wochenende ist die Nordröhre, also in Richtung Innenstadt, wieder frei. Aber die Südröhre in Richtung SAP Arena bleibt weiterhin gesperrt. Geblitzt wird in Steinenbronn in der Stuttgarter Straße. Und wie immer, helft mit, wenn ihr was seht. Staus, Blitzer, gefährliche Stellen. Einfach Sprachnachricht an 08000 34 35 36. Dankeschön, gute Fahrt zusammen.
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0: Einen wunderschönen Montag wünschen wir euch. Guten Morgen.
1: Wir lieben Geschichte über die Liebe. Zum Beispiel gibt es ja so schöne Filme wie Titanic, Pretty Woman, wie Bodyguard oder sowas. Ja?
0: Ich weiß nicht, ob Titanic der beste Liebesfilm ist, wenn man
1: natürlich,
0: das Ende bedenkt.
1: Natürlich, Rose und Jack. Oh.
0: Aber noch mehr lieben wir halt am Ende des Tages Geschichten, die halt wirklich nicht so perfekt sind wie aus dem Film. Es läuft nicht so, Leute, wie im Film.
1: Ja.
0: Aber es zeigt sich auch im normalen Leben, wie schön manche Geschichten sind, wie bei Caroline und Alex.
1: Ja.
0: Ja, und da zeigt sich, warum sich auch manchmal Hartnäckigkeit auszahlt. Hört ihr in 10 Minuten.
1: Vorher spielen wir alle deine Lieblingshits, die neue von Nico Santos mit Topic Buddy und The Rembrandts. I'll be there for you.
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0: Ah, der Friends-Soundtrack. 6.11 Uhr, hier ist Radio Regenbogen am Montagmorgen mit Jens und Steffi.
1: Hier ist der Sender mit ganz viel Liebe für euren neuen Tag, ja, für alle. Einmal Ehe zu gewinnen zum Beispiel, das ist jetzt nicht unsere neue Aktion, aber es ist schon mal genau so gelaufen bei uns. Ja. Ein Anruf bei Radio Regenbogen und daraus wird am Ende eine Ehe, eine Familie und ein gemeinsames Leben.
0: Caroline und Alexander.

0: paar Jungs braucht zum Feiern. Und ja, es kamen so viele Anrufe, dass meine Mutter den Stecker rausgezogen hat.
1: Nein.
2: Und, hör auf.
0: Ja.
3: Wir sagen es ja immer, ja. Radio wirkt.
0: Ja. Und es haben sich einige gemeldet zum Treffen. Und der Einzige, der kam, war mein Mann.
3: Und das Verrückteste, als sie ihn zum ersten Mal gesehen hat, Klassiker, hat sie gedacht, gar nicht mein Typ.
1: 1993, da war ich noch nicht mal geboren, das muss man mal kurz sagen. Ja. Warum trotzdem daraus eine Ehe geworden ist, das hört ihr gleich nach Sia und Fastboy mit Beautiful Life.

0: 6.17 Uhr, hier ist Radio Regenbogen am Morgen. Es ist so spannend, wie Leute sich kennenlernen, oder?
1: Das stimmt. Und vor allen Dingen Liebesstorys im Allgemeinen. Mhm. Hört man ja gerne mal hin. Über Radio Regenbogen rufen Caroline und ihre Schwester 1993 zu einer Silvesterparty auf. Und von allen Männern, die sich fürs Treffen gemeldet haben, kam am Ende genau einer. Und auch hier hatte das Leben doch mal ein bisschen nachgeholfen, gell?
2: Das Zufällige dran war, dass er eigentlich mit seinem Freund was unternehmen wollte. Aber sein Freund, dem ging es plötzlich nicht gut. Und dann ist er nach Hause und lag da so auf seinem Bett und hörte Radio Regenbogen. Und irgendwas hat ihn dazu bewegt, sagt er immer noch bis heute, hat er angerufen und sich getroffen. Er war der Einzige, der erschienen ist, ja. Und er war gar nicht mein Typ so. Also ich habe ja nichts dabei gedacht, bin ich halt mitgezogen. Dachte ich noch so, oh, ja, okay. Und dann ein paar Monate später hat meine Schwester wieder irgendwie Telefonnummer rausgekramt und hat ihn angerufen und hat ihn dann wieder um ein Treffen gebeten. Und dann haben wir uns alleine getroffen. Und ja, das wurde dann Liebe.
0: Von gar nicht mein Typ zu 30 Jahren Ehe zeigt ja ein bisschen, es gibt auch Liebe auf den zweiten oder halt fünften Blick.
1: Auf jeden Fall.
0: Caroline, alles Liebe von uns und danke, dass du eure Geschichte mit uns geteilt hast. Und ich finde es echt schön, dass Radio Regenbogen davon teil sein durfte.
1: Im Namen des ganzen Teams noch viele, viele glückliche Jahre. Hey.

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1: Es ist wieder Zeit nur für euch, denn kurz vor 6:30 gehört euch. Ihr entscheidet in unserem neuen Hitduell bei Radio Regenbogen. Was läuft?
2: Es funktioniert ganz einfach. Steffi bringt einen Titel mit, ich bringe einen Titel mit und wir hoffen, dass wir euch beide mit unserem Titel überzeugen können. Und dann läuft er direkt schon gleich um kurz nach 6:30 in der Playlist.
1: Und ich schmeiß heute ein ins Rennen für Team Steffi einen Song, der gerade übel auf Instagram trendet.
2: Nämlich?
1: Metro Station, Shake It. Aber ganz ehrlich, ich verstehe.
2: Schöne Energy, ne?
1: Einfach gut.
2: Aber jetzt pass mal auf. Ja, das ist ja alles schön. Aber jetzt pass mal auf. Ich bringe einen Song mit, den gab's schon, der war schon legendär. Da gab's TikTok und Instagram noch gar nicht.
1: Ja, okay.
2: So. Und der passt hervorragend diese Woche, weil so viel Sonne wieder mit dabei ist.
1: Ja, ist aber auch so ein Song, wo ich meinen Kopf so abstütze kurz.
2: Hallo. Die Stranglers, Always the Sun. Geile Nummer. Always the Sun.
1: Ja. So, wer überzeugt euch mehr? Welcher Song soll es werden? Welchen fühlt ihr heute auch mehr? Was braucht ihr am Montagmorgen? Schickt uns jetzt einfach eine WhatsApp. 08.034.35.36. Team Jens mit Always the Sun oder Team Steffi mit Shake It. Und nun gleich, um kurz nach 6:30, spielen wir den Siegersong.
2: Mal sehen, wer es wird.
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2: 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Guten Morgen mit Radio Regenbogen.
4: Einer Kuh eine Fremdsprache beibringen für leckere Milchgetränke?
5: Sag mal Müh. 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
1: Guten Morgen, Jörg. Heute wird's heiß mit bis zu 35 Grad. Wie geht denn die Woche weiter?
7: Dienstag bis Freitag ist es sonnig und heiß, Höchsttemperaturen zwischen 32 und 37 Grad, vielleicht am Freitag auch noch ein bisschen drüber. Das bedeutet auch für die Sonnenfinsternis am Mittwochabend ist alles paletti. Einfach nochmal die Warnung, wenn ihr die Sonne heute und morgen Abend nicht zwischen 8:30 und 9 abends seht, dann seht ihr am Mittwochabend auch keine Sonnenfinsternis.
2: Das ist ein guter Hinweis, dass man das heute schon mal testen kann. Danke, Jörg. Es ist Montagmorgen, 10. August, 6:30. Susanne Weise bei uns mit den neuesten Themen des Morgens. Guten Morgen.
8: Guten Morgen. Baden-Württemberg hat den Katastrophenfall für die Biolandwirtschaft ausgerufen. Hintergrund ist der Futtermangel wegen der Dürre. Und die Umgehung des Mindestlohns hat laut Deutschem Gewerkschaftsbund insgesamt bisher rund 64 Milliarden Euro wirtschaftlichen Schaden verursacht.
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10: Mit Jonas Klemmer, guten Morgen. Bei einem Brand in Pfinztal im Kreis Karlsruhe ist in der Nacht ein ehemaliges Bahnhofsgebäude schwer beschädigt worden. Das Dach stand laut Polizei komplett in Flammen, verletzt wurde aber niemand. Wegen des Feuers war die Bahnstrecke zwischen Karlsruhe und Pforzheim zeitweise gesperrt. Inzwischen fahren die Züge wieder. Die Brandursache ist noch unklar. 4 Gemeinden im Hochschwarzwald melden knappe Trinkwasservorräte. Deshalb suchen sie aktuell nach Unterstützung bei der Badenova. Bleibt es weiterhin so trocken, müsse man sogar Wasser mit einem LKW zum Beispiel nach Kirchzarten, Oberried, St. Peter oder Buchenbach fahren, sagt Simon Herrmann von Badenova Netze.
11: Momentan wird geprüft, dass man mit einem lebensmittelzugelassenen Tankfahrzeug Mengen in der Größenordnung 30.000 Liter zum Beispiel aus dem Versorgungssystem von Freiburg entnimmt und dann an einen Speicherbehälter der betroffenen Kommune transportiert und dort einbringt. Damit kann man die leitungsgebundene öffentliche Trinkwasserversorgung aufrechterhalten.
10: Auf der Riedbahn zwischen Mannheim und Frankfurt müssen sich Pendler morgen auf Zugausfälle und Verspätungen einstellen. Laut Deutscher Bahn werden zwischen 10 und 15:30 Uhr die Oberleitungen umfassend geprüft. Betroffen sind Fernzüge sowie S-Bahnen und Regionalzüge. Fahrgäste sollten deshalb vor der Fahrt die Anzeigen am Bahnhof und die Bahn-App prüfen.
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2: 6.32 Uhr, die A5 Basel Richtung Karlsruhe zwischen Dreieck Weil am Rhein und Efringenkirchen läuft eine Unfallaufnahme. A5 Frankfurt Richtung Darmstadt. Gegenstände, und zwar Warmbaken, liegen hier rum zwischen Langenmöhrfelden und Weiterstadt. Und die B36 in Mannheim, hier ist der Fahrlachtunnel stadtauswärts in Richtung SAP Arena wegen eines Brandes am Wochenende gesperrt und wird auch noch wahrscheinlich ein paar Tage so bleiben. Wie es da weitergeht, sagen wir euch, wenn wir was Neues wissen. Geblitzt wird auf der B31 Höhe Titisee Neustadt und in Bad Liebenzell in der Stuttgarter Straße. Robin schickt gerade eben noch einen neuen Blitzer in Lörrach in der Freiburger Straße. Dankeschön. Und wenn ihr auch noch was entdeckt, dann bitte auch Sprachnachricht an 08000 34 35 36. Steffi und ich wünschen euch eine gute Fahrt und sind mega gespannt. Steffi hat die WhatsApps vor sich.
1: Denn wir spielen das Radio Regenbogen Hit Duell. Zwei Songs gegeneinander im Battle. Heute standen zur Auswahl für Team Jens Always the Sun oder mein Team hat ins Rennen geschickt, beziehungsweise ich, Shake It from Metro Station. Und es ist so eindeutig, was ihr heute Morgen braucht. Und okay, zwar richtig viel Energie und ein bisschen...
2: Okay.
1: Zeit zum Shaken.
2: Ich ahne es schon.
1: Es geht an Team Steffi. Hier läuft für euch Metro Station Shake It zum Start in den Montag. Yes.
2: Ob ich das wegstecken werde? Ja.

0: Es ist 6.42 Uhr. Guten Morgen.
1: Das ist immer ein Ritt hier. Herzrasen. Und hier stinkt so bestialisch.
2: Ja, wir sind's nicht.
3: Nee.
2: Also ich habe es immer gerochen, wir sind's nicht. Sondern die Titanwurz.
3: Ja.
2: Krasser Name. Eine riesige tropische Stinkblume. Davon wächst eine im Botanischen Garten der Universität Basel. Und die wird die Tage wieder blühen.
3: Wer hat zu tun, denn, ja? Es ist immer ein Riesenspektakel, weil die Blüte nur zwei Tage aufgeht und einen dermaßen schlimmen Gestank verbreitet nach verfaultem Fleisch und Fisch und ranzigem Käse. Aber die Fans feiern.
2: Und per Webcam können wir aktuell spicken, ob die Blüte schon auf ist. Habe ich mal gemacht.
3: Ja?
2: Sieht noch nicht so aus, aber es ist wie bei einer Geburt. Es kann jeden Tag soweit sein. Also wer sich das angucken und erschnuppern will, ab nach Basel. Der Eintritt ins Tropenhaus ist nämlich frei.
3: Und wer für dieses Stinkerlebnis jetzt nicht extra hinfahren kann und jetzt ein bisschen enttäuscht ist, vielleicht sagt, Radio Regenbogen, solange es noch keine Videotelefonie mit Geruchsübertragung gibt, ist das doch langweilig. Nein! Guckt euch das Ding einmal an und jetzt bei dem Wetter, wenn ihr an der Biotonne vorbeilauft. Oh, ja, das muss so das sein, wie sie bei Radio Regenbogen erzählt haben.
2: Genau, Titanwurz.
3: Titanwurz, ja.

0: 10:50, hier ist Radio Regenbogen. Am Montagmorgen mit Jens und Steffi.
1: Guten Morgen, Caroline hat's heute Morgen gezeigt. Manchmal reicht ein Zufall und ein Anruf beim Radio und heute feiert sie 30 Jahre Ehe.
0: Zack, so schnell geht's.
1: Glückwunsch nochmal an der Stelle. Deine Schwester hatte bei Radio Regenbogen vor 30 Jahren Leute gesucht, die mit euch Silvester feiern.
2: Es kamen so viele Anrufe, dass meine Mutter den Stecker rausgezogen hat.
0: Nein.
2: Und es haben sich einige gemeldet zum Treffen und der Einzige, der kam, war mein Mann.
1: Ja, Liebe findet ihren Weg.
0: Zum Beispiel auch Bernadine aus Bruchsal. Bei ihr gab es auch nicht diesen riesen Knall, sondern eine ziemlich schräge Konstellation.
3: Wir haben uns kennengelernt durch meinen Ex-Freund. Oh. Ja, da gab es so kleine Verstrickungen. Wir waren Ewigkeiten befreundet und haben uns immer miteinander getroffen, so als Pärchen. Und irgendwann nach einer gewissen Zeit haben wir gemerkt, irgendwie sind unsere Partner gar nicht so die, mit denen wir es für immer aushalten wollen. Und so sind wir dann zusammengekommen.
0: Ja. Haben sie einfach Partner getauscht.
1: Auch witzig, ne? Jahrelang einfach befreundet und irgendwann macht es im Kopf Klick und man denkt so, ach, so rum wäre es doch auch
0: das
1: nett.
0: Ist diese Sache mit tausendmal berührt, ne?
1: Ja, ja, ja.
0: Jetzt wollen wir eure Geschichte hören. Welcher kleine Moment, welcher Zufall oder welcher Mensch, der Ex-Freund in dem Fall, hat eure Liebe ins Rollen gebracht? War es die Schwester, die euch mitgeschleppt hat, ein Freund, der abgesagt hat? Oder halt dieser eine Umweg, ohne den ihr euch nie getroffen hättet?
1: Schickt uns eure Geschichte als WhatsApp-Sprachnachricht an die 08000 34 35 36. Erzählt uns von euren kleinen Anfängen vom großen Glück. Der Morgen bei Radio Regenbogen mit allen deinen Lieblingshits. Auch jetzt geht's um Liebe, zumindest im zweiten Schritt dann. Die Bloodhound Gang, The Bad Touch, Sweat.

0: Ob Susanne Weise es in 2 Minuten schafft, sich wieder zu beruhigen, bis die Nachrichten laufen, nachdem Cascada gekommen ist?
1: Nein.
0: Wir werden es gleich hören. Guten Morgen mit Radio Regenbogen. Rein geht's in den Montag.
2: Dorf meets Stadt. Sie kommt gebürtig aus der Oberpfalz und er aus England. Gefunden haben sich trotzdem Leonie und Callum Scott.
3: Baby, won't you stay for a minute? 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
0: Day gibt's gleich nach 7 mit allen deinen Lieblingshits. Starten wir diesen neuen Tag.
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1: Guten Morgen, Jörg. Die Woche, die geht ja schon gut sommerlich los.
2: Heute wird es wieder heiß mit 35 Grad und ein bisschen drüber in den Tälern. Und Sonne, viel Sonne, am Nachmittag dann Gebrodel, vor allem über Schwarzwald und Hotzwald. Und ganz vereinzelt Schauer oder ein Hitzegewitterchen. Aber für die meisten wird es bis zum Abend trocken bleiben.
3: Es ist Montagmorgen, der 10. August.
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5: Entschuldigung, es hakt.
3: Wo hakt's? Hallo.
5: Bei mir, das hat die Kaskada.
3: Ich hab's noch angekündigt.
5: Die Kaskada. Jetzt hakt's nicht mehr. Und das sind die Themen um 7 Uhr. Futtermangel bei Ökobauern. Baden-Württemberg ruft Katastrophenfall aus. Und die gute Nachricht aus Karlsruhe. Mehr Selbstständigkeit im Job für sehbehinderte Menschen. Ich bin Susanne Weise. Guten Morgen. Die Landesregierung in Stuttgart versucht, den Biobauern in Baden-Württemberg zu helfen. Hintergrund ist der Futtermangel wegen der Dürre. Seit Wochen fehlt der Regen und die Futterpflanzen vertrocknen auf den Feldern. Baden-Württemberg-Reporter Thomas Stöber.
6: Deshalb müssen Biobauern schon ihre Winterrücklagen verfüttern, können aber keinen neuen Vorrat anlegen, weil auf den staubtrockenen Feldern nichts wächst. Das Land habe nun für landwirtschaftliche Ökobetriebe den Katastrophenfall ausgerufen, berichtet die ARD. Das bedeutet, dass die Biobetriebe jetzt auch konventionell erzeugtes Grünland und Ackerfutter zukaufen dürfen, nach einem Antrag beim Regierungspräsidium Karlsruhe. Außerdem könnten jetzt Brachflächen vorübergehend für die Futtermittelproduktion verwendet werden und es solle geprüft werden, ob sich das Land an Transport- und Beschaffungskosten der Ökolandwirte beteiligen kann.
5: Unterdessen meldet der Klimawandeldienst Copernicus, dass es im Juni und Juli in Westeuropa so heiß war wie noch nie. Der Mittelwert lag demnach mit 21,62 Grad Celsius mehr als 2,7 Grad über dem langjährigen Schnitt. Auch die Weltmeere heizten sich auf Rekordniveau auf. Die Meeresoberflächentemperatur war im Juli mit 20,96 Grad Celsius so hoch wie noch nie seit Beginn der Aufzeichnungen. Und das dürfte sich laut Copernicus wegen El Niño in den kommenden Monaten noch verstärken. Im britischen Birmingham beginnt die Leichtathletik-Europameisterschaft. Mit dabei auch viele Sportlerinnen und Sportler aus Baden, Württemberg und der Pfalz. Unter ihnen Kugelstoß-Olympiasiegerin Yemisi Mabry. Die Mannheimerin kann schon heute Abend eine Medaille holen und sagt dem Ersten:
7: Einfach mit Lockerheit und Freude in den Wettkampf zu gehen, mir nicht allzu viel Druck zu machen, gibt mir natürlich irgendwo auch nochmal Selbstvertrauen und einfach Zuversicht zu wissen, dass Familie da ist.
5: Aber auch Zehnkämpfer Leo Neugebauer aus Stuttgart ist in Birmingham am Start, ebenso wie die Weitspringerinnen Michael Assani aus Karlsruhe und Mirlaika Mihambo aus Heidelberg. Und die gute Nachricht aus Karlsruhe, eine Brille mit Extended Reality Technik und künstlicher Intelligenz soll sehbehinderten Menschen mehr Selbstständigkeit im Job ermöglichen. Entwickelt wird dieses System von Forschenden des Karlsruher Instituts für Technologie und des Fraunhofer Instituts. Laut KIT scheitern sehbehinderte Menschen oft nicht an ihrer Qualifikation, sondern an Barrieren am Arbeitsplatz.
3: Dankeschön, Susanne. Jetzt hakt's bei mir auch.
5: Ja, siehst du?
3: Können wir zusammen mal ein bisschen zu dritt
8: machen? Hey, der Montag.
3: Achtung.
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3: Ja, jetzt läuft's. Achtung auf der A5. Unfallaufnahme von Basel Richtung Karlsruhe zwischen Dreieck Weil am Rhein und Efringenkirchen. Die A5 Heidelberg Richtung Karlsruhe zwischen Bruchsal und Karlsruhe Nord. Defekter LKW, rechte Spur gesperrt. Und in Mannheim auf der B36 ist der Fahrlachtunnel vom Hauptbahnhof kommend Richtung SAP Arena. Derzeit nach einem Brand und einem Unfall am Wochenende noch gesperrt. Hier laufen Wartungsarbeiten, sobald es da irgendwann wieder was Neues gibt. Hört ihr es sofort bei uns. Geblitzt wird in Birkenfeld im Kirchweg und in Herbolzheim in der Dragonerstraße. Sowie, Bernd meldet gerade noch einen Blitzer, in Rheinfelden in der Warmbacher Straße. 08000 34 35 36. Schickt einfach eine Sprachnachricht, wenn ihr auch noch was seht. Danke, gute Fahrt.
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9: Humo.
3: Hallo.
9: Hallöchen. Für alle Pfälzer heute wieder Alltag. Schulferien sind vorbei, Brotdosen werden wieder gerichtet und natürlich die Bücher zu Hause vergessen. Wir wünschen allen Schülern einen tollen ersten Schultag.
3: Ja, Baden-Württemberg ist noch mittendrin in den langen Ferien, was manchmal aber nicht minder Stress heißt. Wir starten alle jetzt harmonisch gemeinsam, so wollte ich sagen, in diesem Montag mit einem deutsch-englischen Duo von Leonie und Caleb Scott.
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0: 7.10 Uhr, Montagmorgen, hier ist Radio Regenbogen mit Jens und Steffi.
1: Guten Morgen.
0: Die Schwester als Wingwoman.
1: Ja, so ging's los. Vor 33 Jahren suchten Caroline und ihre Schwester über Radio Regenbogen ein paar nette Jungs für die Silvesterparty. Heute feiert Caroline mit einem davon den 30. Hochzeitstag.
2: Das Zufällige dran war, dass er eigentlich mit seinem Freund was unternehmen wollte. Aber sein Freund, dem ging es plötzlich nicht gut. Und dann ist er nach Hause und lag da so auf seinem Bett und hörte Radio Regenbogen. Und irgendwas hat ihn dazu bewegt, sagt er immer noch bis heute, hat er angerufen und sich getroffen. Er war der Einzige, der erschienen ist, ja.
1: So.
0: Da haben wir's. Liebe startet oft halt nicht mit dem allerperfektesten Plan, sondern eher mit so einem Zufallsmoment, den du nicht vergisst. Denkt man, es ist nicht wie im Film, aber oft ist im Film genau auch
1: absolut,
0: so. Also
1: ja.
0: Genauso wie bei Sabrina aus Offenburg.
3: Bei unserem ersten Date war mein Mann eigentlich unter Quarantäne, weil er im Ausland war. Und ich hatte aber nur an diesem einen Tag Zeit und er ist dann aus der Quarantäne ausgebrochen, um mich zu treffen. Und da wusste ich dann, ja, der ist es.
0: Boah, ich muss sagen, ich finde das eine ziemlich romantische Geste, ehrlich gesagt. Aus der Quarantäne ausgebrochen. Das ist ähnlich wie aus dem Knast ausbrechen. Wir suchen nach solchen Anfängen. Kleine Momente, der Zufall oder Menschen, die eure Liebe ins Rollen gebracht haben.
1: Was war dieses erste eine Date? Ein Umweg, eine Freundin, die euch zusammengebracht hat. Schickt uns eure Sprachnachricht. Wir freuen uns über die Geschichte. 08000 34 35 36. Radio Regenbogen.

0: kühle, frischen Morgen muss man wirklich zu schätzen wissen bei so einer heißen Woche. Guten Morgen mit Radio Regenbogen. Wir sind Steffi und Jens.
1: Guten Morgen. 162 Kilometer über Stock und Stein in der Region. Nein, kein Ultraläufer, von dem ich hier spreche, sondern von einem 11-jährigen Mädchen.
0: Ein 11-jähriges Mädchen, vor dem Steffi und ich richtig Respekt haben. Von Herrenberg nach Titisee läuft Eda und heute gegen 13 Uhr erreicht sie ihr Ziel. Sie sammelt auf dem Weg Spenden für ein Kinderhospiz. Warum? Sie hat eine ganz einfache Antwort. Weil es anderen hilft und weil es mich glücklich macht.
1: Wie cool ist sie bitte? Ich glaube, wenn wir alle so ein Schnuff mehr Eda sind, dann machen wir ganz schön viel richtig.
0: Ja, und deswegen alle heute in Titisee, die mit dabei sind, im Namen des gesamten Teams von Radio Regenbogen, bitte richtig, richtig, richtig, richtig.
1: Macht Alarm.
0: Genau, das hat sie verdient.

0: Hier ist Radio Regenbogen am Morgen mit Steffi und Jens, gleich 7:30.
1: Guten Morgen zusammen.
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0: Guten Morgen, Jörg. Heiß wird's heute mit 35 Grad. Aber je höher wir sind, umso mehr geht's mit der Hitze.
5: 21 Grad heute Nachmittag auf dem Feldberg, 22 auf dem Kandel. Untenrum 35, 36 Grad, vielleicht zwischen Mauche und Neuenburg, vielleicht geht es auf 37 Ufe, durchaus möglich. Aber das ist das Höchste der Gefühle. Dazu viel Sonne, einzelne Schauer und Hitzegewitter, vor allem auf den Bergen. Der große Rest allerdings wird kaum irgendwas bemerken und bis zum Abend sonnig und trocken bleiben.
1: Es ist Montag früh, 10. August, 7:30. Bei uns Susanne Weise aus dem Radio Regenbogen News Team mit den Themen des Morgens. Guten Morgen.
6: Guten Morgen. Biolandwirte in Baden-Württemberg können jetzt auch konventionelles Futter zukaufen und verfüttern. Das Landwirtschaftsministerium hat wegen der Dürre den Katastrophenfall ausgerufen. Und die deutschen Handballjunioren sind Europameister. Die U18-Auswahl hat Slowenien im Finale mit 36-27 geschlagen und für den DHB die nächste Goldmedaille im Nachwuchsbereich geholt.
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8: Mit Jonas Klemmer, guten Morgen. Bei einem schweren Unfall auf der B3 bei Rastatt ist gestern Abend eine 19-Jährige ums Leben gekommen. Laut Polizei kam das Auto mit 4 weiteren zwischen 19 und 24 Jahren von der Straße ab. Eine weitere Person wurde schwerst verletzt, 2 Insassen leicht. Die Unfallursache ist noch unklar. Die Landwirte blicken auf ein schwieriges Erntejahr. Der Juni war auch im Enzkreis zu heiß und zu trocken. Die Folge: Erntemenge und Qualität stimmen nicht. Zur Trockenheit kommt noch wirtschaftlicher Druck, denn die Erzeugerpreise sind eingebrochen. Wird das Brot deshalb jetzt teurer? Nein, sagt Corinna Benkel, die Leiterin des Landwirtschaftsamts in Pforzheim.
9: Weil die Landwirte, aber auch die Bäcker die Preissteigerung, die sie für sich selber ja haben, nicht weitergeben können. Auf jeden Fall nicht in voller Höhe. Und insofern merken hier bei uns erstmal regional die Verbraucherinnen und Verbraucher fast nichts.
8: An der Güterumgehungsbahn zwischen Freiburg-Haslach und Weingarten starten heute die Arbeiten für den Austausch einer Eisenbahnbrücke. Die Deutsche Bahn bereitet den Einschub der neuen Brücke über den Kronmühlebach vor. Dafür laufen die Arbeiten im Gleisbereich. Der eigentliche Brückentausch ist dann Samstag bis nächste Woche Freitag geplant. Die Bahn investiert rund 2,6 Millionen Euro.
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1: Achtung, Unfall auf der A5 Basel-Karlsruhe zwischen Dreieckweil am Rhein und Efringen-Kirchen. Die A5 Heidelberg-Karlsruhe zwischen Bruchsal und Karlsruhe-Nord. Kaputter LKW auf dem Standstreifen. Rechte Spur ist hier gesperrt. Und in Mannheim ist der Fahrlachtunnel stadtauswärts Richtung SAP-Arena nach einem Unfall und Brand am Wochenende derzeit noch gesperrt. Es laufen die Wartungsarbeiten. Hier müsst ihr eine Umleitung nehmen. Geblitzt wird heute Morgen auf der B33 in Ortenberg. Danke an Viktor. Die Elke hat noch einen gesehen. Wo?
10: In Buxheim in der Vorstadtstraße, in so einer kleinen Hofeinfahrt, bauen sie gerade auf. Also Vorsicht, Vorsicht, damit euren Montag nicht gleich versaut ist.
1: Dankeschön. So. Gochsheim Vorstadtstraße, wenn man es ein bisschen schlecht verstanden hat. Und Nadja hat auch noch einen Blitzer.
11: Auf der B292 Abfahrt Richtung Helmstadt in der 70er-Zone wie gehabt.
1: Dankeschön. Wenn ihr auch noch was entdeckt, sagt bitte auch kurz Bescheid. Sprachnachricht an 08000 34 35 36. Wir sind Steffi und Jens.
0: Kommt gut an.
1: Und wünschen euch einen tollen Montag.

0: 20 vor 8. Hier ist Radio Regenbogen am Montagmorgen.
1: Guten Morgen.
2: Tausendmal berührt. Tausendmal ist nichts passiert. Tausend und eine Nacht.
1: Und dann?
0: Und es hat Zoom gemacht.
1: So ist es.
0: Ja, genau diese kleinen Anfänge von der Liebe, die feiern wir heute Morgen bei Mario aus Mannheim. Da fing alles mit Musik an.
3: Ja, bei uns war das früher auf den Partys. Da haben wir uns öfter gesehen und wir hatten immer den gleichen Musikgeschmack und die haben die gleiche Musik gehört und das hat uns so gebondet und dann haben wir uns kennengelernt und so haben wir uns auch lieben gelernt.
1: Süß, so schön. Aus gemeinsamen Mitsingen wird zusammen leben. Das beweist bei der Liebe, gleich und gleich gesellt sich gern und manchmal reicht dafür schon die eigene Nachbarschaft. Tanja aus Ettlingen hat uns sowas geschickt.
4: Ich habe meinen Mann durch meine beste Freundin kennengelernt. Meine beste Freundin war die Nachbarin von dem besten Freund von meinem Mann. Und deswegen hat man sich dann halt öfter mal im Garten gesehen beim Vorbeigehen und so. Und so ist das Ganze ins Rollen gekommen.
0: Ja, auch das ist ein Liebeshelfer. So Verkupplungssachen mag ich auch ganz gerne. Dieses Immer-Wiedersehen macht ja oft auch den Unterschied. Also eben nicht das erste Mal zack und große Liebe, sondern immer mal wieder sich sehen und dann bleibt man aneinander hängen.
1: Man merkt ja nach dem zweiten, dritten Mal auch so, oh, da freue ich mich jetzt, den oder diejenige wiederzusehen. Welcher kleine Moment, welcher Zufall, welcher Mensch hat eure Liebe ins Rollen gebracht? Schickt uns auch eure Sprachnachricht. Wir sammeln heute Morgen die kleinen Anfänge vom großen Glück. 08000 34 35 36.

0: Hier ist Radio Regenbogen am Montagmorgen mit Jens und Steffi.
1: Guten Morgen zusammen.
0: Und am Mittwoch war es ein richtiges Highlight bei uns hier in Baden-Württemberg. Am Himmel, da oben.
1: Alle freuen sich schon drauf.
0: Die partielle Sonnenfinsternis wird hier nämlich besonders gut zu sehen sein.
1: Endlich mal ein Highlight, für das wir nichts streamen müssen, kein Abo brauchen, sondern einfach nur rausgehen. Wichtig ist nur die Richtung und das Timing. Martin Federspiel vom Planetarium Freiburg bringt es auf den Punkt.
2: Man braucht generell einen ganz freien Blick zum Westhorizont. Los geht's so gegen 7:15. Eine Stunde später, also gegen 7:45, ist dann das Maximum erreicht und 9:15 geht die Sonne dann auch schon noch teilweise verfinstert unter.
1: Kurz gesagt, Mittwochabend, genau nach der Tagesschau, Date mit dem Horizont.
0: Wetter wird bombastisch, Jörg Kachelmann.
3: Vom Wetter her sieht alles gut aus, am Mittwochabend wird noch knapp 30 Grad haben, keine Wolken, wie es aussieht, die stören könnten. Aber das ist kurz vor Sonnenuntergang. Das bedeutet, alle die, die heute Abend und morgen Abend zwischen 8:30 und 9 die Sonne gar nicht mehr sehen, weil ein Berg im Weg ist, die werden sie auch am Mittwochabend mit Finsternis nicht sehen. Fast das gesamte Kinzigtal oder so, wo im Westen Berge sind oder so, ihr seht um die Zeit gar nichts. Also müsst ihr auf den Berg hoch.
0: Unser Tipp, rauf auf den Schlossberg in Freiburg, den Merkur bei Baden-Baden oder den Königsstuhl bei Heidelberg. Und ganz wichtig, bitte nur mit dieser super stylischen extra Sonnenbrille reingucken, weil sonst nicht so gut für die Augen. 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

0: kurz vor acht am Montagmorgen. Hier ist Radio Regenbogen mit Jens und Steffi. Sie gehört zur Disney-Kinderstar-Familie und da sind ja schon so einige Stars davor herausgekrochen sozusagen vom Schauspiel.
1: Du hast es genau richtig formuliert, davor oder? Herausgekrochen, ja, das sind sie wirklich. Ja,
0: ja, keiner hatte sie so richtig auf dem Schirm und sie ist auch vom Schauspiel zur Musik gewechselt, Olivia Rodrigo.
1: Das geht schnell, gestern noch Wer ist sie und heute schon... Oh! Olivia Rodrigo, Drop Dead. Mit allen euren Lieblingshits starten wir gemeinsam in diesem Montagmorgen. Schön, dass ihr dabei seid.
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3: Wissen in wenigen Sekunden. Warum landet das Marmeladenbrot eigentlich immer mit der beschmierten Seite auf dem Boden? Gleich vorweg, es ist kein Zufall, dass in den meisten Fällen tatsächlich immer die beschmierte Seite landet. Wenn ein Brot vom Tisch fällt, beginnt es sich während des Falls zu drehen. Auf welcher Seite es am Ende landet, hängt nun schlichtweg davon ab, wie weit es abwärts geht. Da die meisten Tische etwa 70 cm hoch sind, schafft das Brot bis zum Boden nur eine halbe Drehung. Und dann ist eben gerade die Marmeladenseite unten.
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0: Guten Morgen, Jörg. Wir starten in eine weitere Sommerwoche.
5: Heute wird es wieder heiß mit 35 Grad und ein bisschen drüber in den Tälern und Sonne, viel Sonne, am Nachmittag dann Gebrodel, vor allem über Schwarzwald und Hotzwald und ganz vereinzelt Schauer oder ein Hitzegewitterchen, aber für die meisten wird es bis zum Abend trocken bleiben.
1: Guten Morgen am Montag, es ist der 10. August.
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7: Das sind die Themen um 8 Uhr. Juni und Juli so heiß wie nie. Ruf nach mehr Tempo beim Hitzeschutz. Und die gute Nachricht aus Stuttgart. Neuer Soccer Court auf Abbruchgelände. Ich bin Susanne Weise. Schönen guten Morgen. Westeuropa hat in diesem Jahr den heißesten Juni und Juli seit Beginn der Aufzeichnungen erlebt. Laut dem EU-Klimawandeldienst Copernicus betrug die Durchschnittstemperatur rund 21,6 Grad Celsius. Damit lag sie etwa 2,8 Grad über dem langjährigen Mittel. Seit Mai gab es in 4 Hitzewellen in Westeuropa. Das sei außergewöhnlich viel für die Region, hieß es. Zu der gehört ja auch Deutschland. Und nach Schätzungen des RKI sind in diesem Jahr bereits fast 10.000 Menschen in Deutschland nach der Hitze gestorben. Bei uns in Baden-Württemberg waren es fast 1.800. Der Grünen-Politiker Dahmen fordert Tempo von der Bundesregierung.
8: Für Zuständigkeitszuschreibung ist wirklich angesichts dieser dramatischen Gesundheitskrise keine Zeit. Es ist doch klar in unserem Grundgesetz, dass es Aufgabe des gesamten Staates ist, Leib, Leben und Gesundheit zu schützen. Und der Bund tut das nicht hinreichend hier an dieser Stelle. Wo ist denn das ganze Geld des Sondervermögens für Infrastruktur und Klimaschutz hingegangen, was zusätzliche Investitionen in Kühlungsprogramme, in Verschattungsprogramme gehen sollte?
7: Laut Copernicus waren auch die Weltmeere mit Ausnahme der Polargebiete im Juli so aufgeheizt wie nie zuvor zu dieser Jahreszeit. Die Landesregierung in Stuttgart greift den Biobauern in Baden-Württemberg unter die Arme. Wegen der Dürre vertrocknen die Futterpflanzen auf den Feldern. Das Land habe nun für landwirtschaftliche Ökobetriebe den Katastrophenfall ausgerufen, berichtet die ARD. Das bedeutet, dass die Biobetriebe jetzt auch konventionell erzeugtes Grünland und Ackerfutter zukaufen dürfen, nach einem Antrag beim Regierungspräsidium Karlsruhe. Bundesverkehrsminister Bilger will als Konsequenz aus dem vereitelten Drohnen in Leipzig die Entwicklung und Abwehr solcher Fluggeräte an deutschen Airports verbessern. Er sagte Politico, die Flughäfen Frankfurt und München seien schon besser ausgestattet und was die anderen angehe, habe man keine Zeit zu verlieren. Er wolle bei der weiteren Ausrüstung beschleunigen, was gehe, sagte er. Bundesinnenminister Dobrindt will die Forschung zur Drohnensicherheit ausbauen. Und die gute Nachricht aus Stuttgart, nach dem Abbruch der großen Rosensteinbrücke ist auf der Bad Cannstatter Seite Fläche frei geworden. Hier wurde jetzt ein neuer Soccercourt eröffnet. Das Spielfeld hat 350 Quadratmeter und ist tagsüber für vielerlei Sportaktivitäten geöffnet. Gleichzeitig verbessern sich nach langer Baustellenzeit die Wege für Fuß- und Radverkehr.
1: Blöde Frage, ist das ein Fußballplatz?
0: Ja.
1: Vermutlich. Ich habe so früher mal gesagt, ein Bolzplatz.
7: Ja, aber vielleicht muss man da regeln, bevor
0: es ist jetzt international.
1: Es ist jetzt alles wird international hier.
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1: So, dann haben wir ein Accident gerade auf der A5 von Basel Richtung Karlsruhe zwischen Dreieck Weil am Rhein und Efringkirchen. Please be careful. Die A5 Heidelberg in Richtung Karlsruhe zwischen Bruchsal und Karlsruhe Nord. Rechte Spur gesperrt wegen eines defekten Trucks auf dem Stadtstreifen. Und die B36 in Mannheim. Hier ist der Fahrlachttunnel stadtauswärts momentan occupied, weil da laufen Wartungsarbeiten. Deswegen Sperrung hier in Richtung SAP Arena, also stadtauswärts, wie gesagt. Wenn es da irgendwann mal weitergeht, da hat es am Wochenende gebrannt. Wir sagen euch sofort Bescheid, sobald die Röhre wieder frei ist. Ich weiß, das ist sehr viel wichtig für viele, die da in der Stadt unterwegs sind. Geblitzt wird in Heidelberg-Rohrbach in der Karlsruher Straße, Laufen am Neckar in der Ilsfelder Straße und in Pforzheim in der Tiergartenstraße. Und wenn ihr noch was entdeckt, dann bitte kurz Bescheid sagen, Sprachnachricht an 08000 34 35 36. Thank you very much indeed.
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0: Guten Morgen.
1: Hallo zusammen.
0: Also, deine Englischlehrerin wäre stolz auf dich, muss ich nochmal sagen.
1: Liebe Grüße an Frau Heidinger.
0: Ja, apropos Schule. Alle Pfälzer Eltern atmen heute mal kurz auf. Der erste Morgen nach den Sommerferien, der ist jetzt geschafft. Die Kids haben sich die Brotdose und die neuen Hefte geschnappt und sie sind in der Schule.
1: Ja, und wir hoffen, dass keiner einen Dirke-Weltatlas mitnehmen musste, weil dann wird der Ranzen gleich wieder 30 Kilo schwerer. Los geht's in diesen neuen Tag jetzt mit Savage Garden und Olivia Rodrigo.
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0: Die Schwester war's. So hat Caroline vor 33 Jahren ihren Mann über Radio Regenbogen kennengelernt. Guten Morgen, stellt euch das mal vor. Die Schwester ruft beim Radio an und sucht noch Männer, die mitfeiern wollen bei der Silvesterparty.
1: Es kamen so viele Anrufe, dass meine Mutter den Stecker rausgezogen hat.
2: Nein.
1: Und es haben sich einige gemeldet zum Treffen. Und der Einzige, der kam, war mein Mann.
0: Ja, und heute feiern sie 30. Hochzeitstag. Wir gratulieren und feiern Stories, wie die Liebe entsteht.
2: Vielleicht denkt ihr heute Morgen auch gerade an diesen Moment zurück, wo ihr eure liebste Person kennengelernt habt. Genauso eben wie Caroline. Und manchmal, da findet man in der größten Scheiße das persönliche Glück.
3: Ich habe mich von meinem Mann getrennt und irgendwann hat abends mein Telefon geklingelt und es hat der Ehemann von dem Verhältnis angerufen, von dem ich nichts wusste, wo mein Mann sich rausgestellt hat, dass er das schon 6 Jahre hat. Wir haben uns dann ein paar Mal getroffen und jetzt sind wir schon 7 Monate zusammen und glücklich. Und die anderen beiden sind zusammengezogen und schon getrennt.
2: So. Danke, Katja aus Rheinstetten, fürs Teilen. Genau deswegen möchten wir heute von euch wissen, welcher kleine Moment, welcher Zufall oder welcher Mensch, so wie bei Caroline, die Schwester, hat eure Liebe ins Rollen gebracht.
0: Ich finde, du hast das gerade schön formuliert, Steffi, das mit der Scheiße und dass man daraus dann sein großes Glück findet. Deswegen macht anderen Mut mit euren Stories. Wie hat euch die Liebe am Ende gefunden? Schickt uns eine Sprachnachricht hier bei Radio Regenbogen. Wir feiern die kleinen Anfänge vom großen Glück. 08000 34 35 36. Einfach per WhatsApp mal schnell was aufnehmen und teilen.

0: So.
1: So, jetzt sind wir wach. Es ist gleich 8:30, hier ist Radio Regenbogen am Morgen mit Jens und Steffi.
2: Guten Morgen.
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1: Guten Morgen, Jörg. Heute wird's wieder heiß mit bis zu 35 Grad. So wird der Rest der Woche.
2: Dienstag bis Freitag ist es sonnig und heiß. Höchsttemperaturen zwischen 32 und 37 Grad. Vielleicht am Freitag auch noch ein bisschen drüber. Das bedeutet auch für die Sonnenfinsternis am Mittwochabend ist alles paletti. Einfach nochmal die Warnung. Wenn ihr die Sonne heute und morgen Abend nicht zwischen 8:30 und 9 abends seht, dann seht ihr am Mittwochabend auch keine Sonnenfinsternis.
3: Dankeschön dafür. Es ist Montagmorgen, 10. August, 8:30. Bei uns Susanne Weise mit den neuesten Themen des Morgens. Guten Morgen.
4: Guten Morgen. Mehrere Hitzewellen haben die Temperaturen im Juni und Juli vielerorts in Westeuropa auf Rekordwerte getrieben. Die Durchschnittstemperatur in der Region, zu der auch Deutschland zählt, lag bei 21,6 Grad Celsius, hat Copernicus errechnet. Und in Kanada hat ein Kind den Start eines Passagierflugzeugs verhindert. Es wollte sich partout nicht anschnallen, schreiben kanadische Medien. Hieß für alle anderen Passagiere aussteigen und auf den nächsten Flug warten.
3: Ich hätte mal meine Mutter hingeschickt, ja, wenn ich früher im Auto mir sowas erlaubt hätte.
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6: Mit Jonas Klemmer, guten Morgen. Bei einem Brand in Pfinztal im Kreis Karlsruhe ist in der Nacht ein ehemaliges Bahnhofsgebäude schwer beschädigt worden. Das Dach stand laut Polizei komplett in Flammen, verletzt wurde aber niemand. Wegen des Feuers war die Bahnstrecke zwischen Karlsruhe und Pforzheim zeitweise gesperrt. Inzwischen fahren die Züge wieder. Die Brandursache ist noch unklar. 4 Gemeinden im Hochschwarzwald melden knappe Trinkwasservorräte. Deshalb suchen sie aktuell nach Unterstützung bei der Badenova. Bleibt es weiterhin so trocken, müsse man sogar Wasser mit einem LKW zum Beispiel nach Kirchzarten, Oberried, St. Peter oder Buchenbach fahren, sagt Simon Herrmann von Badenova Netze.
7: Momentan wird geprüft, dass man mit einem lebensmittelzugelassenen Tankfahrzeug Mengen in der Größenordnung 30.000 Liter zum Beispiel aus dem Versorgungssystem von Freiburg entnimmt und dann an einen Speicherbehälter der betroffenen Kommune transportiert und dort einbringt. Damit kann man die leitungsgebundene öffentliche Trinkwasserversorgung aufrechterhalten.
6: Auf der Riedbahn zwischen Mannheim und Frankfurt müssen sich Pendler morgen auf Zugausfälle und Verspätungen einstellen. Laut Deutscher Bahn werden zwischen 10 und 15:30 Uhr die Oberleitungen umfassend geprüft. Betroffen sind Fernzüge sowie S-Bahnen und Regionalzüge. Fahrgäste sollten deshalb vor der Fahrt die Anzeigen am Bahnhof und die Bahn-App prüfen.
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3: Wir haben auf der A8 einen defekten LKW und zwar von Stuttgart Richtung Karlsruhe, Höhe Pforzheim West. Dann ist auf der B36 in Mannheim der Fahrlachttunnel von Hauptbahnhof in Richtung SAP Arena momentan wegen Wartungsarbeiten gesperrt. Hier hat es am Wochenende gebrannt, gab einen Unfall. Wir sagen Bescheid, sobald sich da was tut. Die B294 Wolfach-Haslach zwischen Reuterbergtunnel und Ausfahrt. Stopp, das muss ich nochmal ganz kurz, das ist kompliziert geschrieben hier. Die B294 im Reuterbergtunnel, so rum, sind in beiden Richtungen Tiere auf der Fahrbahn am Mittelstreifen. Dann haben wir nochmal die A5, da haben wir 2 Kilometer Stau von Heidelberg Richtung Karlsruhe zwischen Bruchsal und Karlsruhe Nord. Hier ist ein kaputter PKW auf der linken Spur und eine Ölspur auch noch auf dem mittleren Fahrstreifen. Geblitzt wird in Weingarten, in der Werner-Siemens-Straße, in Buchenbach in der Hauptstraße und in Pfullingen auf der Friedrichstraße. Danke an Marc fürs Bescheid geben. Habt ihr auch noch was gesehen? Dann bitte kurz 08000 34 35 36. Schickt uns einfach eine Sprachnachricht. Rein geht's in diesen neuen Tag mit Steffi und Jens.
1: Kommt gut an.
3: Wir wünschen euch eine gute Fahrt.
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0: 20 vor 9, hier ist Radio Regenbogen. Am Montagmorgen mit Jens und Steffi.
1: Guten Morgen.
2: Das ist immer ein Ritt hier. Herzrasen. Und hier stinkt so bestialisch.
0: Auf das große Stinken wartet auch gerade ganz Basel. Der Titanwurz ist kurz vor der Blüte. Das ist eine riesige tropische Stinkblume im Botanischen Garten der Universität Basel.
1: Und es ist jedes Mal so ein Spektakel. Die Blüte ist nur rund 2 Tage offen und sie riecht angeblich nach fauligem Fleisch, Fisch und ranzigem Käse. Also alles, was wir morgens jetzt nicht unbedingt neben dem Kaffee brauchen.
0: Deswegen könnt ihr auch einfach die Webcam abchecken. Da seht ihr die ganze Zeit den Titanwurz, ob die Blüte offen ist. Ist aktuell noch nicht so, aber es kann wirklich jederzeit soweit sein. Und wenn ihr hinwollt, ins Tropenhaus kommt ihr gratis rein. Ja. Gratis stinken, riechen.
1: Und wenn ihr sagt, okay, wir fahren entweder nach Basel zum echten Titanwurz oder wir brauchen dieses Geruchserlebnis dann nicht direkt jetzt nach so langer Fahrt. Nehmt einfach ein Handybild vom Titanwurz und stellt euch kurz neben die Biotonne. Jetzt in der Sonne bei den heißen Tagen, das ist ähnlich. Es ist fast derselbe Schock, nur ohne Tropenhaus. Denkt an uns.

0: Guten Morgen zusammen, 8:15 ist es durch. Morgen hier bei Radio Regenbogen. Schön, dass ihr mit uns in den Montag startet. Wenn ihr euch heute früh Brötchen holt, genau da kann es passieren. Vielleicht beim Bäcker. Die große Liebe startet manchmal nicht im Kino und nicht in der App, sondern einfach im Alltag.
1: Wir feiern eure Geschichten und bei Annika aus Hennestedt-Ulzburg war der kleine Helfer fürs große Glück. Wer genau?
2: Der Bäcker.
1: Ja, der Bäcker. Wie hat er das denn geschafft?
2: Ich habe beim Bäcker gearbeitet.
0: Ah, und wie kam dann die Liebe ins Spiel?
2: Naja, ich habe gearbeitet dort und mein Mann kam zum Frühstücken und immer wieder und irgendwann dann auch am Wochenende und dann habe ich irgendwann meine Handynummer auf seine Zeitung geschrieben. Und das war alles 2009.
0: Okay. Ja. Und das ist ja genau so ein Punkt. Da haben Steffi und ich heute Morgen auch schon festgestellt, wenn man sich immer wieder sieht, bleibt irgendwann jemand nicht nur im Kopf, sondern landet auch im Herzen.
1: Ja, ist die Frage, ob das Frühstück so gut war einfach dort beim Bäcker oder ob es an dir gelegen hat. Ja. Wie sieht denn jetzt euer gemeinsames Leben aus, Annika?
2: Jetzt sind wir verheiratet und sind patchworkmäßig unterwegs. Also er hat einen großen Sohn und ich auch und wir haben gemeinsam noch 3 Mädels.
1: Wow, von einer Nummer auf der Zeitung zu einem richtig vollen Haus. So kann es laufen.
0: Annika, danke schön, dass du deine Geschichte auch mit uns geteilt hast.
2: Ja, gerne. Ich danke euch. Ciao.
0: Und wir laden alle ein, auch noch mitzumachen. Schickt uns eure Liebesgeschichte, wie umständlich sie vielleicht war. WhatsApp 08000 34 35 36.

0: Hier ist Radio Regenbogen am Morgen gleich kurz vor 9. Ja, starten wir in diesen Montag gemeinsam rein. Und so ein Karrierestart, der kann manchmal sauhart sein.
1: Ja, manchmal muss man viel arbeiten, bis man groß rausgekommen ist. Dermot Kennedy kann davon ein Liedchen singen. Die berühmteste Szene war, als er als Straßenmusiker noch nicht so bekannt mal von einem Fan damit gewürdigt wurde, dass er mit einer Milchtüte beschmissen wurde. Ja, heute würde das nicht mehr passieren. Liegen nur noch Stofftiere und Ähnliches auf die Bühne.
0: Es werden keine BHs mehr geschmissen, Jens. Die Seiten
1: ich hab
0: sind vorbei.
1: Und
0: Funeral, Dermot Kennedy, gleich nach 9 für euch.
1: Alle deine Lieblingshits, auch bei der Arbeit, gleich bei Christina Klee.
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0: Guten Morgen, Jörg. Wieder bis zu 35 Grad heute. Je höher wir aber sind, umso mehr geht's dann mit der Hitze.
6: 21 Grad heute Nachmittag auf dem Feldberg, 22 auf dem Kandel. Untenrum 35, 36 Grad, vielleicht zwischen Mauche und Neuenburg, vielleicht geht's auch auf 37 Ufe, durchaus möglich. Aber das ist das Höchste der Gefühle. Dazu viel Sonne, einzelne Schauer und Hitzgewitter, vor allem auf den Bergen. Der große Rest allerdings wird kaum irgendwas bemerken und bis zum Abend sonnig und trocken bleiben.
1: Kurdisch, es ist Montag, der 10. August.
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7: Soll ich trotzdem machen? Na gut, ich probiere es mal. Das sind die Themen um 9 Uhr. Juni und Juli so heiß wie nie. Grüne fordern Tempo beim Hitzeschutz. Und die gute Nachricht aus dem Schwarzwald. 11-Jährige beendet Spendentour. Ich bin Susanne Weise. Schönen guten Morgen. Westeuropa hat in diesem Jahr den heißesten Juni und Juli seit Beginn der Aufzeichnungen erlebt. Laut dem EU-Klimawandeldienst Copernicus betrug die Durchschnittstemperatur rund 21,6 Grad Celsius. Damit lag sie etwa 2,8 Grad über dem langjährigen Mittel. Seit Mai habe es 4 Hitzewellen in Westeuropa gegeben. Das sei außergewöhnlich viel für diese Region, zu der auch Deutschland zählt. Nach Schätzungen des RKI sind in diesem Jahr bereits fast 10.000 Menschen in Deutschland hitzebedingt gestorben. Bei uns in Baden-Württemberg waren es fast 1.900. Der Grünen-Politiker Dahmen fordert Tempo von der Bundesregierung. Er sagte bei Welt:
8: Für Zuständigkeitszuschreibung ist wirklich angesichts dieser dramatischen Gesundheitskrise keine Zeit. Es ist doch klar in unserem Grundgesetz, dass es Aufgabe des gesamten Staates ist, Leib, Leben und Gesundheit zu schützen. Und der Bund tut das nicht hinreichend hier an dieser Stelle. Wo ist denn das ganze Geld des Sondervermögens für Infrastruktur und Klimaschutz hingegangen, was zusätzliche Investitionen in Kühlungsprogramme, in Verschattungsprogramme gehen sollte?
7: Laut Copernicus waren auch die Weltmeere mit Ausnahme der Polargebiete im Juli so aufgeheizt wie noch nie zuvor zu dieser Jahreszeit. Der Präsident des Kieler Instituts für Weltwirtschaft wirft Bundesverteidigungsminister Pistorius vor, falsche Akzente in der Rüstungspolitik zu setzen. IWF-Chef Schularik sagte der Süddeutschen, Pistorius gebe einen Großteil des zur Verfügung stehenden Geldes für veraltete Technologien aus. Er forderte stattdessen gezielt in Waffensysteme der Zukunft zu investieren, wie etwa KI, Robotik, Drohnen oder Satellitentechnik. Man habe viel Kapital, industrielles Know-how und immer noch hochmoderne Technologien. Was man aber nicht habe, seien hunderttausende Menschen, die in Panzer steigen und an die Front fahren möchten, sagte er. Im britischen Birmingham beginnt die Leichtathletik-Europameisterschaft. Mit dabei auch viele Sportlerinnen und Sportler aus Baden, Württemberg und der Pfalz. Unter ihnen auch Kugelstoß-Olympiasiegerin Yemisi Mabry aus Mannheim, ebenso wie die Weitspringerinnen Mikael Assani aus Karlsruhe und Malaika Mihambo aus Heidelberg. Aber auch Zehnkämpfer Leo Neugebauer ist in Birmingham am Start. Im ersten sagte der Stuttgarter, Druck von außen gebe es für ihn eigentlich nicht.
3: Jetzt geht es halt eher darum, die Erwartungshaltung, die ich an mich selbst habe, dann so ein bisschen zu erfüllen. Und ansonsten, selbst wenn irgendwas mal nicht so gut läuft, da habe ich auch niemandem was zu erklären. Ich bin auch nur ein Mensch, wo es manchmal gut läuft, manchmal schlecht läuft. So ist das Leben. Nur dann zu rocken.
7: Die gute Nachricht aus dem Schwarzwald noch. Nach 162 Kilometern zu Fuß von Schwaben nach Südbaden wird die 11-jährige Ida heute in Titisee erwartet. Zusammen mit ihrer Mutter war sie vor 10 Tagen in Herrenberg zu ihrer Spendentour aufgebrochen, um Geld fürs Kinder- und Jugendhospiz in Stuttgart zu sammeln. Die Stadt Titisee will das Mädchen aus Kornwestheim heute um 13 Uhr im Kurgarten empfangen und ihr offiziell ein Geschenk übergeben.
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9: 9:03 haben wir. Wir schauen auf die A8, Karlsruhe Richtung Stuttgart. Zwischen 3 Karlsruhe und Karlsbad, hier ist die rechte Spur wegen einem defekten LKW auf der Standspur gesperrt. Und auf der A5 Heidelberg Richtung Karlsruhe, zwischen Bruchsal und Karlsruhe Nord, hier haben wir 2 Kilometer Stau. Da ist ein defektes Auto auf der linken Spur, da ist auch eine Ölspur auf der mittleren Spur. Es wird geblitzt in Mannheim an der Radrennbahn. Danke an Yvonne für deine WhatsApp. Auch auf der B3 in Höhe Kandern wird geblitzt. Und überall dort, wo ihr auch was gesehen habt, alles her damit, gerne per Sprachnachricht. 08000 34 35 36. Gute Fahrt euch.
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9: Ja, neue Woche, neuer Kaffee. Neuer Anlauf, ne? Wir fangen einfach nochmal von vorne an, okay? Einen wunderschönen Montag allen.
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Da ist er, der neue Montag, 8:45 vorbei mit einem eurer Lieblingssets hier bei Radio Regenbogen im Ohr, Mark Atlas. Und irgendwo zwischen Kaffeeküche und ersten Meeting, da sitzt ihr da, gerade quasi allein an eurem Platz, oder? Die Kollegen sind verstreut oder noch im Urlaub. Ihr habt vielleicht Kopfhörer auf, erste Motivationsdelle vom Montag schon spürbar. Aber das ist genau der Moment für neue Energie. Für alle, die gerade ihr eigenes kleines Abenteuer starten, habe ich Coldplay, Adventure of a Lifetime. Hallo zusammen.

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8: Gleich 9.32 Uhr. Wir schauen auf die A5 zwischen Bensheim und Zwingenberg. In beiden Richtungen. Hier sind Personen auf der Straße. Und auf der A8 Karlsruhe Richtung Stuttgart zwischen Dreieck Karlsruhe und Karlsbad. Hier ist die rechte Spur wegen dem defekten LKW auf der Standspur gesperrt. Zu den Staus auf der A5 Heidelberg Richtung Karlsruhe. Da staut es sich zwischen Bruchsal und Karlsruhe Nord 2 Kilometer lang. Es wird zunehmend länger. Wenn ihr könnt, bitte weiträumig umfahren. Da ist ein defektes Auto auf der linken Spur, auch eine Ölspur auf der mittleren Spur. Und die Michelle ist noch bei uns im Verkehrsteam. Wo hast du einen Blitzer gesehen?
9: Auf der B9 Speyer Richtung Ludwigshafen zwischen Waldsee und Neuhofen. 120 sind erlaubt.
8: Danke dir, meine Liebe. Komm gut an. Und falls ihr auch was gesehen habt, gerade auch eine Sprachnachricht reinschicken. Das geht am schnellsten. 08000 34 35 36. Gute Reise euch und einen wunderschönen Montagvormittag. Christina Klee hier. Hi.
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0: Stopp, nur mal ganz kurz halten. Hier, der teuerste Satz im deutschen Familienleben, gemessen an Nerven und Parkverstößen. Ja, wir reden von den Elterntaxis. Radio Regenbogen bei der Arbeit hier. Hallo zusammen, schönen Montag. Heute sicherlich auch wieder ein Bild vor den Schulen in der Pfalz so gewesen, ja, nach den Ferien. Und ich gebe es auch zu, als meine Jungs noch in der Grundschule waren, ich habe sie auch regelmäßig abgeholt. Aber da ist jetzt die Frage, sind Elterntaxi ein deutsches Phänomen? Oder machen die anderen in den anderen Ländern das genauso? Wir haben es mal gecheckt, in Italien, in den USA und auch in Großbritannien.
1: Die Italiener hier, die haben einfach zu viel Schiss. Die karren ihren Nachwuchs bis vor Schultor und ja, da stehen dann oft Polizisten, die das Chaos regeln. Ciao aus Italien.
2: Hallo aus London. Ja, Elterntaxis sind auch in England ein großes Thema. Mehr als die Hälfte der Grundschulkinder kommt zwar zu Fuß zur Schule, aber die übrigen 43%, die werden laut offiziellen Zahlen mit dem Auto gebracht. Deshalb sperren viele Kommunen die Straßen vor Schulen zu den Bring- und Abholzeiten für den Autoverkehr. Und wer trotzdem durchfährt, der muss umgerechnet rund 100 Euro Strafe zahlen. Und deshalb hat sich die Lage vor den Schulen spürbar entspannt.
3: Hallo aus den USA. Ja, das Elterntaxi-Phänomen kommt aus den USA. Hier im riesigen Land der weit gefächerten Vorstädte ohne öffentliche Verkehrsanbindung werden Kinder seit Jahrzehnten entweder in großen gelben Schulbussen oder im Elterntaxi überall hinchauffiert. Lange Schlangen an den Schulen, Verkehrsstaus, trillerpfeifende Sicherheitskräfte. Der Schultransport ist hier zweimal täglich, überall ein brodelndes Chaos. Ist hier Alltag, wird sich auch nicht ändern.
0: Also, kein deutsches Ding, aber definitiv ein Elternding. Nötig wär's dabei gar nicht immer, ne?
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0: Fast so die gute alte Erinnerung ans Wochenende. Mark Morrison, Return of the Mac Adder. Dazu habe ich mich früher fertig gemacht, um auszugehen. Schön, schön war's, aber wir schauen jetzt nach vorne nach den Nachrichten um 10 bei Radio Regenbogen. Da holen wir die Energie für euch rein, die diese Woche gerade noch gebraucht hat. Wirklich Vollgas-Feeling zu Fast Boy. Oder? Wunderschön und so positiv. Beautiful Life. Alle eure Lieblingshits hier bei Radio Regenbogen. In wenigen Momenten geht's weiter.
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8: Ihnen schwirren beim Zubettgehen auch noch unzählige Sachen im Kopf herum? Gönnen Sie Ihrem Kopf mal eine Pause und greifen Sie zu Stift und Papier. Schreiben Sie alle Dinge auf, mit denen Sie sich in nächster Zeit beschäftigen oder die Sie noch erledigen müssen. Bei einer amerikanischen Studie schliefen die Testpersonen tatsächlich merklich schneller ein, wenn sie vor dem Einschlafen ihre Gedanken zu Papier brachten. Und je detaillierter die Gedanken aufgeschrieben wurden, desto schneller waren sie im Land der Träume.
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0: So, die Sonnenbrille liegt schon bereit. Der Extremsommer macht einfach weiter. Bei uns in der Region gerade eben noch kalt und warm. Im Laufe vom Tag, da ziehen da so ein paar dicke Wolken auf. Ich sage jetzt so am späten Nachmittag, da ist es überall so weit, dass es auch noch ein bisschen tröpfeln kann, gewittern kann. Vor allem im Schwarzwald, im Bergland, kann es dann auch am Nachmittag richtig heftig krachen für 10, 15 Minuten. Bis dahin kriegen wir bis zu 36 Grad ab. Heute an diesem Montag, der 10. August.
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10: Das sind die Themen um 10 Uhr. Hitze und Trockenheit wirken sich auf Trinkwasser in Baden-Württemberg aus. Und die gute Nachricht aus Karlsruhe, die Innenstadt wird zur offenen Konzertbühne. Ich bin Susanne Weise, schönen Vormittag. Hitze und Trockenheit sorgen gerade für Schwierigkeiten mit dem Trinkwasser. Im Hochschwarzwald gehen aktuell die Quellen zurück. Wie die Lage genau ist und wie es in Freiburg aussieht, weiß Baden-Württemberg-Reporter Marcel Hiller.
11: Im Hochschwarzwald wird das Trinkwasser langsam knapp. Die Badenova sagt uns, dass vor allem Orte mit Versorgung aus Quellen unter der Trockenheit leiden. Sollte es in einzelnen Gemeinden eng werden, könnte Wasser per Tankwagen ins Leitungsnetz eingespeist werden. In Freiburg ist die Versorgung derzeit gesichert. Das Trinkwasser kommt aus den großen Grundwasservorkommen der Rheinebene. Allerdings laufen Pumpen, Leitungen und Speicher wegen des hohen Verbrauchs gerade am Limit.
10: Die Umgehung des Mindestlohns hat nach Berechnungen des Deutschen Gewerkschaftsbundes massiven wirtschaftlichen Schaden verursacht. Durch illegale Tricksereien ist den Beschäftigten, den Sozialkassen und dem Fiskus laut DGB ein Schaden in Höhe von insgesamt 64 Milliarden Euro entstanden. In den 10 Jahren seit Einführung des Mindestlohns sind dem Staat demnach 7 Milliarden Euro an Einkommensteuer entgangen. Mallorca hat zur Sonnenfinsternis den Ausnahmezustand ausgerufen und die spanische Regierung schickt das Militär auf die Ferieninsel. Das berichtet die Bild. Grund ist demnach der erwartete Ansturm von Schaulustigen. Deshalb sollen die Soldaten die Sicherheitsmaßnahmen der Polizei während des Himmelsspektakels verstärken. In mehreren Gemeinden sollen sie Straßen überwachen, Rettungswege freihalten und Naturgebiete vor Waldbränden schützen. Und die gute Nachricht aus Karlsruhe. Bis zum 5. September stehen 12 frei zugängliche Klaviere in der Innenstadt. Die Aktion Spiel mich, Yes We Jam, lädt während der Geschäftszeiten alle zum Musizieren ein, egal ob Hobbymusiker oder Profi-Pianistin. Möglich wird das durch Einzelhändler und Gastronomen, die als Klavierpaten die Instrumente vor ihren Geschäften betreuen. Auch ein mobiles Klavier macht an wechselnden Standorten Station.
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0: 9:02 haben wir. Wir schauen auf die A6 Mannheim Richtung Heilbronn. Bei der Ausfahrt Bad Rappenau, die ist blockiert wegen einer Unfallstelle, die noch nicht abgesichert ist. Dann die A8 Karlsruhe Richtung Stuttgart zwischen Dreikarlsruhe und Karlsbad. Hier ist die rechte Spur gesperrt. Hier ist ein defekter LKW auf der Standspur. Und auf der A8 Stuttgart Richtung Karlsruhe in Höhe Pforzheim West, hier ist die rechte Spur gesperrt. Auch hier ein defekter LKW auf der Beschleunigungsspur. Es laufen Reparaturarbeiten. Zu den Staus auf der A5 Heidelberg Richtung Karlsruhe zwischen Bruchsal und Karlsruhe Nord haben wir 2 Kilometer Stau. Hier ist ein defektes Auto auf der linken Spur, auch eine Ölspur auf der mittleren Spur. Der Stau nimmt zu. Die Polizei bittet darum, bitte weiträumig zu umfahren. Und geblitzt wird auch in Eckersulm in der Neuenstädter Straße. Und überall, wo ihr auch noch was gesehen habt, gerne eine Sprachnachricht reinschicken. 08000 34 35 36. Es geht am schnellsten und dann habt ihr auch die Community vorgewarnt. Danke euch. Gute Reise.
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0: So, und Respekt an alle, die heute Vertretung spielen für mindestens 2 Kollegen im Urlaub. Ihr seid heute offiziell Mehrfachhelden mit guter Musik im Ohr.
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0: Die Black Eyed Peas sagen genau das, was viele in der Radio Regenbogen Community an so einem Montag denken. Shut up, shut up, shut up. 08.034.35.36, Sascha aus Waldsee.
1: Guten Morgen, Christina.
0: Hi.
1: Schön, dich wieder zu hören. Aber nicht schön ist, dass ich wieder arbeiten muss. Urlaub ist vorbei. Oh nein,
0: mein Lieber. Ich glaube, das haben gerade ganz, ganz viele förmlich mitgefühlt. Willkommen zurück im echten Leben. Ich weiß, es tut weh nach dem Urlaub. Aber wisst ihr was? Genau für Momente wie diesen gibt's uns hier bei Radio Regenbogen. Und genau für Momente wie diesen gibt's auch die richtige Musik. Kopf hoch, lieber Sascha. Und dann alle, die gerade genauso fühlen wie du. Hier kommt was zum Ankommen.

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8: 10 Uhr gleich 32. Wir schauen auf die A6 Mannheim Richtung Heilbronn bei der Ausfahrt Bad Rappenau. Hier ist die Ausfahrt blockiert. Da ist eine Unfallstelle, die gerade abgesichert wird. Die A8 Stuttgart Richtung Karlsruhe in Höhe Pforzheim-West. Hier ist die rechte Spur gesperrt. Da ist ein defekter LKW auf der Beschleunigungsspur. Da laufen die Reparaturarbeiten. Und wir haben noch die A5 Heidelberg Richtung Karlsruhe zwischen Bruchsal und Karlsruhe-Nord. Hier haben wir 4 Kilometer Stau. Da ist ein defektes Auto auf der linken Spur und auch eine Ölspur auf der mittleren Spur.
9: Es wird geblitzt und da schaue ich kurz rüber. Liebe Grüße an Manfred, der meldet den Blitzer in Heidelberg-Rohrbach in der Karlsruher Straße. Nahe der Tankstelle wird hier geblitzt. Und falls ihr noch was gesehen habt, gerne auch eine Sprachnachricht reinschicken und die Community vorwarnen. 08000 34 35 36, das ist die Nummer direkt zu mir hier im Studio. Ich sag schon mal Dankeschön und einen wunderschönen Montagvormittag. Christina Klee hier, hi.
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0: So lässt sich's gut schaffen, oder? Bei der Arbeit mit Alessia Cara, einer eurer Lieblingshits hier bei Radio Regenbogen. Scars to your beautiful. Und wir kommen heute zum Thema Liebe. Und die kleinen Liebeshelferlein. Heute Morgen bei Jens und Steffi in der Morgenshow. Bei Anruf Ehe, da war nämlich die Schwester von Caroline vor 30 Jahren schuld daran, dass sie ihren Mann kennengelernt hat.
1: Es kamen so viele Anrufe, dass meine Mutter den Stecker rausgezogen hat.
2: Nein.
1: Und es haben sich einige gemeldet zum Treffen. Und der Einzige, der kam, war mein Mann.
0: Okay, Hintergrundstory war, wir von Radio Regenbogen waren auch ein bisschen daran schuld. Denn es war so ein Aufruf, hey, sucht ihr noch jemanden zum Silvester feiern? Und da hat sich halt eben Carolines Schwester gemeldet. Und Carolines Mann kam damals und sie haben zusammen Silvester gefeiert. Und jetzt haben sie 30-Jähriges gehabt. Also da bin ich mit meinem Mann jetzt am Wochenende, 8.8., 17 Jahre Ehe, da sind wir noch ein bisschen jung. Welche Liebeshelferlein hattet ihr denn für eure Beziehung? Bei Katja aus Rheinstetten war es das?
3: Ich habe mich von meinem Mann getrennt und irgendwann hat abends mein Telefon geklingelt und es hat der Ehemann von dem Verhältnis angerufen, von dem ich nichts wusste, wo mein Mann sich rausgestellt hat, dass er das schon 6 Jahre hat. Wir haben uns dann ein paar Mal getroffen und jetzt sind wir schon 7 Monate zusammen und glücklich. Und die anderen beiden sind zusammengezogen und schon getrennt.
0: So kann es gehen manchmal im Leben. Wie ist es bei euch, euer liebes Helferlein, eure Story? 08000 34 35 36. Ich finde es ja super spannend, wie man dann so manchmal zusammenfindet. Bei uns war es übrigens meine damalige Freundin. Wir waren tanzen und ich habe meinen Mann gesehen und ich war viel zu schüchtern, er war viel zu cool, aber sie hat uns zusammengebracht. So schnell kann es gehen. Also gerne eure Story. 08000 34 35 36. Und jetzt Power von Huntrix. Golden bei Radio Regenbogen.

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3: Einer der bekanntesten Wallfahrtsorte Baden-Württembergs ist Walldürn im Odenwald. Viele Gläubige zieht das sogenannte Blutwunder an. Vor rund 700 Jahren soll ein Priester am Ende eines Gottesdienstes den Kelch mit dem Messwein umgestoßen haben. Die Flüssigkeit verteilte sich auf einem Leintuch und dort wurde wie durch ein Wunder das Bild des gekreuzigten Jesus sichtbar. Das Tuch wird bis heute in der Wallfahrtskirche St. Georg aufbewahrt.
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6: Und dieser Wochenanfang ist wieder richtig schön sommerlich. Vielerorts wirklich super freundlich, sonnig, trocken, erst am Nachmittag. Da kommen so ein paar Wolken dazu, die dann mal was abladen können. Das heißt, Gewitter ist mit im Anmarsch, vor allem im Schwarzwald, im Pfälzerwald. Da wird es auf jeden Fall heute Nachmittag ordentlich krachen. Bis dahin bis zu 36 Grad, sogar auch auf dem Feldberg, reicht es heute für 27 Grad an diesem Montag, der 10. August.
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7: Das sind die Themen um 11 Uhr. Binnenschiffer befürchten zweigeteilten Rhein. Und die gute Nachricht aus Rastatt, Hoffnung auf mehr Fischadlernachwuchs. Ich bin Susanne Weise, schönen Vormittag. Die Niedrigwasserlage an deutschen Flüssen bleibt alarmierend. Der längste Fluss Deutschlands, der Rhein, könnte schon bald nicht mehr durchgängig befahrbar sein. Das befürchtet der Geschäftsführer des Bundesverbandes der deutschen Binnenschifffahrt Schwanen in der Rheinischen Post. Thomas Bremser berichtet.
8: Schon seit Wochen führt der Rhein zu wenig Wasser. Frachtschiffe können zum Teil nur ein Fünftel ihrer eigentlichen Ladung befördern. Wenn es weiter nicht regnet, könnte der Güterverkehr ganz unterbrochen werden. Denn in Kaub zwischen Mainz und Koblenz wird ein einstelliger Pegelstand erwartet im Laufe der Woche. Der Branchenverband spricht von einer faktischen Zweiteilung des Rheins, sollte es soweit kommen. Noch heute soll es im Bundesverkehrsministerium wegen des Niedrigwassers eine Krisensitzung geben.
7: Im Hochschwarzwald wird das Trinkwasser knapp. Deshalb suchen sich Gemeinden wie Kirchzarten, Buchenbach, Oberried und St. Peter derzeit Unterstützung. Bleibt es weiter so trocken, könnten die Gemeinden über Tanklaster mit Wasser versorgt werden. Im Hochschwarzwald läuft die Trinkwassergewinnung an vielen Orten anders, sagte uns Simon Herrmann von Badenova Netze.
9: Das ist ein Unterschied zum Beispiel von Kommunen in der Rheinebene, die sich aus Grundwasser versorgen. Die Quellschüttungen sind wesentlich anfälliger für klimatische Einflüsse, das heißt also niederschlagsfreie Zeiten, und deswegen entsteht in den Quellschüttungen oftmals auch ein höherer und schnellerer Versorgungsstress, der nicht durch Grundwasservorkommen kompensiert werden kann.
7: In Großbritannien haben heute die Leichtathletik-Europameisterschaften begonnen. Bis Sonntag kämpfen Athletinnen und Athleten aus fast 50 Nationen um Medaillen. Das deutsche Team darf sich in mehreren Disziplinen Hoffnung auf Edelmetall machen. Unter anderem gilt Zehnkampf-Weltmeister Leo Neugebauer aus Stuttgart als Favorit. Nur unter Vorbehalt startet der deutsche Sprintstar Owen Ansah aus Hamburg. Ihm droht eine 4-jährige Sperre. Die NADA wirft ihm vor, Anfang Juli einen Dopingtest verweigert zu haben. Und die gute Nachricht aus Rastatt, das Fischadlerweibchen Fuchur ist zurück und weckt neue Hoffnungen für die Art in Baden-Württemberg. Der Vogel wurde mehrfach im Naturschutzgebiet Saalbach-Niederung gesichtet. NABU-Experte Schmidt-Rothmund sieht dort gute Chancen auf einen Partner und damit für ein weiteres Brutpaar in der Region. Fuchur war 2024 geschlüpft und galt seit August desselben Jahres als verschollen.
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6: 3 Minuten nach 11 haben wir es genau. Wir schauen auf die A5 Heidelberg-Darmstadt in Höhe Kreuz-Weinheim in beiden Richtungen. Achtung, Personen auf der Straße, das direkt im Baustellenbereich. Dann die A8 Stuttgart Richtung Karlsruhe in Höhe Pforzheim-West. Da ist ein defekter LKW auf der Beschleunigungsspur. Die Reparaturarbeiten laufen auf der rechten Spur, die ist auch gesperrt. Die A98 Weil am Rhein-Schaffhausen zwischen Kandern und Lörrach-Mitte in beiden Richtungen. Gefahr durch Personen auf der Straße. Jetzt die B35 Bruchsal Richtung Bretten an der Abfahrt Diedelsheim. Hier steht in der Kurve ein Pannenfahrzeug. Da bitte auch aufpassen. Und wir haben immer noch auf der A5 Heidelberg Richtung Karlsruhe zwischen Bruchsal und Karlsruhe Nord 4 Kilometer Stau. Defektes Auto auf der linken Spur, eine Ölspur auf der mittleren Spur. Die Staulänge ist zunehmend. Wenn es euch möglich ist, bitte weiträumig umfahren. Es wird geblitzt auf der A5 in Höhe Hartheim am Rhein und auch in Heilbronn in der Saarlandstraße. Ihr wisst aber Bescheid, gerne die Community vorwarnen, sobald ihr auch was gesehen habt. Einfach eine Sprachnachricht reinschicken. 08000 34 35 36. Ich sag schon mal Dankeschön, gute Fahrt.
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6: Ja, Klimaanlage im Büro ist das eine, aber wer heute in der prallen Sonne steht und wieder abliefert, hey, Hut ab, dieser Song ist jetzt für euch.
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Sie sah mich vor mir, ja, euer Stapel wird nicht kleiner und irgendwer hat schon wieder vergessen, das Meeting zu verschieben, gerade an so einem Montag. Ja, ja, ich weiß, wie es läuft, Radio Regenbogen hier, Christina Klee. Aber genau in solchen Momenten, da tut doch so ein bisschen Gefühl einfach gut, vor allem, wenn es dann so ein Lieblingshit ist, wie der hier von den Backstreet Boys. As long as you love me, mal kurz ein bisschen dazu geträumt. Und das hier jetzt, das fängt ganz leise an, wird aber richtig groß, richtig schön groß, dieser neue Song von Felix hier in Pride. Schönen Mittag zusammen.

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8: Um 11.31 Uhr und da schauen wir auf die A5 zwischen Heidelberg und Darmstadt in Höhe Kreuz Weinheim. Hier sind Personen auf der Straße. Das ist direkt im Baustellenbereich. In beiden Richtungen äußerst vorsichtig sein. Auf der A8 von Stuttgart Richtung Karlsruhe in Höhe Pforzheim West. Hier ist ein defekter LKW auf der Beschleunigungsspur. Die Reparaturarbeiten laufen. Die rechte Spur ist noch gesperrt. Und auch vorsichtig sein auf der A98 zwischen Weil am Rhein und Schaffhausen, zwischen Kandern und Lörrach Mitte in beiden Richtungen. Auch hier Personen auf der Straße. Auf der A5 von Basel Richtung Karlsruhe zwischen Appenweier und Achern. Hier haben wir 2 Kilometer Stau. Ursache sind Reifenteile auf der Strecke, defektes Auto auf der Standspur. Dazu kommt auch noch eine Unfallstelle, frisch dazugekommen, noch ungesichert auf der linken Spur. Bitte bildet eine Gasse für alle Rettungs- und Einsatzfahrzeuge. Auf der A5 von Heidelberg Richtung Karlsruhe zwischen Bruchsal und Karlsruhe Nord. Hier haben wir 4 Kilometer Staudefekt. Das Auto auf der linken Spur, eine Ölspur auf der mittleren Spur. Das sind die Ursachen. Die Staulänge nimmt hier zu. Bitte, wenn ihr hier auf der A5 von Heidelberg Richtung Karlsruhe unterwegs seid, weiträumig umfahren, wenn es euch möglich ist. Und Alexander ist noch bei uns. Hallo, bist du's?
9: Ja, hallo, hier ist Alex aus Rheinstetten. Ich wollte eine Gefahrenstelle melden auf der A5 von Basel Richtung Karlsruhe bei der Ausfahrt Rastatt. Steht ein brennender LKW. Also aufpassen. Gute Fahrt allen. Ciao, ciao.
8: Ciao, ciao, mein Lieber. Also ihr habt es gehört, die A5 von Basel Richtung Karlsruhe. Mehrere Unfälle, auch Pannenfahrzeuge. Wenn es euch möglich ist, bitte weiträumig umfahren. Es wird noch geblitzt in Karlsdorf-Neutath in der Bahnhofstraße und überall dort, wo ihr auch was gesehen habt, gerne eine Sprachnachricht schicken. 08000 34 35 36. Gute Fahrt euch und einen schönen Montagmittag. Christina Klee hier. Hi.
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0: Coole Mucke von ATB, Topic und A7S, Your Love, hier bei Radio Regenbogen bei der Arbeit. Einer eurer neuen Lieblingshits ist dieser hier, Need Your Love. Von One Republic feiern wir ganz, ganz fett in einer Minute. Davor retten wir unsere Bäume, unseren Rasen und unsere Pflanzen bei uns in unseren Gärten oder auch auf dem Balkon. Da weiß meine Kollegin aus der Radio Regenbogen Redaktion Diana Kramer am besten, wie wir da unterstützen können bei dieser Hitze. Heute auch wieder 36 Grad. Wie machen wir das am besten mit dem Rasen?
1: Also beim Rasen sollte man besonders trockene Stellen etwas intensiver wässern, damit das Wasser auch in tiefere Schichten sickern kann. Jetzt direkt neu zu säen, das wäre vorschnell, damit besser warten, bis die Hitzeperiode vorbei ist. Und nicht zu kurz abmähen, lieber etwas höher stehen lassen, so beschatten sich die Grashalme nämlich gegenseitig. Auch bei Bäumen im Garten hilft Wässern, am besten den Schlauch einfach mal eine halbe Stunde hinlegen. Bei Pflanzen in Kübeln auf der Terrasse ist eine Rettungsmaßnahme, sie in Wasser zu tauchen, am besten so lange, bis keine Blasen mehr aufsteigen. Dann die trockenen Blätter entfernen und mäßig weiter gießen, am besten an einem halbschattigen Standort. Die meisten Pflanzen erholen sich so langsam wieder.
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1: Und jetzt wird es auch spürbar heißer für uns alle da draußen. Die Sonne hat weiter freie Bahn im Schwarzwald. Da bauen sich ganz langsam die nächsten 2-3 Stunden Wolkentürme auf, die später dann auch wirklich für einzelne Gewitter sorgen. In Bad Wildbad klettert es heute auf bis zu 29 Grad, alles weiter unten. Und in den Städten zum Beispiel bis zu 36 Grad heute an diesem Montag, der 10. August.
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11: Das sind die Themen um 12 Uhr. Mehr Kinder im Straßenverkehr verunglückt. Und die gute Nachricht aus Klebronn, tausende Menschen spenden Blut im Erlebnispark Tripsdrill. Ich bin Denise Broschek, hallo. Immer mehr Kinder werden im Straßenverkehr verletzt oder getötet. Im letzten Jahr sind rund 29.270 Kinder unter 15 Jahren verunglückt. Laut Statistischem Bundesamt waren das 7% mehr als im Jahr davor. Claudia Wächter berichtet.
12: Es sind alarmierende Zahlen. Alle 18 Minuten wurde im Durchschnitt bei uns ein Kind auf der Straße verletzt oder sogar getötet. Meistens waren die Kids auf dem Fahrrad unterwegs, oft aber auch zu Fuß oder sie saßen im Auto. Und genau dort, also im PKW, starben auch die allermeisten Kinder bei Unfällen. Laut Statistik ist aber auch der Weg zur Schule morgens ein großes Risiko.
11: Der Rhein könnte in dieser Woche durch das Niedrigwasser nicht mehr durchgängig befahrbar werden. Der Bundesverband der deutschen Binnenschifffahrt befürchtet quasi eine Zweiteilung. Grund dafür ist der Pegel bei Kaub. BdB-Geschäftsführer Schwanen sagte der Rheinischen Post, er erwarte in den nächsten Tagen nur noch einstellige Werte. Dann werde ein durchgängiger Gütertransport auf dem Rhein nicht mehr möglich sein. Für mehr als 550.000 Schüler und über 45.000 Lehrer ging es heute wieder los. Das neue Schuljahr in Rheinland-Pfalz ist gestartet. Laut Bildungsministerium hat die Zahl der Lehrkräfte einen Rekordstand erreicht. Erstmalig gilt ein Rechtsanspruch auf Ganztagsbetreuung, zunächst für Erstklässler. Und für eine bessere Integration von zugewanderten Kindern will das Land die Familiengrundschulzentren weiter unterstützen. Bildungsministerin Ute Eiling-Hüttig.
13: Familiengrundschulzentren sorgen dafür, dass ich Eltern von Anfang an darauf vorbereite, wie läuft das später. Ich hole sie ab, was ist wichtig. Ich kann schon in die Sprachförderung gehen. Ich kann in einfach da reingehen, wie ist überhaupt so ein Ablauf. Sie sollen sich alle mit dieser Schule, die sie dann demnächst besuchen werden, identifizieren. Also darum ist das für mich sehr wichtig.
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1: Um 11:40 ziemlich viel los auf der A5 Basel Richtung Karlsruhe. Einmal zwischen Appenweier und einem Rastplatz Brachfeld. Hier liegen mehrere Reifenteile auf der Straße. Ein defektes Auto auf der Standspur. Auch eine Unfallstelle, die noch nicht abgesichert ist auf der linken Spur. Dann weiter Basel Richtung Karlsruhe zwischen Rastatt Nord und Karlsruhe Süd. Hier brennt ein LKW. Alle Spuren sind aktuell gesperrt. Das heißt eine Vollsperrung. Wir haben in beiden Richtungen auch Sichtbehinderung durch Rauch und schon 3 Kilometer Stau. A5 Heidelberg Richtung Karlsruhe zwischen Bruchsal und Karlsruhe Nord. Hier haben wir 4 Kilometer Stau, defektes Auto auf der linken Spur, eine Ölspur auf der mittleren Spur und die Staulänge nimmt hier auch zu. Wenn es euch möglich ist, bitte die Strecke A5 Richtung Karlsruhe, Basel Richtung Karlsruhe weiträumig umfahren. Auf der A8 Stuttgart Richtung Karlsruhe in Höhe Pforzheim West, defekter LKW auf der Beschleunigungsspur, Reparaturarbeiten laufen noch, die rechte Spur ist noch gesperrt. Und es wird geblitzt in Sechsau in der Denzlinger Straße. Falls ihr noch was gesehen habt, gerne auch eine Sprachnachricht reinschicken. 08000 34 35 36. Gute Fahrt euch.
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1: Ja, kurz nach 12, der Magen knurrt lauter als der Chef. Prioritäten, ihr Lieben, erstmal Pause und Mahlzeit.
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Immerhin, Joshua Caddison ist deutlich entspannt hier zu diesen Klavierklängen von Jesse bei Radio Regenbogen bei der Arbeit. Hey, haltet durch! Während nämlich die einen sich gerade überlegen, was aufs Brötchen kommt oder in den Salat, stehen andere unter euch stur auf der A5 zwischen Basel und Karlsruhe im Stau oder auch weiter Heidelberg auf der A5 Richtung Karlsruhe zwischen Bruchsal und Karlsruhe Nord. Hier haben wir auch 5 Kilometer Stau, defektes Auto auf der linken Spur, Ölspur und so weiter. Also das macht wirklich keinen Spaß. Ich fühle mit euch. Wie gesagt, haltet durch, ihr schafft das. Mit ganz, ganz viel Musik hier bei uns. Einer eurer Lieblingshits kommt jetzt. Glockenbach und Tom Walker mit Home. Christina Klee hier, hi.

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4: Ja, und die Hitze, die meint es wirklich immer noch ernst mit uns. Heute bis zu 36 Grad, meistens bleibt es trocken, aber im Schwarzwald, überall wo es ein bisschen höher wird, da wird es heute Nachmittag am frühen Abend auf jeden Fall ordentlich mal kurz für 10, 15 Minuten was runterkommen, kurz krachen, donnern, gewittern, kräftige Böen, damit auch rechnen an diesem Montag, den 10. August, aber bis dahin bis zu 36 Grad und super sonnig.
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5: Mit Jonas Klemmer, guten Morgen. Bei einem schweren Unfall auf der B3 bei Rastatt ist gestern Abend eine 19-Jährige ums Leben gekommen. Laut Polizei kam das Auto mit 4 weiteren zwischen 19 und 24 Jahren von der Straße ab. Eine weitere Person wurde schwerst verletzt, 2 Insassen leicht. Die Unfallursache ist noch unklar. Die Landwirte blicken auf ein schwieriges Erntejahr. Der Juni war auch im Enzkreis zu heiß und zu trocken. Die Folge: Erntemenge und Qualität stimmen nicht. Zur Trockenheit kommt noch wirtschaftlicher Druck, denn die Erzeugerpreise sind eingebrochen. Wird das Brot deshalb jetzt teurer? Nein, sagt Corinna Benkel, die Leiterin des Landwirtschaftsamts in Pforzheim.
6: Weil die Landwirte, aber auch die Bäcker die Preissteigerung, die sie für sich selber ja haben, nicht weitergeben können. Auf jeden Fall nicht in voller Höhe. Und insofern merken hier bei uns erstmal regional die Verbraucherinnen und Verbraucher fast nichts.
5: An der Güterumgehungsbahn zwischen Freiburg-Haslach und Weingarten starten heute die Arbeiten für den Austausch einer Eisenbahnbrücke. Die Deutsche Bahn bereitet den Einschub der neuen Brücke über den Kronmühlebach vor. Dafür laufen die Arbeiten im Gleisbereich. Der eigentliche Brückentausch ist dann Samstag bis nächste Woche Freitag geplant. Die Bahn investiert rund 2,6 Millionen Euro.
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4: Um 12 Uhr gleich 32. Wir sind auf der A5 von Darmstadt Richtung Heidelberg am Kreuz Weinheim. Hier ist die Überleitung zur A659 Richtung Viernheim wegen einer Unfallstelle, die noch nicht abgesichert ist. Auf jeden Fall gefährlich und gesperrt. In Mammheim auf der B36 Richtung Karlsruhe. Hier ist der Fahrlachtunnel wegen Wartungsarbeiten noch gesperrt. Und dann sind wir auf der A5 von Basel Richtung Karlsruhe. Da staut es sich zwischen Baden-Baden und Rastatt Nord 5 Kilometer. Hier brennt ein LKW auf der Beschleunigungsspur. Die ist auch gesperrt. Die Feuerwehr ist aber schon im Einsatz. Aber zwischen Karlsruhe Süd und Rastatt Nord auf der 5 in beiden Richtungen haben wir auch nochmal Stau und Sichtbehinderung wegen Rauch, wegen diesem brennenden LKW. Die A5 von Heidelberg Richtung Karlsruhe. Zwischen Bruchsal und Karlsruhe Nord, hier haben wir 4 Kilometer Stau. Ursache ist ein defektes Auto auf der linken Spur, eine Ölspur auf der mittleren Spur. Aber die Staulänge nimmt zu. Die Polizei bittet darum, bitte weiträumig zu umfahren, falls es euch möglich ist. Geblitzt wird auf der B462 in Höhe Gaggenau und auch in Edingen-Neckarhausen in der Mannheimer Straße. Ihr wisst aber Bescheid, sobald ihr auch was gesehen habt, gerne die Community vorwarnen. Schickt mir eine Sprachnachricht, es geht am schnellsten. 08000 34 35 36. Ich wünsche euch eine gute und vor allem sichere Reise. Christina Klee hier, schönen Montagmittag.

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1: Nice to meet you. Das ist so ein wunderschöner Satz, den man sagt, wenn man sich kennenlernt. Miles Smith hat einen Song draus gemacht. Schön, Radio Regenbogen bei der Arbeit. Und damit sind wir schon beim Thema, die kleinen Liebeshelferlein. Heute Morgen bei Jens und Steffi ging's los mit der Story von Caroline, die sich bei uns damals vor 30 Jahren gemeldet hat bei Radio Regenbogen bei dem Aufruf, hey, mit wem wollt ihr Silvester feiern? Und dann hat sich ihr Mann gemeldet und seitdem ist sie verheiratet. Jetzt habe ich jemand bei uns in der Leitung, 08.034.35.36. Hallo, liebe Gabi. Ja. Erzähl mal, dein Liebeshelferlein, wie war das bei dir?
2: Das erste Mal waren wir auf einer Party, da war ich 14, da hat er mich nach Hause gebracht und geküsst und ich hatte einen Herpes am nächsten Tag.
1: Nein.
2: Das war mein erster Kuss, denke ich nie wieder. Und dann war ich 16 und habe mit einer Freundin gelernt für unsere Prüfung. Und dann sagte die, geh doch mal mit auf den Fußballplatz. Mein Gerd ist dort und dein Rainer. Sag ich, ach Gott, mein Rainer, ja. Auf jeden Fall waren wir dann öfter mal sonntags auf dem Fußballplatz. Und mein Mann war in der kirchlichen Jugend engagiert. Wir haben immer mal bei den Katholischen, bei den Evangelischen eine Party gemacht samstags. Ich musste immer um 10 zu Hause bleiben. Also 10 vor 10 hat er dann gesagt, leg mal was Langsames auf, ja, damit ich ja nicht auf Distanz tanze, wenn er mich auffordert. Und irgendwann hat dann ein Freund, der Hans Auer, gesagt, du, ich feiere meinen Geburtstag, du kannst die Gabi auch mitbringen. Und da bin ich eigentlich zu der Party und dann hat es geklappt, dann hat es gefunkt. Und jetzt sind wir schon 51 Jahre verheiratet, haben zwei Kinder, zwei Enkel und vertragen uns immer noch.
1: Toll, toll, toll, liebe Gabi. Das heißt aber, euer Helferlein war im Prinzip einmal die Musik und zweimal dann diese Geburtstagsfeier von dem Kumpel, oder?
2: Der Hans, ja, der Hans Auer, den sehen wir heute noch und da freuen wir uns immer, weil das eine gute Erinnerung ist, ja.
1: Und damit liebe Grüße an den Hans. Hey, alles richtig gemacht, ja, mein Lieber, vor 51 Jahren, Wahnsinn. Liebe Gabi, danke für deine wunderschöne Geschichte und dir noch einen wunderschönen Tag.
2: Dir auch, Christina, danke.
1: Ciao, tschüss, meine Liebe, ciao.
3: 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Martin Garrix und Ed Sheeran. 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
8: Sport verrückt. Heute Mülltonnenrennen.
9: Schatz, ich bring mal kurz den Müll raus. Ein Satz, der viel öfter fallen würde, wenn dann eine Rennmülltonne im Hof auf mich warten würde. Ja, Rennmülltonne, denn mit bis zu 60 Stundenkilometern rasen die umgebauten Mülltonnen beim Mülltonnenrennen in der Eifel einen Hügel herunter. Etwa 350 Meter lang ist die Rennstrecke und hat meistens ein sehr starkes Gefälle. Die Teilnehmer legen sich auf eine Mülltonne und balancieren die Tonne so, dass sie auf ihren zwei Rädern möglichst flott ins Ziel flitzen.
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10: Und da flimmert die Luft auch schon, die Sonne, die scheint weiter oben im Schwarzwald. Da ziehen jetzt die ersten Gewitterchen durch, teils kräftig. Am späten Nachmittag wird es nochmal nass in Efringkirchen. Da sind wir jetzt schon bei 36 Grad angekommen. Gefühlt sind wir heute eigentlich nur am Wasser trinken und direkt wieder ausschwitzen. Der Montag, 10. August.
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11: Das sind die Themen um 13 Uhr. Auch Baden-Württemberg will Lkw-Sonntagsfahrverbot aussetzen. Und die gute Nachricht aus Freiburg: Dein Freund und Helfer unterstützt auch Tiere in Not. Ich bin Denise Broschek, hallo. Angesichts des Niedrigwassers vor allem auf dem Rhein will auch Baden-Württemberg ab dem kommenden Wochenende das Sonn- und Feiertagsfahrverbot für Lkw aussetzen. Da Schiffe immer weniger Ladung aufnehmen können, sollen Güter deshalb über die Straßen transportiert werden. Stefan Gent, der Hauptgeschäftsführer des Handelsverbands Deutschland, begrüßt diesen Schritt.
12: Letztendlich dann halt auch die Planungssicherheit zu erhöhen und damit auch Transport und Logistik an dieser Stelle zu gewährleisten. Weil was in der Binnenschifffahrt passiert, hat Auswirkungen auf die gesamte Transport-Logistikbranche, damit auch auf uns, auf den Einzelhandel. Nehmen Sie nur jetzt tägliche Güter, Lebensmittel, aber auch andere Produkte, die natürlich auch ständig nachgeliefert werden müssen. Und von daher sind wir natürlich auf diese Kapazitäten angewiesen.
11: Immer mehr Kinder werden im Straßenverkehr verletzt oder getötet. Laut Statistischem Bundesamt sind im vergangenen Jahr rund 29.270 Kinder unter 15 Jahren verunglückt. Das waren 7% mehr als im Jahr davor. Im Schnitt wurde alle 18 Minuten ein Kind auf der Straße verletzt oder getötet. Meistens waren die Kinder auf dem Fahrrad unterwegs, oft aber auch zu Fuß oder saßen im Auto. Die Staatsanwaltschaft Mannheim hat einen 17-Jährigen angeklagt, weil er seine ehemalige Freundin ermordet haben soll. Die Ermittler gehen davon aus, dass er sich in seiner Ehre verletzt gefühlt hat, weil die 19-Jährige sich von ihm trennen wollte. Im März soll er dann ein Treffen mit ihr im Käfertaler Wald vereinbart haben, mit der Absicht, sie zu töten. Laut Staatsanwaltschaft hat der Jugendliche sowohl mit seiner Faust als auch mit mehreren Ästen insgesamt über 50 Mal auf die junge Frau eingeschlagen. Er sitzt in U-Haft. Bundeswirtschaftsministerin Reiche sieht Potenzial für KI vor allem in der deutschen Industrie. Sie sagte, bei industrieller KI, dort wo Maschinen, Fabriken und Produktion intelligenter werden, hätten wir sehr gute Voraussetzungen, international eine führende Rolle zu spielen. Wenn es um industrielle Daten aus hochkomplexen Produktionsprozessen gehe, gehörten Europa und Deutschland weltweit zu den stärksten Standorten. Die Bundesnetzagentur habe signalisiert, dass sie alles daran setze, die Entwicklung zu unterstützen. Und die gute Nachricht aus Südbaden. Polizisten haben in Freiburg 4 Kaninchenbabys aus einem Sandkasten gerettet. Anwohner hatten die erst wenige Wochen alten Tiere in einer Mulde unter einer Holzplatte entdeckt, mitten in der Sonne und ohne Muttertier. Über eine Tierstiftung kamen die Kleinen zu einer Pflegestelle. Hier werden sie jetzt versorgt und später wieder ausgewildert.
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10: 3:01 haben wir es auf der A5 von Darmstadt Richtung Heidelberg. Wenn ihr hier am Kreuz Weinheim unterwegs seid, bei der Überleitung zur A659 Richtung Viernheim, hier läuft gerade eine Unfallaufnahme. In Mannheim auf der B36 Richtung Karlsruhe, hier ist der Fahrlachtunnel noch wegen Tunnelwartungsarbeiten gesperrt. Und auf der A8 von Stuttgart Richtung Karlsruhe ist in Höhe Pforzheim-West ein defekter LKW auf der Beschleunigungsspur. Die rechte Spur ist noch gesperrt wegen Reparaturarbeiten. Wir sind auf der A5 von Basel Richtung Karlsruhe. Hier gibt es zwischen Bühl und Rastatt Nord einen brennenden LKW auf der Beschleunigungsspur. Die ist auch gesperrt. Der Feuerwehreinsatz läuft gerade. Wir haben hier 10 Kilometer Stau. Wenn es euch möglich ist, bitte weiträumig und fahren, weil zwischen Karlsruhe Süd und Rastatt Nord auf der A5 in beiden Richtungen haben wir auch noch Sichtbehinderung. Dadurch auch noch mehr Stau durch den Rauch. Die A5 von Heidelberg Richtung Karlsruhe. Da staut es sich zwischen Bruchsal und Karlsruhe Nord auf 4 Kilometer. Hier nimmt auch die Staulänge zu. Wenn es euch möglich ist, bitte weiträumig umfahren. Geblitzt wird unter anderem in Pforzheim in der Lamai-Straße, auch in Ettlingen in der Burbacher Straße. Und ihr wisst Bescheid, gerne auch die Community vorwarnen, sobald ihr auch was gesehen habt. Schickt mir eine Sprachnachricht, das geht am schnellsten. 08000 34 35 36. Ich wünsche euch eine gute, sichere Fahrt. Kommt gut an.
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10: Ja, zweite Halbzeit, die Beine und der Kopf sind vielleicht müde, die Playlist aber nicht. Die bringt uns jetzt schön Energie für den restlichen Tag.
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Ja, herrlich, so kommen wir doch gut durch den Mittag hier bei Radio Regenbogen mit einem eurer Lieblingshits. Deep Blue Something, Breakfast at Tiffany's. Jetzt aber zu dem einen Mann, Bruno Mars. Wir spüren es alle, wenn dieser Mann den Raum betritt, oder? Dieser Typ hat mehr Groove im kleinen Finger als andere im ganzen Body. Er hat einfach dieses gewisse Etwas, seine Songs, so ein bisschen Funk, dann die Drums dazu und dann geht's ab. I Just Might jetzt bei Radio Regenbogen. Hallo.

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8: Es ist genau 2:30. Wir schauen auf die A5 Darmstadt Richtung Heidelberg. Am Kreuz Weinheim in der Überleitung zur A659 Richtung Viernheim. Hier läuft gerade noch eine Unfallaufnahme. A6 Mannheim Richtung Heilbronn zwischen Mannheim-Schwetzingen und Schwetzingen-Hockenheim. Hier ist eine Unfallstelle noch nicht abgesichert auf der rechten Spur. Das ist im Baustellenbereich. Jetzt zu den Staus. A5 Basel Richtung Karlsruhe zwischen Bühl und Rastatt Nord. 10 Kilometer Stau. Da läuft gerade noch ein Feuerwehreinsatz. A5 Karlsruhe Richtung Basel. Zwischen Karlsruhe Süd und Rastatt Nord in beiden Richtungen Sichtbehinderungen durch Rauch. Wegen dem Feuerwehreinsatz, da brennt ein LKW. Hier haben wir 2 Kilometer Stau. A5 Heidelberg Richtung Karlsruhe zwischen Bruchsal und Karlsruhe Nord 4 Kilometer Stau. Die Staulänge nimmt aber zu. Ursache ist ein defektes Auto auf der linken Spur. Eine Ölspur gibt es auch noch auf der mittleren Spur. Wenn ihr könnt, auch hier weiträumig umfahren. Und die A6 Mannheim Richtung Heilbronn zwischen Dreieck Hockenheim und Kreuzwaldorf 2 Kilometer Stau. Geblitzt wird auch heute Mittag in Neulingen in der Bergstraße oder auch in Stuttgart in der Gänseheidestraße. Habt ihr noch was gesehen? Dann gerne alles her damit. Warnt die Community vor. Schickt mir einfach eine Sprachnachricht. 08000 34 35 36. Das geht am schnellsten. Danke euch, eine gute Fahrt, kommt sicher an und habt einen schönen Montagmittag. Christina Klee hier, hi.

0: Bester Song für den heutigen Faulenzer-Tag. Lay low, ein bisschen zurücklehnen. Tiesto, Radio Regenbogen bei der Arbeit mit Kollegin Elisa Schuh. Der wichtigste Tipp, wie wir alle am besten faulenzen können heute am offiziellen Faulenzer-Tag?
1: Wichtig ist, im Jetzt zu sein und mal von der Nachrichtenflut auf dem Handy Abstand zu nehmen.
0: Gut, Punkt 1 haben wir gecheckt. Smartphone aus, im Moment leben. Und dann, so wie jetzt heute am Montag, später nach der Arbeit. Wie faulenzen wir denn da am besten, liebe Elisa?
1: Zum Faulenzen braucht man übrigens nicht viel Zeit. Selbst wenn ich nur für eine halbe Stunde die Augen zumache, mal ganz bewusst Musik höre, fühle ich mich schon gleich entspannter. Wichtig ist, nicht mehrere Dinge gleichzeitig zu tun, sondern sich auf eine Sache zu konzentrieren. Multitasking überfordert nämlich das Gehirn und lässt mich nicht richtig entspannen.
0: Aber wie kommen wir denn jetzt aktiv wirklich den Kopf frei, gerade mit ganz vielen Terminen im Nacken diese Woche?
1: Für viele ist Sport schon mal ein tolles Ventil, um den Arbeitsstress hinter sich zu lassen. Yoga ist da besonders gut geeignet, weil da auch Atemübungen zur Entspannung beitragen. Bei dem tollen Wetter draußen kann man auch richtig gut draußen faulenzen. Einfach mal Vögel beobachten oder den Wolken am Himmel zuschauen. Das geht auch alles gut im Feierabend. Für Entspannung kann auch ein gutes Gespräch mit Freunden oder Familie sorgen. Plauschen für die Seele also.
0: Das Nichtstun zelebrieren. Wir jetzt auch gemeinsam 3 Minuten lang trainieren wir das einfach jetzt mit Musik für die Seele.
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1: Die volle Ladung Sonnenschein gibt's heute für euch bei bis zu 36 Grad. Abends können dann gebietsweise Gewitter aufploppen. Morgens ist es auch wieder meist sonnig bei 28 bis 33 Grad.
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2: Das sind die Themen um 14 Uhr. Auch Baden-Württemberg will das Lkw-Sonntagsfahrverbot aussetzen. Und die gute Nachricht aus Freiburg: Dein Freund und Helfer unterstützt auch Tiere in Not. Ich bin Denise Broschek, hallo. Angesichts des Niedrigwassers vor allem auf dem Rhein will auch Baden-Württemberg ab dem kommenden Wochenende das Sonn- und Feiertagsfahrverbot für Lkw aussetzen. Da Schiffe immer weniger Ladung aufnehmen können, sollen Güter deshalb über die Straßen transportiert werden. Stefan Gent, der Hauptgeschäftsführer des Handelsverbands Deutschland, begrüßt diesen Schritt.
3: Letztendlich dann halt auch die Planungssicherheit zu erhöhen und damit auch Transport und Logistik an dieser Stelle zu gewährleisten. Weil was in der Binnenschifffahrt passiert, hat Auswirkungen auf die gesamte Transport-Logistikbranche, damit auch auf uns, auf den Einzelhandel. Nehmen Sie nur jetzt tägliche Güter, Lebensmittel, aber auch andere Produkte, die natürlich auch ständig nachgeliefert werden müssen. Und von daher sind wir natürlich auf diese Kapazitäten angewiesen.
2: Für gesetzlich Versicherte ist es deutlich schwieriger, online einen Facharzttermin zu bekommen, als für Privatversicherte. Das Fachzentrum Finanzen GmbH hat rund 26.000 Arztpraxen auf den Zahn gefühlt. Demnach sind rund 57% der online sichtbaren Terminangebote für GKV-Versicherte nicht zugänglich gewesen. Auch bei den Wartezeiten zeigen sich deutliche Unterschiede. Privatversicherte warten im Schnitt gut 30 Tage auf einen online buchbaren Facharzttermin, gesetzlich Versicherte gut 50 Tage. Besonders lang seien die Wartezeiten in den Fachrichtungen Neurologie und Urologie. Die Staatsanwaltschaft Mannheim hat einen 17-Jährigen angeklagt, weil er seine ehemalige Freundin ermordet haben soll. Die Ermittler gehen davon aus, dass er sich in seiner Ehre verletzt gefühlt hat, weil die 19-Jährige sich von ihm trennen wollte. Im März soll er dann ein Treffen mit ihr im Käfertaler Wald vereinbart haben, mit der Absicht, sie zu töten. Laut Staatsanwaltschaft hat der Jugendliche sowohl mit seiner Faust als auch mit mehreren Ästen insgesamt über 50 Mal auf die junge Frau eingeschlagen. Er sitzt in U-Haft. Bundeswirtschaftsministerin Reiche sieht Potenzial für KI vor allem in der deutschen Industrie. Sie sagte, bei industrieller KI, dort wo Maschinen, Fabriken und Produktion intelligenter werden, hätten wir sehr gute Voraussetzungen, international eine führende Rolle zu spielen. Wenn es um industrielle Daten aus hochkomplexen Produktionsprozessen gehe, gehörten Europa und Deutschland weltweit zu den stärksten Standorten. Die Bundesnetzagentur habe signalisiert, dass sie alles daran setze, die Entwicklung zu unterstützen. Und die gute Nachricht aus Südbaden: Polizisten haben in Freiburg 4 Kaninchenbabys aus einem Sandkasten gerettet. Anwohner hatten die erst wenige Wochen alten Tiere in einer Mulde unter einer Holzplatte entdeckt, mitten in der Sonne und ohne Muttertier. Über eine Tierstiftung kamen die Kleinen zu einer Pflegestelle. Hier werden sie jetzt versorgt und später wieder ausgewildert.
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1: Plant mehr Zeit ein auf der A5 von Basel in Richtung Karlsruhe. Da gibt es zwischen Bühl und Rastatt Nord einen Feuerwehreinsatz. Deswegen zwickt's hier. Und zwischen Karlsruhe Süd und Rastatt Nord in beiden Richtungen Sichtbehinderung durch Rauch. 2 Kilometer Stau deswegen. Und auf der A6 braucht ihr auch länger von Mannheim in Richtung Heilbronn. Zwischen dem Dreieck Hockenheim und dem Kreuz Walldorf 2 Kilometer Stau. Geblitzt werdet ihr in Sinsheim in der Hauptstraße und in Gaggenau in der Jahnstraße. Wenn ihr unterwegs noch was gesehen habt, meldet euch gerne rein mit einer Sprachnachricht an die 08000 34 35 36.
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1: Ich bin der Münch, wir supporten euch beim Abarbeiten der To-Do-Liste. Jetzt mit dem aktuellen Banger von Kygo und Khalid. Ein geiles Teil, Save My Love.
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0: So, jetzt kommt's. Apfelsaft mit Ginger Ale und Eiswürfel. Der super Refresher jetzt im Sommer. Tipp von Taylor Swift bei Radio Regenbogen. Wir sind in einer Ü30-Grad-Woche. Da freuen wir uns natürlich über jeden Erfrischungstipp. Apfelsaft mit Ginger Ale und Eiswürfel ist so eine von ihr inspirierte Kombi, die super funktioniert. Einfach mal ausprobieren. Erfrischen wie ein Weltstar. Und vielleicht fühlt ihr euch nach dem ersten Schluck ja selbst wie einer. Taylor geht immer, deswegen hier ist sie für euren Nachmittag. Ihr aktueller Banger Opalite bei Radio Regenbogen.
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Topic und Becky G. Sorry, Papi.

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10: Plant mehr Zeit ein auf der A5 Basel-Karlsruhe zwischen Bühl und Rastatt Nord. Da gibt es momentan Feuerwehreinsatz und 10 Kilometer Stau. Weiter zwischen Karlsruhe Süd und Rastatt Nord. Hier ist momentan wegen des Feuerwehreinsatzes bzw. da brennt ein Auto auch Sichtbehinderungen durch Rauch und deswegen zwickt's. Und auf der A5 Heidelberg-Karlsruhe zwischen Bruchsal und Karlsruhe-Nord 4 Kilometer Stau. Plant auch mehr Zeit ein auf der A6 Mannheim-Heilbronn zwischen dem Dreieck Hockenheim und dem Kreuz Waldorf 2 Kilometer Stau. Geblitzt werdet ihr in Sinsheim in der Hauptstraße und in Ettlingen in der Rheinstraße. Wenn ihr unterwegs noch was gesehen habt, meldet euch gerne rein mit einer Sprachnachricht an die 08000 34 35 36.
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Neu bei Radio Regenbogen. 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Magnetic. 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

0: Also das ist heute schon die Heldenstory der ganzen Woche. In Speyer hat eine Bäckerin zwei Menschen das Leben gerettet. Hier ist Radio Regenbogen am Montagnachmittag. Isabella Grünewald kennt ein älteres Ehepaar aus ihrer Bäckerei als Stammkunden. Und als sie plötzlich tagelang nicht auftauchen, lässt ihr das keine Ruhe.
1: Sie kamen regelmäßig, auch ziemlich zur gleichen Uhrzeit. Und es war dann so, dass am Dienstag niemand kam, am Mittwoch niemand kam. Und am Donnerstagmorgen habe ich dann die Initiative ergriffen, weil ich das Gefühl hatte, da stimmt was nicht. Und dann habe ich das Fahrrad genommen, die wohnen drei Straßen weiter von der Bäckerei, und habe versucht, Kontakt aufzunehmen. Es hat niemand geöffnet. Und daraufhin habe ich dann 110 gewählt, die Rettung. Und soweit ich das mitbekommen habe, waren beide bewusstlos.
0: Und genau das ist der Punkt. Aufmerksam sein, nicht abtun, sondern handeln.
1: Die gehören auch irgendwie ein bisschen ins Stadtbild. Und die waren einfach weg. Und das fällt dann auf.
0: Also, Speyer hat diese Woche eine echte Heldin. Nicht mit Cape, sondern mit Intuition, Fahrrad und offenen Augen.

0: Ein Update vom Radio Regenbogen Verkehrsreport. Fahrt vorsichtig auf der A6 Mannheim-Heilbronn. Zwischen Mannheim-Schwetzingen und Schwetzingen-Hockenheim gibt's eine ungesicherte Unfallstelle. Die Staus und Blitzer haben wir dann gleich um kurz nach drei für euch.
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0: Einen schönen Montagnachmittag euch mit Radio Regenbogen. Gleich mehr von euren Lieblingshits, zum Beispiel der aktuelle Kracher von Fassboy. Und genau diese Kombi aus Dance-Sound, geilen Vocals und Festival-Vibes kommt richtig fett. Beautiful Life, das und noch viel mehr gleich für euch.
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0: Im Raum Zollernalb und Sigmaringen ploppen gerade Gewitter auf, teilweise auch mit heftigen Regenschauern. Ansonsten ist es noch meist sonnig bei bis zu 36 Grad heute. Morgen auch wieder viel Sonnenschein bei 28 bis 33 Grad.
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14: Das sind die Themen um 15 Uhr. Niedriger Rheinpegel wird zum Problem für die Schiffe. Und die gute Nachricht aus Kleebronn. Tausende Menschen spenden Blut im Erlebnispark Tripsdrill. Ich bin Denise Broschek, hallo. Die Niedrigwasserlage an deutschen Flüssen bleibt alarmierend. Der Rhein, der längste Fluss Deutschlands, könnte schon bald nicht mehr durchgängig befahrbar sein. Das hat der Geschäftsführer des Bundesverbands der deutschen Binnenschifffahrt, Jens Schwanen, gegenüber der Rheinischen Post gesagt. Thomas Bremser mit weiteren Infos.
15: Schon seit Wochen führt der Rhein zu wenig Wasser. Frachtschiffe können zum Teil nur ein Fünftel ihrer eigentlichen Ladung befördern. Wenn es weiter nicht regnet, könnte der Güterverkehr ganz unterbrochen werden. Denn in Kaub zwischen Mainz und Koblenz wird ein einstelliger Pegelstand erwartet im Laufe der Woche. Dann könnten auch keine Tagesausflugs- und Kreuzfahrtschiffe dort langfahren. Der Branchenverband spricht von einer faktischen Zweiteilung des Rheins, sollte es soweit kommen.
14: Nach der Entdeckung einer Sprengstoffdrohne am Flughafen Leipzig-Halle soll die neue Drohnenabwehreinheit der Bundespolizei nun deutlich größer werden als bisher geplant. Bundesinnenminister Alexander Dobrindt werde noch im Laufe des Montags eine Weisung an die Bundespolizei geben, wonach die Einheit auf 300 Kräfte anwachsen soll, so das Ministerium. Unterdessen berichtet die Bild, dass Ermittler eine DNA-Spur an der Drohne sichern konnten. Sie soll demnach mit der vom Brandanschlag vor 2 Jahren am DHL-Logistikzentrum in Leipzig übereinstimmen. Für Biobauern in Baden-Württemberg gilt bereits der Katastrophenfall. Die Trockenheit zwingt sie, Futter zuzukaufen. Dabei darf es sich jetzt auch um konventionelles Grünland und Ackerfutter handeln. Das hat das baden-württembergische Landwirtschaftsministerium möglich gemacht. Das Ministerium will den Landwirten mit einem Hilfspaket unter die Arme greifen. In Planung ist etwa eine Unterstützung bei Transport- und Beschaffungskosten. Beim Brand eines ehemaligen Bahnhofsgebäudes in Pfinsthal-Kleinsteinbach im Kreis Karlsruhe ist ein Schaden von mindestens 1 Million Euro entstanden. Verletzt wurde niemand. 2 Wohnungen sind vorerst unbewohnbar. Auch die Bahnstrecke direkt daneben musste während der Löscharbeiten stundenlang gesperrt werden. Hinweise auf Brandstiftung gibt's laut Polizei bisher nicht. Und die gute Nachricht aus dem Kreis Heilbronn. Rund 4000 Menschen haben bei Deutschlands größter Blutspendeaktion im Erlebnispark Tripsdrill in Kleebronn teilgenommen. Mit den gespendeten Blutkonserven können laut dem Roten Kreuz bis zu 12.000 Menschenleben gerettet werden. Die Aktion dauerte eine Woche. Als Belohnung gab es für die Spender eine Freikarte für den Park.
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0: Länger braucht ihr auf der A5 Basel-Karlsruhe zwischen Bühl und Rastatt Nord. 10 Kilometer Stau aktuell. Plant auch mehr Zeit ein auf der A5 Heidelberg-Karlsruhe zwischen Bruchsal und Karlsruhe Nord. 4 Kilometer Stau. Und A6 Mannheim-Heilbronn zwischen dem Dreikockenheim und dem Kreuz Waldorf. 2 Kilometer Stau. Geblitzt werdet ihr in Ettlingen in der Rheinstraße und in Waldkirch in der St. Margaretenstraße. Wenn ihr unterwegs noch was gesehen habt, meldet euch gerne rein mit einer Sprachnachricht an die 08000 34 35 36. Ich bin der Münch. Hello.
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0: Und Sie gehen mit Ihrem Style bei uns in der Region mal richtig durch die Decke. Genau der richtige Pusher für euren Nachmittag. Hier ist der aktuelle Smasher von Fastboy. 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

0: Hey, ihr könnt euch auf eine verdammt coole Woche freuen, ist nämlich einiges los. Schönen Montagnachmittag euch mit Radio Regenbogen. Volksfest-Feeling gibt's ab Freitag auf der Bammentaler Kerwe. Donnerstag geht das Lichtspektakel in der Region los. Die Schlosslichtspiele in Karlsruhe. Und Mittwochabend das Himmelsspektakel. Die partielle Sonnenfinsternis ist bei uns besonders gut zu sehen. Wichtig sind zwei Dinge, Blickrichtung und Timing. Das sagt Martin Federspiel vom Planetarium Freiburg.
1: Man braucht generell einen ganz freien Blick zum Westhorizont, denn die Finsternis ereignet sich in den Stunden vor Sonnenuntergang. Los geht's je nach Standort so gegen 7:15. Und eine Stunde später, also gegen 7:45, ist dann das Maximum erreicht. Und 8:45, so je nach Standort, geht die Sonne dann auch schon noch teilweise verfinstert unter.
0: Und besonders schöne Plätze dafür sind zum Beispiel der Schlossberg in Freiburg, der Merkur bei Baden-Baden oder der Königstuhl oberhalb.

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0: Das Radio Regenbogenwetter aus der Kachelmann-Redaktion.
6: Gebietsweise können heute Nachmittag und am Abend teils heftige Gewitter aufploppen. Ansonsten ist auch viel Sonnenschein für euch drin bei 36 Grad in der Spitze. Morgen auch wieder viel Sonne bei 28 bis 33 Grad.
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7: Ich bin Vio Kostanic. Schönen guten Tag. Auch Baden-Württemberg will ab dem kommenden Wochenende das Sonn- und Feiertagsfahrverbot für Lkw aussetzen. Laut einem Sprecher des Verkehrsministeriums soll dies bis Ende September gelten. Die genauen Regelungen sind noch in Arbeit. Hintergrund ist das Niedrigwasser etwa auf dem Rhein. Schiffe können immer weniger Ladung aufnehmen. Güter sollen deshalb über die Straßen transportiert werden. Die Staatsanwaltschaft Mannheim hat einen 17-Jährigen angeklagt, weil er seine ehemalige Freundin ermordet haben soll. Die Ermittler gehen davon aus, dass er sich in seiner Ehre verletzt gefühlt hat, weil die 19-Jährige sich von ihm trennen wollte. Im März soll er dann ein Treffen mit ihr im Käfertaler Wald vereinbart haben, mit der Absicht, sie zu töten. Laut Staatsanwaltschaft hat der 17-Jährige sowohl mit seiner Faust als auch mit Aststücken insgesamt über 50 Mal auf die junge Frau eingeschlagen. Nach einem Großbrand in einem ehemaligen Bahnhofsgebäude in Finstal im Landkreis Karlsruhe liegt der Schaden nach ersten Schätzungen bei mindestens 1 Million Euro. Verletzt wurde niemand, 2 Wohnungen sind vorerst unbewohnbar. Die Bahnstrecke war während der Löscharbeiten mehrere Stunden gesperrt. Hinweise auf Brandstiftung gibt es laut Polizei bislang nicht. 4 Gemeinden im Hochschwarzwald melden knappe Trinkwasservorräte. Deshalb suchen sie aktuell nach Unterstützung bei der Badenova. Bleibt es weiterhin so trocken, müsste man sogar Wasser mit einem LKW zum Beispiel nach Kirchzarten, Oberried, St. Peter oder Buchenbach fahren, sagt Simon Herrmann von Badenova Netze.
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6: Plant mehr Zeit ein auf der A5 in Richtung Karlsruhe zwischen Bühl und Rastatt Nord. 10 Kilometer Stau. 4 Kilometer Stau momentan auf der A5 in Richtung Karlsruhe zwischen Bruchsal und Karlsruhe Nord. Und in Richtung Heidelberg auf der A5 zwischen Kronau und Waldorf-Wiesloch braucht er auch länger. Aktuell 6 Kilometer Stau. Und dann haben wir noch die A6 in Richtung Heilbronn zwischen Wiesloch-Raunberg und Sinsheim. 4 Kilometer Stau. Geblitzt werdet ihr in Waldkirch in der St. Margaretenstraße und in Mannheim in der Ludwigshafener Straße. Wenn ihr noch was habt, gerne Bescheid geben mit einer Sprachnachricht an die 08000 34 35 36.

0: Kommt zu mir nach Hause, da könnt ihr euch alle erfrischen. Sagt aus dies. Hier ist Radio Regenbogen am Ü30 Grad Montag. Im Laufe der Woche geht's noch in Richtung 40 hoch. Und weil Coolcation gerade total angesagt ist, also Urlaub da machen, wo es kühler ist, meldet sich aus dies sofort zu Wort und sagt, in ihrer Heimat Island sind's knapp 20 Grad momentan tagsüber und nachts 6 bis 12 Grad. Also da muss man sich zudecken. Perfekt dafür. Vielleicht eine Idee für die Sommerferien. Jetzt wissen wir auf jeden Fall auch, warum bei ihr immer alles so cool klingt. Liegt halt an den Temperaturen in ihrer Heimat. Und es gibt was Frisches von unserer Lieblings-Isländerin. Hat so eine angenehme Leichtigkeit. Genau richtig für diesen hotten Nachmittag bei uns. Neu dabei, hier ist Ausdies und The Art of Letting Go.
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Ein Update vom Radio Regenbogen Verkehrsreport. Fahrt vorsichtig auf der A8 Karlsruhe-Stuttgart. Zwischen Leonberg-Ost und dem Kreuz Stuttgart gibt es eine ungesicherte Unfallstelle. Die Staus und Blitzer haben wir dann gleich um kurz nach 4 für euch.

0: für euren Montagnachmittag spielen wir alle eure Lieblingshits gleich bei Radio Regenbogen mit dabei. Die aktuelle von Michael Schulte. Das Teil wird gehypt ohne Ende. Ist ja auch richtig geil. 5 AM, das und noch viel mehr gleich für euch.
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11: Warum sind uns manche Dinge Jacke wie Hose? Entstanden ist das Sprichwort bereits im 17. Jahrhundert. Zu dieser Zeit war es üblich, Jacken und Hosen aus demselben Stoff anzufertigen. Bezogen auf die Materialien machte es damals also keinen Unterschied, ob Jacke oder Hose. Denn vom Stoff her ist alles dasselbe.
1: Das Radio Regenbogenwetter aus der Kachelmann-Redaktion.
0: Gebietsweise können teils heftige Gewitter aufploppen. Hotspot gerade der Bereich Villingen-Schwenningen, Balingen und Sigmaringen. Ansonsten erwischt ihr jede Menge Sonnenstrahlen. Morgen jetzt auch wieder sonnig bei 28 bis 33 Grad.
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12: Das sind die Themen um 16 Uhr. Die Drohnenabwehreinheit soll größer werden. Und die gute Nachricht aus Kleebronn. Tausende Menschen spenden Blut im Erlebnispark Tripsdrill. Ich bin Denise Proschek, hallo. Nachdem am Flughafen Leipzig-Halle eine Sprengstoffdrohne entdeckt wurde, soll die neue Drohnenabwehreinheit der Bundespolizei nun deutlich größer werden als bisher geplant. Die Einheit soll auf 300 Kräfte anwachsen, hat eine Sprecherin des Innenministeriums gesagt. Details dazu von Claudia Wächter.
13: Vor allem müssen die Spezialkräfte bei Drohnenalarm natürlich schnell vor Ort sein. Deshalb sollen die Abwehrzentren nun verdoppelt werden auf insgesamt 8. Deren Aufgabe ist es, Drohnen aufzuspüren, abzufangen und im Notfall auch abzuschießen. Auch die Landespolizei soll unterstützt werden. Die Sprengstoffdrohne in Leipzig war nur durch Zufall entdeckt worden. Seitdem sagen Experten und Politiker, wir müssen bei der Drohnenabwehr besser werden.
12: Die Niedrigwasserlage an deutschen Flüssen bleibt alarmierend. Der Rhein, der längste Fluss Deutschlands, könnte schon bald nicht mehr durchgängig befahrbar sein. Das hat der Geschäftsführer des Bundesverbands der deutschen Binnenschifffahrt, Jens Schwanen, gegenüber der Rheinischen Post gesagt. Schon seit Wochen führt der Rhein zu wenig Wasser. Frachtschiffe können zum Teil nur ein Fünftel ihrer eigentlichen Ladung befördern. Auf der italienischen Mittelmeerinsel Sizilien spuckt der Ätna große Mengen Asche und glühende Gesteinsbrocken aus. Wegen möglicher Gefahren für die Luftfahrt wurden alle Landungen auf dem nahegelegenen Flugplatz Catania bis zum Nachmittag ausgesetzt. Der Ätna ist Europas aktivster Vulkan, bricht regelmäßig aus und wird ständig überwacht. Aktuell gilt Warnstufe Rot. Für Biobauern in Baden-Württemberg gilt bereits der Katastrophenfall. Die Trockenheit zwingt sie, Futter zuzukaufen. Dabei darf es sich jetzt auch um konventionelles Grünland und Ackerfutter handeln. Das hat das baden-württembergische Landwirtschaftsministerium möglich gemacht. Das Ministerium will den Landwirten mit einem Hilfspaket unter die Arme greifen. In Planung ist etwa eine Unterstützung bei Transport- und Beschaffungskosten. Und die gute Nachricht aus dem Kreis Heilbronn. Rund 4000 Menschen haben bei Deutschlands größter Blutspendeaktion im Erlebnispark Tripsdrill in Kleebronn teilgenommen. Mit den gespendeten Blutkonserven können laut dem Roten Kreuz bis zu 12.000 Menschenleben gerettet werden. Die Aktion dauerte eine Woche. Als Belohnung gab es für die Spender eine Freikarte für den Park.
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0: A5 Richtung Heidelberg, zwischen Kronau und Waldorf-Wiesloch 6 Kilometer Stau. Plant auch mehr Zeit ein auf der 6 nach Heilbronn, zwischen Wiesloch-Raunberg und Sinsheim 4 Kilometer Stau. Und dann haben wir nochmal die A6 zwischen dem Dreieck Hockenheim und dem Kreuz Waldorf 2 Kilometer Stau. Geblitzt werdet ihr in Mannheim in der Ludwigshafener Straße und in Freiburg in der Alemannenstraße. Wenn ihr noch was gesehen habt, gerne eine Sprachnachricht reinschicken an die 08000 34 35 36. Ich bin der Münch. Hello.
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0: Ja, nochmal richtig in den Flow kommen, bevor es in den Feierabend geht. Genau diesen Vibe hat Michael Schulte in seinen aktuellen Banger reingepackt. Hier ist 5 a.m.
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0: Wir haben ein neues Morgenteam. 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Immer um kurz vor 6:30 wird bei Jens und Steffi nicht rumdiskutiert. Da wird nämlich gebettelt. 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Ihr entscheidet, welcher bleiben darf. 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
2: Ich schmeiß heute ein ins Rennen für Team Steffi. Ein Song, der gerade übel auf Instagram trendet.
3: Nämlich?
2: Metro Station Shake It. Aber ganz ehrlich.
3: Aber jetzt pass mal auf. Ja, das ist ja alles schön. Aber jetzt pass mal auf. Ich bringe einen Song mit. Den gab's schon, der war schon legendär. Da gab's TikTok und Instagram noch gar nicht.
2: Ja, okay.
3: Die Stranglers. Always the Sun. Geile Nummer. Always the Sun.
2: Welcher Song soll es werden? Welchen fühlt ihr heute auch mehr?
4: 5 Minuten später.
2: Es ist so eindeutig, was ihr heute Morgen braucht. Und
3: okay.
2: Zwar richtig viel Energie und ein bisschen
3: okay.
2: Salz im Shaken.
3: Ich ahne es schon.
2: Es geht an Team Steffi. Ja. Hier läuft für euch Metro Station Shake It. Yes.

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2: Das Radio Regenbogenwetter aus der Kachelmann-Redaktion.
3: Gebietsweise können teils heftige Gewitter mit Starkregen aufploppen. Bis morgen früh beruhigt sich die Lage wieder. Dann wird es ein sonniger Dienstag bei Spitzenwerten zwischen 28 und 33 Grad.
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4: Ich bin Vio Kostanitz. Schönen guten Tag. Wegen des anhaltenden Niedrigwassers auf den Wasserstraßen will Baden-Württemberg das Sonn- und Feiertagsfahrverbot für Lkw aussetzen. Geplant sei dies ab dem kommenden Wochenende und zunächst bis Ende August, wie ein Sprecher des baden-württembergischen Verkehrsministeriums gesagt hat. Die genauen Regelungen sollen noch erstellt werden. Die Soldaten kehren nach Baden-Württemberg zurück, um Platz zu schaffen für ihre Ausbildung, sollen an bundesweit 5 Standorten vorbereitende Schritte in die Wege geleitet werden, darunter auch in der ehemaligen Graf-Stauffenberg-Kaserne in Sigmaringen mitsamt dem ehemaligen Truppenübungsplatz, wie das Ministerium in Berlin mitteilt. Eine Stationierungsentscheidung sei damit aber noch nicht verbunden, heißt es. Nach einem gefährlichen Vorfall am Wochenende im Rhein bei Neuenburg im Markgräfler Land warnt die Feuerwehr vor den unberechenbaren Strömungen im Fluss. 9 Feiernde waren laut Einsatzkräfte mit einer Schwimminsel und 3 Booten abgetrieben, aber nicht in Gefahr. Parallel geriet ein anderer Mann in einen Wasserstrudel. Einsatzkräfte konnten ihn mit einem Feuerwehrboot retten. Der Polizei Heilbronn ist zusammen mit polnischen Behörden ein Schlag gegen internationale Autodiebe gelungen. Die Bande soll für mehr als 30 Jeep-Diebstähle in mehreren Regionen Baden-Württembergs verantwortlich sein. 2 Hauptverdächtige im Alter von 43 und 34 Jahren sollen die Fahrzeuge mit spezieller Technik geöffnet haben, ohne sie zu beschädigen. Beide Männer sitzen inzwischen in Polen in Haft.
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3: Plant mehr Zeit ein auf der A5 Karlsruhe-Heidelberg zwischen Kronau und Waldorf-Wiesloch. 6 Kilometer Stau. Und A6 Mannheim-Heilbronn zwischen dem Dreieck Hockenheim und dem Kreuz Waldorf. 2 Kilometer Stau. Geblitzt werdet ihr in Mannheim in der Ludwigshafener Straße und in Freiburg in der Alemannenstraße. Wenn ihr noch was gesehen habt, einfach Bescheid geben mit einer Sprachnachricht an die 08000 34 35 36.
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neu bei Radio Regenbogen. One Republic, Need Your Love. 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

0: Ihr kennt bestimmt diesen einen Moment, bei dem ihr heute noch denkt, ohne den wäre mein Leben komplett anders gelaufen. Vielleicht war es ein zufälliges Treffen, eine spontane Entscheidung oder ein Anruf bei Radio Regenbogen. Genau so eine Geschichte hat uns heute Caroline geschickt. Ein Silvesterabend, aus dem am Ende eine Ehe und eine Familie und ein gemeinsames Leben wurde. Und angefangen hat alles mit einem Anruf bei uns im Radio.
1: Meine Schwester war auch so ein bisschen schuld, weil sie bei euch angerufen hat und einen Aufruf gemacht hat, dass sie da so ein bisschen ein paar Jungs braucht zum Feiern. Und es kamen so viele Anrufe, dass meine Mutter den Stecker rausgezogen hat.
2: Nein.
1: Und es haben sich einige gemeldet zum Treffen. Und der Einzige, der kam, war mein Mann.
0: So, und jetzt wird es noch verrückter, weil selbst das eigentlich nur durch den nächsten Zufall passiert ist.
1: Das Zufällige dran war, dass er eigentlich mit seinem Freund was unternehmen wollte, aber sein Freund, dem ging es plötzlich nicht gut und dann ist er nach Hause und lag da so auf seinem Bett und hörte Radio Regenbogen und irgendwas hat ihn dazu bewegt, sagt er immer noch bis heute, hat er angerufen und sich getroffen. Er war der Einzige, der erschienen ist, ja.
0: Ja, wenn sein Freund an dem Abend fit gewesen wäre, dann gäbe es diese Geschichte vielleicht nie und Caroline und ihr Mann würden nicht heute ihren 30. Hochzeitstag feiern. Ey, was für eine Geschichte. Aber schön, dass wir ein kleiner Teil dieser Love Story sein durften.
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0: Wir begleiten euch in Richtung Feierabend mit all euren Lieblingshits, gleich bei Radio Regenbogen. Mit dabei der aktuelle Banger von Temper City. Damit erobern sie gerade ganz Baden-Württemberg und die Pfalz. Geiles Teil, Self-Aware, das und noch viel mehr gleich für euch.
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0: Radio Regenbogenwetter aus der Kachelmann-Redaktion.
1: Vereinzelt können Gewitter aufploppen, ansonsten gibt es einen Sonne-Wolken-Mischmasch. Morgen strahlt euch die Sonne wieder kräftig an bei 28 bis 33 Grad.
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2: Das sind die Themen um 17 Uhr. Die Drohnenabwehreinheit der Bundespolizei wird deutlich größer. Und die gute Nachricht aus dem Kreis Karlsruhe. Lotto-Spieler gewinnt 600.000 Euro bei der Siegerchance. Ich bin Denise Broschek, hallo. Nach dem Fund einer Sprengstoffdrohne am Flughafen Leipzig-Halle soll die Drohnenabwehr der Bundespolizei auf 300 Spezialkräfte erweitert werden. Außerdem geht es darum, alle Flughäfen mit passender Technik auszustatten. Da müsse man schnell besser werden, hat Bundesverkehrsminister Steffen Bilger im Zweiten gesagt.
3: Es gibt schon lange diese Vorfälle. Es gibt eine neue Dimension und es gibt eine Weiterentwicklung auch der Technik derjenigen, die angreifen. Und deswegen müssen wir auch noch schneller werden, darauf zu reagieren. Der Bundesinnenminister hat davon gesprochen, dass es eine Art Wettrüsten sei. Und ich glaube, damit hat er es auch ganz gut getroffen.
2: Unterdessen berichtet die Bild, dass Ermittler eine DNA-Spur an der Drohne sichern konnten. Sie soll mit der vom Brandanschlag vor 2 Jahren am DHL-Logistikzentrum in Leipzig übereinstimmen. In Deutschland ist nur jeder Zehnte zwischen 15 und 24 Jahre alt. Besonders niedrig ist der Anteil laut dem Statistischen Bundesamt in Ostdeutschland. Schlusslicht im Ländervergleich ist demnach Brandenburg mit einem Anteil von 8,8%. Davor liegen Mecklenburg-Vorpommern und Sachsen-Anhalt. Die meisten jungen Menschen gibt's in Bremen und Hamburg. Dahinter liegen Baden-Württemberg, Hessen und Berlin. Für gesetzlich Versicherte ist es deutlich schwieriger, online einen Facharzttermin zu bekommen als für Privatversicherte. Das Fachzentrum Finanzen GmbH hat rund 26.000 Arztpraxen auf den Zahn gefühlt. Demnach sind rund 57% der online sichtbaren Terminangebote für GKV-Versicherte nicht zugänglich gewesen. Auch bei den Wartezeiten zeigen sich deutliche Unterschiede. Privatversicherte warten im Schnitt gut 30 Tage auf einen online buchbaren Facharzttermin, gesetzlich Versicherte gut 50 Tage. Besonders lang seien die Wartezeiten in den Fachrichtungen Neurologie und Urologie. Bei einem Brand in einem Kompostwerk in Heidelberg sind 3 Mitarbeiter verletzt worden. Nach Polizeiangaben erlitten sie Rauchvergiftungen. In einer Lagerhalle waren Papierballen in Brand geraten. Die Feuerwehr hatte die Flammen schnell unter Kontrolle. Die Ursache des Feuers ist aber noch unklar. Hinweise auf Brandstiftung gäbe es derzeit nicht. Und die gute Nachricht aus dem Kreis Karlsruhe. Ein Lottospieler hat bei der Zusatzlotterie Glücksspirale den Hauptgewinn der Gewinnklasse 2 geknackt. Der Gewinner erhält 10 Jahre lang monatlich 5.000 Euro, insgesamt also 600.000 Euro. Alternativ kann er sich die Summe auch auf einmal auszahlen lassen. Abgegeben wurde der Spielauftrag in einer Lottoannahmestelle im Kreis Karlsruhe.
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5: Die Umgehung des Mindestlohns hat nach Berechnungen des Deutschen Gewerkschaftsbundes seit 2015 wirtschaftliche Schäden in Höhe von rund 64 Milliarden Euro angerichtet. 35 Milliarden Euro davon hätten betroffene Beschäftigte getragen, die den Mindestlohn nicht in voller Höhe bekommen haben, so der DGB. Demnach fehlen rund 2 Millionen Beschäftigten hierzulande im Schnitt 1,70 Euro bis 2,40 Euro pro Stunde. Verluste in Milliardenhöhe erlitten auch die Sozialkassen und der Staat. Und noch der Blick auf den DAX, der stand zuletzt bei 26.336 Punkten. Im Vergleich zum letzten Handelstag leicht im Minus. David Riemer für Radio Regenbogen.
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1: Auf der A5 Karlsruhe-Heidelberg zwickt zwischen Kronau und Waldorf-Wiesloch auf 6 Kilometern. Länger braucht ihr auch auf der A6 Mannheim-Heilbronn zwischen Wiesloch-Raunberg und Sinsheim 8 Kilometer Stau. Und nochmal A6 Mannheim-Heilbronn zwischen dem Dreieck-Hockenheim und dem Kreuz Waldorf 2 Kilometer Stau. Geblitzt werdet ihr in Pforzheim in der Hirsauer Straße und in Rastatt in der Augustastraße. Wenn ihr noch was habt, einfach Bescheid geben mit einer Sprachnachricht am besten an die 08000 34 35 36. Ich bin der Münch. Hello.
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1: Ja, und Feierabend-Vibes machen sich langsam breit. Dazu passt einer der hottesten Hits zur Zeit, ist nämlich schön geschmeidig. Temper City mit ihrer aktuellen Self-Aware.

0: So, Viertel nach fünf. Ja, Feierabendmodus an, würde ich mal sagen. Der Arbeitstag ist fast geschafft. Der Kopf darf langsam abschalten. Und jetzt kommt genau der Sound, der nach so, das war's für heute, klingt. Phil Collins mit Something on the Way to Heaven mit Good Vibes ist catchy und macht automatisch gute Laune. Und einfach der Favorite 90er bei uns in Baden, Württemberg und in der Pfalz.
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5: Gebietsweise können heute Abend teils heftige Gewitter mit Starkregen aufploppen. Ansonsten erwischt ihr noch jede Menge Sonnenstrahlen auch. Morgen ganzen Tag über viel Sonne bei 28 bis 33 Grad.
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6: Ich bin Vio Kostanitz. Schönen guten Tag. Auch Baden-Württemberg will ab dem kommenden Wochenende das Sonn- und Feiertagsfahrverbot für Lkw aussetzen. Laut einem Sprecher des Verkehrsministeriums soll dies bis Ende September gelten. Die genauen Regelungen sind noch in Arbeit. Hintergrund ist das Niedrigwasser etwa auf dem Rhein. Schiffe können immer weniger Ladung aufnehmen. Güter sollen deshalb über die Straßen transportiert werden. Die Staatsanwaltschaft Mannheim hat einen 17-Jährigen angeklagt, weil er seine ehemalige Freundin ermordet haben soll. Die Ermittler gehen davon aus, dass er sich in seiner Ehre verletzt gefühlt hat, weil die 19-Jährige sich von ihm trennen wollte. Im März soll er dann ein Treffen mit ihr im Käfertaler Wald vereinbart haben, mit der Absicht, sie zu töten. Laut Staatsanwaltschaft hat der 17-Jährige sowohl mit seiner Faust als auch mit Aststücken insgesamt über 50 Mal auf die junge Frau eingeschlagen. Nach einem Großbrand in einem ehemaligen Bahnhofsgebäude in Finstal im Landkreis Karlsruhe liegt der Schaden nach ersten Schätzungen bei mindestens 1 Million Euro. Verletzt wurde niemand, 2 Wohnungen sind vorerst unbewohnbar. Die Bahnstrecke war während der Löscharbeiten mehrere Stunden gesperrt. Hinweise auf Brandstiftung gibt es laut Polizei bislang nicht. 4 Gemeinden im Hochschwarzwald melden knappe Trinkwasservorräte. Deshalb suchen sie aktuell nach Unterstützung bei der Badenova. Bleibt es weiterhin so trocken, müsste man sogar Wasser mit einem LKW zum Beispiel nach Kirchzarten, Oberried, St. Peter oder Buchenbach fahren, sagt Simon Herrmann von Badenova Netze.
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5: Länger braucht ihr auf der A5 Karlsruhe-Heidelberg zwischen Kronau und Waldorf-Wiesloch 6 Kilometer Stau. A6 Mannheim-Heilbronn zwischen Wiesloch-Raunberg und Sinsheim 8 Kilometer Stau und zwischen dem Dreieck Hockenheim und dem Kreuz Waldorf 2 Kilometer Stau. Geblitzt werdet ihr in Rastatt in der Augustastraße und in Baden-Baden in der Oser Bahnhofstraße. Wenn ihr noch was habt, einfach eine Sprachnachricht reinschicken an die 08000 34 35 36.
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Neu. Martin Garrix und Ed Sheeran. Repeat.

0: Milchshake mit Pommes, Schokolade mit Käse oder ein Schuss Orangensaft in den Kaffee. Also es gibt ja einiges, sag ich mal, sieht nicht gut aus, aber soll ja schmecken. Wie ist es denn bei unseren beiden aus dem Radio Regenbogen Morgenteam, Steffi und Jens?
1: Also ich habe behauptet, dass ich keine komische Kombination hätte und dann hat sich rausgestellt, dass salzig-süßes Popcorn gemischt anscheinend komisch wäre. Ich verstehe es nicht.
2: Ich verstehe es auch nicht.
3: Zumindest ist das komisch für jemanden, der sich über andere echauffiert in dem Bereich.
1: Ja, sorry, Nudeln mit Butter und Maggi wird hier drüben gegessen.
2: Ist doch geil.
0: Das ist Food Crime.
1: Ja, danke, danke. Also ist schon weird, ne, was Leute so zusammen essen. Jeder so sein eigenes Ding.
3: Ich hatte mal einen guten Kumpel, der hat immer Leberwurst und Marmelade obendrauf. Hat ihm geschmeckt, dieses süß-salzige oder so.
0: Da wird es an meinem Hirn schon anders.
1: Ich bin raus.
0: Also bei mir ist es Banane mit Speck. Das schmeckt auch sehr gut. Wie kennt man ja von Feigen und im Speckmantel. Und das mal mit Banane ausprobieren und das ist very delicious.
1: Ich glaube, da habe ich ein Konsistenzproblem.
0: Weil es dann zu breiig wird.
1: Das ist so Kinderessen.
0: Trotzdem lecker. Und welche Essenskombi sieht bei euch eigentlich falsch aus, schmeckt aber richtig gut? Euer Foodcrime gerne per WhatsApp-Sprachnachricht an die 08000 34 35 36. Vielleicht kommt ja heute Abend noch sowas bei euch auf den Tisch. 08000 34 35 36. Wir wollen einfach mal gemeinsam unseren Geschmackshorizont erweitern.
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0: Einen schönen Montagabend euch. Gleich mehr von euren Lieblingshits bei Radio Regenbogen. Zum Beispiel die aktuelle von Bibi Rexha. Und die zündet ordentlich. New Religion, das und noch viel mehr gleich für euch.
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10: Vitamin D ist das einzige Vitamin, welches nicht hauptsächlich über die Nahrung aufgenommen werden kann, sondern durch direkte Sonneneinstrahlung von unserem Körper selbst erzeugt wird. Aufgrund der in Deutschland geringen Sonneneinstrahlung in den Monaten Oktober bis März leiden wir oft an einem Mangel an Vitamin D. In den Wintermonaten lässt sich dies mit Vitamin D3-Tabletten ausgleichen. Im Sommer reicht das tägliche Sonnenbad. Doch einen Sonnenbrand sollte wegen der Hautkrebsgefahr vermieden werden.
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0: Ein Gewitter- und Regenpaket zieht gerade Richtung Offenburg. Ansonsten gibt es einen Sonne-Wolken-Mischmasch heute Abend. Morgen dann wieder mehr Sonne für euch bei 28 bis 33 Grad.
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11: Das sind die Themen um 18 Uhr. Die Bundespolizei baut Drohnenabwehr deutlich stärker aus. Und die gute Nachricht aus dem Kreis Karlsruhe. Lottospieler gewinnt 600.000 Euro bei der Siegerchance. Ich bin Denise Proschek, hallo. Die neue Drohnenabwehr der Bundespolizei soll deutlich stärker ausgebaut werden als bisher geplant. Statt 4 sind laut Bundesinnenministerium jetzt 8 Standorte vorgesehen, damit Einsatzkräfte im Ernstfall schneller vor Ort sein können. Auch bei der Ausrüstung der Flughäfen mit entsprechender Technik müsse es schneller gehen, sagte Bundesverkehrsminister Steffen Bilger im Zweiten.
12: Wir haben schon einiges erreicht, das will ich an der Stelle auch mal betonen. Es gibt unterschiedliche Zuständigkeiten von Behörden, aber die Ausrüstung unserer Flughäfen mit Drohnendetektion und Drohnenabwehr läuft. Aber aus meiner Sicht läuft sie bisher zu langsam. Also dieser Vorfall in Leipzig muss uns jetzt nochmal aufrütteln und wir müssen schneller werden bei der Ausrüstung unserer Flughäfen mit der Detektion, aber auch mit der Abwehr von Drohnen.
11: Hintergrund ist der Fund einer Sprengstoffdrohne am Flughafen Leipzig-Halle. Nach viel Kritik macht Finanzminister Lars Klingbeil bei seinen Steuerplänen für Vereine einen Rückzieher. Der entsprechende Passus soll aus dem Gesetz gestrichen werden. Klingbeil betonte, es sei ihm nicht um kleine Vereine gegangen, sondern um Wirtschaftsvereine und Verbände. Ursprünglich wollte er, dass für steuerpflichtige Vereine statt eines Freibetrags von 5.000 Euro eine Freigrenze von 1.000 Euro gilt. Übergriffe gegen Zugbegleiterinnen und Zugbegleiter im Regionalverkehr der Deutschen Bahn haben zugenommen. In der ersten Hälfte dieses Jahres gab es knapp 1.000 Vorfälle und damit 14% mehr im Vergleich zum Vorjahreszeitraum, wie DB Regio mitteilt. Unter den Übergriffen waren einfache Körperverletzungen wie Schubsen und Greifen. 22 Zugbegleiter wurden aber auch schwer verletzt. Im Februar war ein Zugbegleiter bei einer Ticketkontrolle tödlich verletzt worden. Bei einem Brand in einem Kompostwerk in Heidelberg sind 3 Mitarbeiter verletzt worden. Nach Polizeiangaben erlitten sie Rauchvergiftungen. In einer Lagerhalle waren Papierballen in Brand geraten. Die Feuerwehr hatte die Flammen schnell unter Kontrolle. Die Ursache des Feuers ist aber noch unklar. Hinweise auf Brandstiftung gäbe es derzeit nicht. Und die gute Nachricht aus dem Kreis Karlsruhe. Ein Lottospieler hat bei der Zusatzlotterie Glücksspirale den Hauptgewinn der Gewinnklasse 2 geknackt. Der Gewinner erhält 10 Jahre lang monatlich 5.000 Euro, insgesamt also 600.000 Euro. Alternativ kann er sich die Summe auch auf einmal auszahlen lassen. Abgegeben wurde der Spielauftrag in einer Lottoannahmestelle im Kreis Karlsruhe.
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0: A5 Karlsruhe-Heidelberg zwischen Kronau und Waldorf-Wiesloch 6 Kilometer Stau. Länger braucht ihr auch in der Gegenrichtung zwischen Heidelberg-Schwetzing und Waldorf-Wiesloch 6 Kilometer Stau. Da hat es einen Crash gegeben. A6 Mannheim-Heilbronn zwischen Wiesloch-Raunberg und Sinsheim 8 Kilometer Stau. Weiter zwischen dem Dreieck Hockenheim und dem Kreuz Waldorf 2 Kilometer Stau. Und zwischen Mannheim-Schwetzing und Schwetzing-Hockenheim 3 Kilometer Stau. Geblitzt werdet ihr in Rastatt in der Augustastraße und in Baden-Baden in der Oser Bahnhofstraße. Falls ihr noch was gesehen habt, schickt uns gerne eine Sprachnachricht an die 08000 34 35 36.
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0: Ich bin der Wünsch und die Feierabendzeit läutet sich am besten mit diesem Banger ein. Hier ist die aktuelle von Bibi Rexha. Geht gut nach vorne. New Religion.
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0: Ja, einfach mal den Kopf in die Kokosnuss halten. Beste Idee in diesem Sommer. Hier ist Radio Regenbogen in der Ü30-Grad-Woche. Gentleman war eine lange Zeit auf Jamaika. Da ist es ja auch sehr heiß. Und er hat mal geschaut, wie erfrischen die sich denn da? Ja, die Jamaikaner setzen auf Kokoswasser, hat nämlich natürliche Elektrolyte. Also ideal auch bei uns im Sommer. Bekommt ihr ja in guten Supermärkten bei uns in der Region. Den Sound von Jamaika hat er auch gleich mitgebracht, der natürlich auch perfekt zu unserem Sommer passt. Ende des Monats droppt er neues Album, frischen Track haben wir euch jetzt aber schon mal organisiert für euren Sommerfeierabend. Neu dabei, hier ist Gentleman und Michael Patrick Kelly hat er sich noch mit ins Boot geholt. Und Wildfire bei Radio Regenbogen.
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5: Auf der A5 von Heidelberg in Richtung Darmstadt steht zwischen Darmstadt-Eberstadt und dem Darmstädter Kreuz ein defektes Auto auf dem Standstreifen. Weiter geht es auf der B486 der Langener Straße. Zwischen Rüsselsheim und Eppertshausen ist in beiden Richtungen wegen eines Unfalls gesperrt. Außerdem haben wir Stau auf der A6 von Mannheim in Richtung Heilbronn. 8 Kilometer stocken zwischen Wiesloch-Raunberg und Sinsheim. Ein defekter LKW behindert im Baustellenbereich den Verkehr. Gute Fahrt.

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Michael Schulte, Lovesick.

0: Also das ist heute schon die Heldenstory der Woche. Einen schönen Abend euch mit Radio Regenbogen. In Speyer hat eine Bäckerin zwei Menschen das Leben gerettet, weil sie nicht einfach nur verkauft, sondern gemerkt hat, dass da jemand fehlt. Isabella Grünewald kennt ein älteres Ehepaar aus ihrer Bäckerei als Stammkunden. Und als die plötzlich tagelang nicht auftauchen, lässt ihr das keine Ruhe.
1: Sie kamen regelmäßig, auch ziemlich zur gleichen Uhrzeit. Und es war dann so, dass am Dienstag niemand kam, am Mittwoch niemand kam. Und am Donnerstagmorgen habe ich dann die Initiative ergriffen, weil ich das Gefühl hatte, da stimmt was nicht. Und dann habe ich das Fahrrad genommen, die wohnen drei Straßen weiter von der Bäckerei, und habe versucht, Kontakt aufzunehmen. Es hat niemand geöffnet. Und daraufhin habe ich dann 110 gewählt, die Rettung. Und soweit ich das mitbekommen habe, waren beide bewusstlos.
0: Und genau das ist der Punkt. Aufmerksam sein, nichts abtun und handeln.
1: Die gehören auch irgendwie ein bisschen ins Stadtbild. Und die waren einfach weg. Und das fällt dann auf.
0: Also Speyer hat diese Woche eine echte Heldin. Nicht mit Cape, sondern mit Intuition, Fahrrad und offenen Augen.
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8: Im Laufe des Abends bleibt es rund um Karlsruhe, Rastatt und in der Ortenau trocken. Die Wolken lockern auf. Der Wind weht schwach aus Nordwest. In der Nacht klingen letzte Schauer rasch ab. Es bleibt trocken. Morgen wird sonnig und niederschlagsfrei mit Temperaturen in Rastatt bei 33 Grad, in Rust am Europapark bei 30 und in Esslingen am Dickareal bei 30 Grad.
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9: Das sind die Themen um 19 Uhr. Mehr Schutz vor Drohnen an Flughäfen. Und die gute Nachricht aus Rastatt, Hoffnung auf mehr Fischadlernachwuchs. Ich bin Denise Broschek, hallo. Die neue Drohnenabwehr der Bundespolizei soll deutlich stärker ausgebaut werden als bisher geplant. Statt 4 sind laut Bundesinnenministerium jetzt 8 Standorte vorgesehen, damit Einsatzkräfte im Ernstfall schneller vor Ort sein können. Auch bei der Ausrüstung der Flughäfen mit entsprechender Technik müsse es schneller gehen, sagte Bundesverkehrsminister Steffen Bilger im Zweiten.
10: Wir haben schon einiges erreicht, das will ich an der Stelle auch mal betonen. Es gibt unterschiedliche Zuständigkeiten von Behörden, aber die Ausrüstung unserer Flughäfen mit Drohnendetektion und Drohnenabwehr läuft. Aber aus meiner Sicht läuft sie bisher zu langsam. Also dieser Vorfall in Leipzig muss uns jetzt nochmal aufrütteln und wir müssen schneller werden bei der Ausrüstung unserer Flughäfen mit der Detektion, aber auch mit der Abwehr von Drohnen.
9: Hintergrund ist der Fund einer Sprengstoffdrohne am Flughafen Leipzig-Halle. Ein Erdbeben der Stärke 7,4 hat Kolumbien erschüttert. Dabei sind mindestens 20 Menschen ums Leben gekommen. Das haben mehrere Bürgermeister des südamerikanischen Landes mitgeteilt. Allein in der Stadt Pereira, westlich der Hauptstadt Bogotá, gab es demnach mindestens 18 Tote und Dutzende Verletzte. Es wird befürchtet, dass die Zahl noch weiter steigt. Das Epizentrum lag laut dem kolumbianischen Geologischen Dienst nahe dem westkolumbianischen San José del Palma. Übergriffe gegen Zugbegleiterinnen und Zugbegleiter im Regionalverkehr der Deutschen Bahn haben zugenommen. In der ersten Hälfte dieses Jahres gab es knapp 1000 Vorfälle und damit 14% mehr im Vergleich zum Vorjahreszeitraum, wie DB Regio mitteilt. Unter den Übergriffen waren einfache Körperverletzungen wie Schubsen und Greifen. 22 Zugbegleiter wurden aber auch schwer verletzt. Im Februar war ein Zugbegleiter bei einer Ticketkontrolle tödlich verletzt worden. Sie klauten mutmaßlich Dutzende Jeeps. Jetzt ist der Polizei Heilbronn zusammen mit polnischen Behörden ein Schlag gegen internationale Autodiebe gelungen. Die Bande soll für mehr als 30 Jeep-Diebstähle in mehreren Regionen Baden-Württembergs verantwortlich sein, vor allem bei Wrangler- und Cherokee-Modellen. Zwei Verdächtige sitzen inzwischen in Polen in Haft. Und die gute Nachricht aus Rastatt, das Fischadlerweibchen Fuchur ist zurück und weckt neue Hoffnung für die Art in Baden-Württemberg. Der Vogel wurde mehrfach im Naturschutzgebiet Saalbach-Niederung gesichtet. Naturschutzbund-Experte Daniel Schmidt-Rothmund sieht darin gute Chancen auf einen Partner und ein weiteres Brutpaar in der Region. Fuchur war 2024 geschlüpft und galt seit August desselben Jahres als verschollen.
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4: Auf der B36 Richtung Karlsruhe ist der Fahrlachttunnel wegen Wartung zu. Auf der A5 Richtung Heidelberg erwartet euch 6 Kilometer Stau zwischen Kronau und Waldorf-Wiesloch. In die Gegenrichtung Richtung Karlsruhe ebenfalls Stau über 6 Kilometer zwischen Heidelberg-Schwetzingen und Waldorf-Wiesloch. Weiter geht's auf der A6 Richtung Heilbronn, wo ihr zwischen Wiesloch-Raunberg und Sinsheim 8 Kilometer Stau habt, wegen eines kaputten LKW im Baustellenbereich. Gute Fahrt.
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11: Ab in was Bequemes, runterkommen und den Abend genießen. Und dafür ist er der richtige Kerl. Hier ist Teddy Sims mit seinem aktuellen Burner, Mr. Know-It-All.
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0: Hey, ihr kennt bestimmt diesen einen Moment, bei dem ihr heute noch denkt, ohne den wäre mein Leben komplett anders gelaufen. Vielleicht war es ein zufälliges Treffen, eine spontane Entscheidung oder ein Anruf bei Radio Regenbogen. Genau so eine Geschichte hat uns heute Caroline geschickt. Ein Silvesterabend, aus dem am Ende eine Ehe und eine Familie und ein gemeinsames Leben wurde. Und angefangen hat alles mit einem Anruf bei uns im Radio.
1: Meine Schwester war auch so ein bisschen schuld, weil sie bei euch angerufen hat und einen Aufruf gemacht hat, dass sie da so ein bisschen ein paar Jungs braucht zum Feiern. Und es kamen so viele Anrufe, dass meine Mutter den Stecker rausgezogen hat.
2: Nein.
1: Und es haben sich einige gemeldet zum Treffen. Und der Einzige, der kam, war mein Mann.
0: So, und jetzt wird es noch verrückter, weil selbst das eigentlich nur durch den nächsten Zufall passiert ist.
1: Das Zufällige dran war, dass er eigentlich mit seinem Freund was unternehmen wollte, aber sein Freund, dem ging es plötzlich nicht gut und dann ist er nach Hause und lag da so auf seinem Bett und hörte Radio Regenbogen und irgendwas hat ihn dazu bewegt, sagt er immer noch bis heute, hat er angerufen und sich getroffen. Er war der Einzige, der erschienen ist, ja.
0: Ja, wenn sein Freund an dem Abend fit gewesen wäre, dann gäbe es diese Geschichte vielleicht nie und Caroline und ihr Mann würden nicht heute ihren 30. Hochzeitstag feiern. Ey, was für eine Geschichte. Aber schön, dass wir ein kleiner Teil dieser Love Story sein durften.
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3: Ach was, ach was.
4: Der Schokoriegel Mars wird in den USA unter dem Namen Milky Way verkauft. Das deutsche Milky Way heißt dort Three Musketeers.
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0: Ein sonniger Latin-Vibe, ein Beat, der nach vorne geht und dieses Gefühl, der Abend gehört mir. Steckt alles in dem frischen Track von Topic und Becky G. Und genau das macht ihn so unschlagbar und zu einer echten Feierabend-Hymne. Hier ist Sorry, Papi.
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4: Am Abend bleibt es in Karlsruhe, Rastatt und der Ortenau größtenteils trocken. Der Himmel ist teils wolkig, nennenswerter Regen fällt nicht. Der Wind weht schwach bis mäßig und die Luft ist frisch. In der Nacht lockern die Wolken auf, es wird klarer. In Baden-Baden am Kurhaus sind es 32 Grad, in Haslach am Uhrenkopfturm 30 Grad und in Sindelfingen am Bräuningerland 29 Grad.
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5: Ich bin David Büchner. Die Zahl der Toten bei dem schweren Erdbeben in Kolumbien ist auf mehr als 50 gestiegen. Es wurden hunderte Verletzte und schwere Schäden in mehreren Landesteilen gemeldet.
6: Das Erdbeben ereignete sich im Westen des Landes. Nahe der Stadt Medellin lag das Epizentrum in einer Tiefe von rund 100 Kilometern, wie der geologische Dienst mitteilte. Das Beben war aber auch in vielen anderen Städten zu spüren. Videos in den sozialen Netzwerken zeigten zerstörte Gebäude und Menschen, die vor Panik auf die Straße liefen. Auch mehrere Flughäfen waren betroffen. Viele Nachbarländer haben ihre Hilfe angeboten. Auch dort war das Beben zu hören, wie in Venezuela, Ecuador und Panama. Es wird befürchtet, dass die Zahl der Opfer weiter steigt. Tine Klimach, Nachrichtenredaktion.
5: Russlands oberstes Gericht hat die Oppositionspartei Jabloko von der Parlamentswahl im September ausgeschlossen. Die Partei setzt sich für ein Ende des Ukraine-Kriegs ein. Geklagt hatte die kremltreue nationalistische Partei Rodina. Sie warf Jabloko unter anderem vor, in ihrem Wahlkampfmaterial Urheberrechte verletzt zu haben. Durch Ladendiebstahl entsteht dem Einzelhandel jedes Jahr ein Milliardenschaden. Die Belastung nehme seit Jahren zu und habe 2026 einen Höchstwert erreicht, heißt es in einem gemeinsamen Positionspapier vom Handelsverband Deutschland und der Gewerkschaft der Polizei.
7: Elektronik, Kleidung, aber auch teurere Produkte im Supermarkt wie Kaffee oder Spirituosen. Ladendiebe schlagen immer häufiger auch im großen Stil zu. Besondere Sorge bereitet den Einzelhändlern der gewerbsmäßige oder bandenmäßige Diebstahl, bei dem der Schaden oft besonders hoch ist. Der Verband HDE und die Gewerkschaft der Polizei fordern, die Taten konsequent zu verfolgen und die Täter zu überführen und entsprechend zu bestrafen. Sie machen sich außerdem für eine offene Videoüberwachung, Schwerpunktanwaltschaften und eine bessere Ausstattung der Polizei stark. Katrin Müller, Nachrichtenredaktion.
5: Die Pegelstände am Rhein und anderen Flüssen sind weiter historisch tief. Deshalb wollen nun auch Baden-Württemberg, Bayern und Mecklenburg-Vorpommern das Sonn- und Feiertagsverbot für Lkw aussetzen. Vorher hatten das auch schon NRW, Niedersachsen, Rheinland-Pfalz und das Saarland beschlossen. Bundesverkehrsminister Steffen Bilger will am Mittwoch mit den Ressortchefs der Länder über weitere Entlastungsmaßnahmen beraten.
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8: Achtung auf der A6 Richtung Mannheim. Bei der Einfahrt Bad Rappenau gibt's eine ungesicherte Unfallstelle. Die B486 ist zwischen Rüsselsheim und Eppertshausen vollgesperrt. Die A5 Richtung Heidelberg staut sich 6 Kilometer zwischen Kronau und Waldorf-Wiesloch. In der Gegenrichtung Richtung Karlsruhe sind es ebenfalls 6 Kilometer Stau. Die A6 Richtung Heilbronn staut sich 8 Kilometer zwischen Wiesloch-Rauenberg und Sinsheim. Bleibt geduldig. Gute Fahrt.
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Neu. Ray Dalton. Go That High.

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Neu bei Radio Regenbogen. The Bowser. Magnetic. 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
5: Am Abend bleibt es in Karlsruhe, Rastatt und der Ortenau trocken und klar. Die letzten Schauer klingen schnell ab, danach öffnet sich der Himmel. In der Nacht wird es vermehrt aufgeklart, der Wind bleibt schwach. In Durmersheim erwarten euch Temperaturen von 30 Grad, in Gengenbach sind es 31 und in Leonberg ebenfalls 30. Morgen zeigt sich das Wetter meist sonnig mit wenigen Wolken und vereinzelten Schauern im Schwarzwald.
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6: Ich bin Birgit Büchner. Die Zahl der Toten bei dem schweren Erdbeben in Kolumbien steigt weiter, inzwischen auf mehr als 80. Zudem wurden hunderte Verletzte und schwere Schäden gemeldet. Die Erdstöße hatten eine Stärke von 7,4. Die Erschütterungen waren in mehreren Städten des Landes zu spüren. Einwohner suchen nun zusammen mit Rettungskräften in den Trümmern nach Überlebenden. Das oberste Gericht in Moskau schließt die Oppositionspartei Jabloko bei der Parlamentswahl im September aus, auch weil sie sich gegen den Ukraine-Krieg stemmt. Der ist in Russland immer häufiger sichtbar. Bei einem Angriff in der Teilrepublik Tatarstan wurden jetzt mindestens 13 Menschen getötet.
7: Ein Großteil der Opfer bei dem Angriff kam nach Behördenangaben in einer Unterkunft für Arbeiter ums Leben, darunter auch Bürger Usbekistans und Tadschikistans. Der Bürgermeister der mehr als 800 Kilometer von Moskau entfernten Stadt hatte zuvor von einem massiven Angriff mit ukrainischen Drohnen auf Industrieanlagen und zivile Objekte gesprochen. Der Kiewer Generalstab bestätigte später einen Angriff auf eine Raffinerie. Katharina Schröder, Nachrichtenredaktion.
6: Die Trockenheit und Hitze setzen der Landwirtschaft zu. Der Deutsche Bauernverband befürchtet, dass die Ernten in diesem Jahr eher unter dem Durchschnitt liegen. Die Generalsekretärin des Verbands, Stefanie Sabet, forderte im WDR von der Politik schnellere Hilfen für die Betriebe.
8: Die Belastungen der Bauern seien vielfältig und teils existenzbedrohend, warnt die Generalsekretärin. Deshalb müsse der Staat mit Finanzspritzen helfen, unter anderem auch bei der Düngemittelversorgung. In anderen EU-Ländern laufe das auch so. Außerdem müsse die Politik flexibler werden und zum Beispiel Innovationen bei Züchtungen ermöglichen. Ein weiteres Problem, der Wassermangel. Auch da sieht die Generalsekretärin die Politik am Zug. Stichwort Stärkung des Landeswasserhaushalts. Thomas Thonfeld, Nachrichtenredaktion.
6: In Spanien sind immer noch 41 Wald- und Vegetationsbrände aktiv. Ein großer Waldbrand im Südwesten Spaniens hat sich inzwischen stark ausgebreitet. Das Feuer wütet dort schon seit Donnerstag. Die Regionalregierung von Andalusien schätzte die betroffene Fläche auf mehr als 20.000 Hektar. Das ist ungefähr so groß wie das Stadtgebiet von Hannover. Fast 500 Personen wurden vorsorglich in Sicherheit gebracht.
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1: Auf der A8 Richtung Stuttgart gibt's zwischen dem Dreieck Karlsruhe und Karlsbad einen Feuerwehreinsatz. Der rechte und mittlere Fahrstreifen sind gesperrt. Auf der B486 ist zwischen der B44 in Mörfelden-Walldorf und der A5 bei Langmörfelden nach einem Unfall alles dicht. Im Kreis Karlsruhe ist auf der Albtalstraße zwischen Frauenalb und Marxell die Strecke wegen eines Grasbrandes gesperrt. Die A5 Richtung Heidelberg hat zwischen Kronau und Walldorf-Wiesloch 6 Kilometer Stau. Gute Fahrt.
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Malik Harris, Lie to Me. 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

Neu bei Radio Regenbogen. One Republic. Need your love. 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
4: In Karlsruhe, Rastatt und der Ortenau ziehen die letzten Schauer in der Nacht ab und es wird zunehmend klar. Der Himmel bleibt trocken, der Wind schwach. Morgen sonnig und trocken mit vereinzelten Wolken. Die Temperaturen erreichen erneut sommerliche Werte. In Bühl am Bahnhof sind es 29 Grad, in Freudenstadt auf dem Marktplatz 24 Grad und in Tübingen am Uniklinikum 26 Grad.
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5: Ich bin Dirk Zeitler. Bei einem schweren Erdbeben in Kolumbien sind mehr als 80 Menschen ums Leben gekommen. Das teilten mehrere Bürgermeister und Gouverneure mit. Aus mehreren Städten werden Schäden an Gebäuden und Verletzte gemeldet. Das Epizentrum liegt im Westen des Landes.
6: Nahe der Stadt Medellin lag das Epizentrum in einer Tiefe von rund 100 Kilometern, wie der geologische Dienst mitteilte. Das Beben war aber auch in vielen anderen Städten zu spüren. Videos in den sozialen Netzwerken zeigten zerstörte Gebäude und Menschen, die vor Panik auf die Straße liefen. Auch mehrere Flughäfen waren betroffen. Viele Nachbarländer haben ihre Hilfe angeboten. Auch dort war das Beben zu hören, wie in Venezuela, Ecuador und Panama. Es wird befürchtet, dass die Zahl der Opfer weiter steigt. Tine Klimach, Nachrichtenredaktion.
5: Russlands oberstes Gericht hat die Oppositionspartei Jabloko von der Parlamentswahl im September ausgeschlossen. Die Partei setzt sich für ein Ende des Ukraine-Kriegs ein. Geklagt hatte die kremltreue nationalistische Partei Rudina. Sie warf Jabloko unter anderem vor, in ihrem Wahlkampfmaterial Urheberrechte verletzt zu haben. Jabloko will das Urteil anfechten. Übergriffe gegen Mitarbeiter der Deutschen Bahn im Regionalverkehr haben zugenommen. In der ersten Hälfte dieses Jahres kam es zu rund 990 Vorfällen. 14% mehr im Vergleich zum Vorjahreszeitraum, sagt der Konzern.
7: Immer wieder bekommen sie den Frust von Reisenden ab. Zugpersonal wird geschubst, bespuckt, angerempelt. Hunderte solcher Vorfälle gab es schon in diesem Jahr und rund 2 Dutzend Fälle von schwerer Körperverletzung. Vor einigen Monaten starb ein Zugbegleiter nach einer ganz normalen Ticketkontrolle. Für mehr Schutz und auch eine bessere Strafverfolgung sollen nun Bodycams mit Tonaufzeichnungen sorgen. Ein erster Test, der startet im Herbst. Claudia Wächter, Nachrichtenredaktion.
5: Passagiere der Lufthansa müssen vorerst keine weiteren Streiks der Piloten fürchten. Die Gewerkschaft Vereinigung Cockpit gab in einem Rundschreiben an die Mitglieder bekannt, dass man sich mit dem Unternehmen auf ein umfassendes Schlichtungsverfahren geeinigt hat. Es geht dabei um offene Tariffragen in den Flugbetrieben Lufthansa, Lufthansa Cargo, Lufthansa Cityline und Eurowings.
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2: A8 Richtung Stuttgart zwischen Karlsbad und Pforzheim West. Brennendes Fahrzeug, rechter und mittlerer Fahrstreifen gesperrt. A65 Richtung Ludwigshafen zwischen Edenkoben und Neustadt-Weinstraße Süd. Fahrbahn nach Unfall komplett dicht. Kreisstraße im Kreis Karlsruhe zwischen Forst und Weiher. Unfallaufnahme, beide Richtungen gesperrt. Rettungshubschrauber. Gute Fahrt.
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5: Später am Abend ist es in Karlsruhe, Rastatt und der Ortenau überwiegend klar und trocken. Letzte Schauer klingen rasch ab, die Wolken lockern auf. Der Wind wird schwach. Bis zum Morgen bleibt es niederschlagsfrei. In Gaggenau sind es noch 27 Grad, in Appenweier 24 Grad und in Reutlingen ebenfalls 24 Grad. Morgen erwartet euch ein freundlicher, sonniger Tag, zeitweise mehr Wolken in der Nähe des Schwarzwaldes.
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6: Ich bin Dirk Zeitler. Die Zahl der Toten bei dem schweren Erdbeben in Kolumbien steigt weiter, inzwischen auf mehr als 100. Es wurden bisher 111 Todesfälle gemeldet, wie Präsident de la Espria bei einem Krisentreffen mitteilte. Allein in der schwer getroffenen Stadt Pereira, westlich der Hauptstadt Bogotá, wurden 47 Todesopfer registriert. Übergriffe gegen Mitarbeiter der Deutschen Bahn im Regionalverkehr haben zugenommen. In der ersten Hälfte dieses Jahres kam es zu rund 990 Vorfällen, 14% mehr im Vergleich zum Vorjahreszeitraum, sagt der Konzern.
7: Immer wieder bekommen sie den Frust von Reisenden ab. Zugpersonal wird geschubst, bespuckt, angerempelt. Hunderte solcher Vorfälle gab es schon in diesem Jahr und rund 2 Dutzend Fälle von schwerer Körperverletzung. Vor einigen Monaten starb ein Zugbegleiter nach einer ganz normalen Ticketkontrolle. Für mehr Schutz und auch eine bessere Strafverfolgung sollen nun Bodycams mit Tonaufzeichnungen sorgen. Ein erster Test, der startet im Herbst. Claudia Wächter, Nachrichtenredaktion.
6: Neuer Zündstoff im Streit um die Straße von Hormuz. Der Iran will nach Angaben des Außenministeriums in Teheran von Handelsschiffen Gebühren für eine Durchfahrt erheben. Zusammen mit dem Oman erarbeitet Teheran entsprechende Mechanismen, wie ein Außenamtssprecher laut iranischen Medien sagte.
8: Die USA wiederum drängen darauf, dass Schiffe die Meerenge wie früher gebührenfrei durchfahren können und der Transport von Gas und Öl dort wieder auf das Niveau von vor dem Irankrieg kommt. Seit dem Krieg ist der Handelsverkehr in der Straße von Hormuz wegen der iranischen Angriffe auf Schiffe fast zum Erliegen gekommen. Die Weltmarktpreise für Öl und Gas sind rasant gestiegen. Der Iran hatte zuletzt für die Wiedereröffnung der Meerenge auch mehrere Forderungen gestellt, darunter die Aufhebung aller Sanktionen gegen das Land. Aus Tel Aviv, Cindy Richau.
6: Zum Sport. Florian Brehm hat bei den Leichtathletik-Europameisterschaften in Birmingham über 5000 Meter Silber geholt. Der 25-Jährige musste sich nach einem packenden Schlussspurt nur dem Titelverteidiger Jakob Ingebrigtsen aus Norwegen geschlagen geben. Zuvor hatte Kugelstoß-Olympiasiegerin Yemisi Mabry mit Bronze die erste Medaille für Deutschland gewonnen.
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1: Achtet auf der A8 Richtung Stuttgart. Zwischen dem Autobahndreieck Karlsruhe und Karlsbad brennt ein Auto. Feuerwehr und Polizei sind vor Ort. Der rechte und mittlere Fahrstreifen sind dicht, aber der linke ist frei. Auf der A65 Richtung Ludwigshafen ist es eng. Zwischen Edenkoben und Neustadt-Weinstraße Süd staut es wegen eines Unfalls. Im Kreis Karlsruhe ist die Kreisstraße zwischen Forst und dem Abzweig nach Weiher gesperrt. Dort kommt ein Rettungshubschrauber wegen eines Unfalls zum Einsatz. Gute Fahrt!
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4: In der Nacht sind die letzten Schauer über Karlsruhe, Rastatt und der Ortenau endgültig abgezogen und es wird zunehmend klarer. Es bleibt durchweg trocken mit meist schwachem Wind. Morgen erwartet euch ein freundlicher Tag mit viel Sonnenschein, nur zwischenzeitlich leicht wolkig. Schauer sind vor allem am Schwarzwald möglich. In Grabenneudorf sind es 27 Grad, in Baiersbronn 22 Grad und in Rottweil 21 Grad.
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7: Guten Abend, Deutschland. Mein Name ist Daniel Kaiser. Willkommen zur Night Lounge heute am Dienstag, den 21. Oktober 2025. Kurz nach 12 haben wir es. Wir starten wieder durch. Heute wird 2 Stunden getalkt und ich finde, das sollte ein schönes Thema. Es geht nämlich heute um Familienrituale. Um das dreht sich heute alles. Ich möchte ganz gerne von euch heute Abend erfahren, welche Rituale gibt es eigentlich bei euch in der Familie? Welche geben euch Halt? Bringen euch wieder ein Stück weit zusammen. Vielleicht ist es das gemeinsame Abendessen. Vielleicht gibt es sowas wie einen handyfreien Sonntag, wo man miteinander spielt, wo man miteinander redet. Ich möchte ganz gerne wissen, was passiert eigentlich, wenn es so etwas nicht gibt? Und wenn solche Routinen, solche Rituale zerbrechen, wegbrechen, ist das dann tatsächlich ein Zeichen dafür, dass diese Familie zerrüttet ist oder vielleicht bald zerrüttet ist? Darüber möchte ich mit euch reden. Ihr dürft anrufen, kostenlos vom Handy und vom Festnetz. Die Nummer zu mir ins Studio, wie immer dieselbe. Wo ist mein Knopf? Okay, dauert noch. Und ihr könnt in der Zwischenzeit gerne euch auch reinklicken auf Facebook und auf Instagram unter Night Lounge. Da haben wir das Thema für euch gepostet. Ich bin sehr gespannt. 1:15 schauen wir uns die ersten Ergebnisse an. Das ist die Nummer zu mir. Was ist euer stärkstes Familienritual? Das möchte ich heute hören. Also nochmal ganz simpel, ganz leicht verständlich. Mir geht es heute darum herauszufinden, welche kleinen Rituale, welche kleinen Praktiken ihr so habt, die den Halt in eurer Familie stärken. Vielleicht gibt's da irgendwas. Vielleicht sagt ihr auch, es gibt da nichts. Aber vielleicht gibt's dann auch schon die ersten Anzeichen, dass es nicht mehr so gut läuft. Und ja, das bringt mich eigentlich auch schon so ein bisschen zu dem Punkt, denn mein Eindruck, und das ist nur mein persönlicher Eindruck, ist, dass wir heutzutage wirklich das Problem haben, dass viele Familien einfach nicht mehr so gut funktionieren, nicht mehr so intakt sind, dass da wirklich Kommunikation irgendwie nicht mehr so ganz funktioniert und das nimmt irgendwie zu. Ist mein persönlicher Eindruck. Wenn ihr sagt, nee, halte ich dagegen, sehe ich nicht so, dann ruft mich gerne an und verratet mir, warum ihr es nicht so seht und wie ihr es seht vor allem, ne? Und was eurer Meinung nach eine gesunde, gute Familie ausmacht. Bin gespannt, eure Geschichten heute zu hören. Der erste Anrufer bei mir in der Leitung ist Can aus Köln. Schön, dass du da bist. Hallo Can.
8: Wie geht's dir?
7: Da ist er endlich. Hallo, gut geht's mir. Ich hoffe, dir auch.
8: Ja, wie immer. Schlechtes Wetter, kommt langsam der Winter, ne?
7: Ja, ist aber
8: Wochenende
7: gut.
8: Vorbei.
7: Kannst du endlich mal wieder die teure Winterjacke rausholen?
8: Nee, noch nicht. Also in Köln ist es noch nicht so kalt. 14 Grad zeigt mein Auto an, so kalt ist es noch nicht.
7: Ja, weil du sagtest, der Winter kommt bald.
8: Ja, bald. Langsam, ne?
7: Sehr schön.
8: Wochenende vorbei.
7: Ja, aber bald kommt das nächste.
8: Genau, Daniel, zu dem Thema kann ich mich viel äußern. Und zwar, Familienrituale, ich finde das sehr wichtig. Bei uns zum Beispiel, wir treffen uns gelegentlich, also meistens sonntags zum Frühstücken oder zum Essen, werden wir eingeladen oder laden welche ein. Da kann man sich gegenseitig ausquatschen, was Neues gibt, was bei denen ansteht und dass man in Kommunikation bleibt, dass man in Kontakt bleibt. Also ich persönlich finde das sehr wichtig. Also nicht speziell auch Familie, Cousins, Cousinen, Onkel, Tante, wie auch immer. Und dass man sich mal ab und zu auch sieht, man hört, dass der Kontakt nicht kalt wird, das finde ich sehr, sehr wichtig.
7: Okay, und wie, nochmal, wie findet das bei euch statt? Das habe ich jetzt nicht gehört.
8: Ja, zum Beispiel letzte Woche Samstag haben wir gegrillt zusammen. Zum Beispiel haben wir jetzt die engen Familienangehörige eingeladen und haben uns zusammengesetzt, gequatscht, gegessen, getrunken.
7: Hm. Wie oft findet das statt? Also jetzt war es am Samstag. Ist das immer samstags? Ist das einmal im Monat, einmal im halben Jahr? Wie oft findet diese Samstage statt?
8: Ich würde sagen, eins bis zweimal im Monat schon.
7: Okay,
8: ein bisschen. Zum Beispiel meine Schwester war heute zum Beispiel bei uns, die ist verheiratet, die kam mit ihrem Mann, dann haben wir zusammen gegessen, was getrunken, gequatscht, wir zusammen Fernsehen geguckt, uns ausgetauscht.
7: Was heißt denn ganze Familie? Das heißt, da kommt dann, wirklich alle kommen dann?
8: Nicht alle, die Engsten, der Bruder, Schwester und halt die engen Familienangehörigen, Vater, Mutter, es ist ja wohl selbstverständlich. Mhm.
7: Wenn du sagst, ein bis zweimal im Monat, war das schon immer so oder war es früher öfters und ist leider weniger geworden?
8: Ist weniger geworden, weil jeder arbeitet, man hat nicht so oft Zeit und derjenige ist unterwegs. Und aber man redet trotzdem. Heutzutage gibt es die Handys, da kann man ist ja mobil. Man ruft an oder zum Beispiel lange Leute nicht gesehen, zum Beispiel wenn irgendwelche Hochzeiten anstehen, irgendwelche Veranstaltung stattfinden, dann kommen alle zusammen, da sieht man sich auch, die Person, die man auch lange nicht mehr gesehen hat, man tauscht sich aus, ah, was gibt's Neues, ah, krass, das und das, man erzählt von sich und ich finde auch, wenn man das nicht macht, wird man einsam. Ich habe letztens Fußball geguckt, war Deutschland gegen Nordirland, war in der Halbzeitpause, war ein Werbespot über Einsamkeit. Ich weiß nicht, ob du das gesehen hast, mitbekommen hast, war Hashtag meld dich mal wieder, fand ich auch ganz interessant.
7: Ja, sowas gibt's ja öfters mal, ja. Aber ja, ihr seht euch wenigstens zweimal im Monat. Das heißt, das sagst du, ist uns persönlich auch sehr, sehr wichtig, uns dann in dem Moment auszutauschen. Was ich auch interessant war, war dann deine Formulierung, damit der Kontakt nicht kalt wird. Das heißt, du merkst auch, je länger man sich nicht hört, da kühlt was ab, ja?
8: Sehr, Daniel, ich merke das sehr. Früher, die Leute, die ich öfters gesehen habe, auch Freunde, die sieht man heutzutage nicht mehr so oft, weil man wird erwachsen, einer ist verheiratet, der andere kann nicht wegen den Kindern, der andere hat Nachtschichtarbeit. Und ich finde das wichtig, dass man sich auch ab und zu mal anruft und hört, hey, wie geht's, wie steht's, was gibt's Neues. Ich persönlich finde das wichtig, weil sonst wird der Kontakt halt, derjenige lebt da, du bist da und das harmoniert dann nicht so.
7: Wenn du dich jetzt mal so in deinem Freundeskreis umschaust, würdest du sagen, dass ihr mit eurer Familie auf jeden Fall mehr Kontakt habt als so manch andere Familie? Oder würdest du sagen, nee, wir haben vielleicht sogar zu wenig verglichen mit anderen aus meinem Freundeskreis?
8: Im Vergleich zu anderen würde ich sagen, dass wir viel haben. Also bei anderen ist das nicht so extrem und nicht so. Ab und zu hört man das, sieht man das. Und ich finde, ich persönlich finde das wichtig, dass man per Familie sich zusammensitzt, mal einen Abend zusammen verbringt und sich austauscht, quatscht, was man lange nicht gemacht hat. Zum Beispiel bei den Deutschen ist es ja an Weihnachten, da kommen ja alle zusammen.
7: Ja, ich finde es gerade erschreckend, dass du es gerade nochmal angesprochen hast, weil es ist ja wirklich so. Es ist wirklich so, wie du es gerade sagst. Es gibt viele Familien, die sehen sich jetzt an Weihnachten einmal, wenn überhaupt.
8: Dann nie wieder.
7: Dann das Jahr darauf wieder zu Weihnachten. Also wenn überhaupt, ne? Manchmal kommt dann ja auch so, nee, ich kann nicht, weil ich arbeiten muss oder ich kann nicht, weil es zu weit weg ist. Aber das ist das ganze Jahr über keine Zeit gehabt, sich zu sehen.
8: Ja, zum Beispiel bei uns, Daniel, ich wohne in einem Haus, unter uns ist eine Mieterin. Ja. Die ist, keine Ahnung, 60, 65, keine Ahnung, wie alt die ist. Die bekommt nie Besuch, die wohnt immer alleine. Und man sieht die, wenn überhaupt, zum Müll rausbringen, dass ich finde das schade, die hat einen Sohn, der kommt nie, keinen Kontakt, der Mann ist, keine Ahnung, getrennt. Und ich finde das schade, weil ich finde, Einsamkeit macht auf Dauer krank. Das finde ich.
7: Was muss man machen, damit das so bleibt? Also gerade jetzt zum Beispiel wieder zurück zu eurer Familie. Ich meine, klar, man hat immer wieder eine Möglichkeit zu sagen, ich kann nicht, weil ich irgendwie private Termine habe oder was auch immer. Aber was glaubst du, was ist ganz wichtig, was man machen muss, damit das nicht auseinanderbricht?
8: Ja, ich würde sagen, dass man sich austauscht. Heutzutage gibt es ja WhatsApp, man kann sogar über FaceTime reden, wenn es nicht anders geht. Man kann einfach mal so anrufen, ohne dass du was willst, ohne einen Grund. Okay. Hey, geht's, wie steht's, was machst du?
7: Ja gut, das ist natürlich auch eine Möglichkeit. Aber du weißt ja selbst, wenn ich jetzt dir sagen würde, Can, du siehst deine Familie jetzt nicht mehr, aber du kannst mit ihr jeden Tag WhatsAppen. Würdest du sagen, okay, cool, oder würdest du sagen, nein, da fehlt mir was?
8: Da fehlt mir was, auf jeden Fall. Da stärkt ja auch jemanden. Oder wenn du auch in schwierigen Situationen bist, wo zum Beispiel es nicht so gut rumläuft, dann haben die auch so eine Beratungsfunktion. Die helfen dir, was kann man besser machen, was nicht.
7: Deswegen sage ich ja gerade, also ich finde WhatsApp und Telefonieren als kompletten Ersatz auf lange Zeit ist kein richtiger Ersatz. Für zwischendrin.
8: Das finde ich auch nicht.
7: Für zwischendrin, okay, aber...
8: Genau. Ja. Und reden, persönlich sehen und texten sind ja zwei Paar Schuhe, finde ich.
7: Absolut, ja. Can, danke dir für deine Meinung und deine Geschichte, wie es bei euch läuft. Ich wünsche dir alles Gute.
8: Dir auch, danke.
7: Bis dann, tschüss.
8: Ciao, Daniel.
7: So, anrufen dürft ihr auch vom Handy und vom Festnetz. Heute geht's rund um das Thema Familie und ich möchte ganz gerne von euch wissen, was macht ihr, um den Familienzusammenhalt zu stärken? Das möchte ich wissen. Heute geht's um Familienrituale. Also das wäre so der Oberbegriff für mich. Was ist denn euer stärkstes Familienritual? Es kann sein, dass es wie beim Can ist. Wir sehen uns ein-, zweimal im Monat oder vielleicht sogar jede Woche. Und das ist uns sehr, sehr wichtig. Oder vielleicht heißt es ja, weiß ich nicht, wir essen zum Beispiel immer gemeinsam zu Abend. Oder es gibt was ganz anderes. Ich will jetzt nicht die ganze Liste der Dinge, die ich mir aufgeschrieben habe, vorlesen. Denn es geht ja um die echten, wirklichen Rituale bei euch. Und wenn es keine gibt, dann kann man sich durchaus die Frage stellen, ist das schlimm? Oder ist es für euch vielleicht sogar okay für euch? Vielleicht seid ihr ja verstritten mit eurer Familie und sagt, ich brauche keine Familie. Ich brauche keine Familienrituale, weil diese Familie ist für mich gestorben. Bin mal gespannt. Nächste Leitung haben wir. Wen haben wir da? Mit der 27. Guten Abend, wer da?
9: Hallo Daniel.
7: Wer ist denn da? Woher?
9: Michaela Holz aus Solingen.
7: Michaela aus Solingen?
9: Ja.
7: Hallo Michaela, was kann ich Gutes für dich?
9: Ja. Und zwar, ich bin von meiner Familie schlechtes
7: Bitte?
9: Warte mal. Ganz von vorne. Ich bin von meiner Familie sexuell missbraucht worden.
7: Oh, das ist eine ganz andere Geschichte, Michaela.
9: Ja. Und ich habe gute Freunde. Meine Freundin ist meine Arbeitskollegin und die Freundin aus Mainz.
7: Und das ist für dich deine Vertrauensperson. Das heißt, für dich ist Familie gestorben. Du hast keine Familie.
9: Mein Vater und meine Mutter leben nicht mehr.
7: Achso, die leben
9: aber
7: gar nicht
9: die
7: mehr.
9: Waren, nee.
7: Aber die haben dir das angetan damals?
9: Mein Bruder auch.
7: Oh. Verstehe. Also heute gar keinen Kontakt mehr mit deiner Familie.
9: Nee, möchte ich die mehr haben.
7: Das kann ich verstehen, Michaela.
9: Oh.
7: Michaela, ich will auf das, was da damals vorgefallen ist, gar nicht so sehr eingehen. Was mich aber interessieren würde, ist, einfach so, nur das ist vielleicht so die abschließende Frage, was mich interessieren würde, ist, so etwas wie Familie, wenn du das so harmonisch, wie du es vielleicht aus dem Fernseher kennst oder von anderen kennst, nie kennengelernt hast, fehlt es dir dann trotzdem, weil du sagst, ich hätte das so gerne gehabt? Oder sagst du, was man nicht kennt, das vermisst man auch nicht?
9: Ja, ich möchte meine Familie nicht mehr haben. Meine Familie sind die Freunde. Das ist meine gute Arbeitskollegin, die Maike, und meine Freundin aus Mainz, die Manuela Bertram.
7: Wollen wir die mal zusammen grüßen?
9: Ja,
7: gut,
9: gerne.
7: Mach mal, dann grüß die mal lieb.
9: Okay, und der Sascha ist auch der Mann von meiner guten Arbeitskollegin.
7: Okay. Mensch, dann danke ich dir, Michaela, für deinen Anruf.
9: Ja, gerne.
7: Alles Gute dir. So, anrufen dürft ihr auch vom Handy vom Festnetz. Heute geht's um Familienrituale und ich möchte ganz gerne von euch wissen, welche gibt es, welche stärken euch? Die Nummer zu mir. Bei mir ist der Hubert aus Rüdesheim. Hallo Hubert, grüß dich.
10: Hi, grüß dich.
7: Hallo.
10: Ja. Dummerweise im Moment auf Kreta.
7: Auf Kreta bist du gerade, wieso dummerweise?
10: Ja. Ich habe euch gerade per WhatsApp eingeladen, das ganze Team mit 20 Leuten plus. hier für 1 Euro pro Nacht irgendwie Party zu machen.
7: Okay.
10: Aber jetzt kommen wir zurück zum Thema. Daniel, gell?
7: Ja.
10: Gut, wir hatten schon öfters Kontakt.
7: Naja, so oft auch nicht. Ich habe dich öfters mal nach Hause geschickt, weil ich der Meinung war, du hast ein bisschen zu viel getrunken.
10: Echt?
7: Ja, weißt du nicht mehr.
10: Das
7: letzte und vorletzte Gespräch habe ich beendet, weil ich den Eindruck hatte, du hattest da zu viel.
10: Das ist deine Entscheidung, ja. Nur, was hast du für ein Problem? Reden wir mal über dich.
7: Was für ein Problem? Ich habe Gott sei Dank gerade nichts.
10: Okay, gut. Also, das Thema Familie ist gerade extrem aktuell.
7: Bei wem? Ja? Bei dir?
10: Weil, ja, ich habe gerade die Sabine, mein Endless Love und meine toxische Beziehung, ja, die hat nämlich gerade dieses Thema angesprochen, dass ich mit ihrer Familie nicht zurechtkomme, ja. So, jetzt schwung ich zurück. Also, ich habe jetzt bis auf meine 3 Kinder, meine Eltern sind leider gestorben, keine Familie mehr. Sie hat Familie. Ich muss nicht mehr arbeiten, sie muss arbeiten. Obviously at the Finance of Rüdesheim, ja. So. Und jetzt bist du am Drücker. Jetzt frag mich. Und ich antworte nur mit Ja und Nein.
7: Gibt es bei euch Familienrituale?
10: Ja.
7: Okay. Macht ihr regelmäßig Familienrituale?
10: Ja.
7: Okay. Habt ihr dieses Jahr das letzte Mal Familienrituale gehabt?
10: Nein.
7: Nein, also letztes Jahr erst, okay.
10: So, Weihnachten.
7: Also nur, ja, ach so, okay. Bei euch gibt es nur einmal im Jahr das Familienritual?
10: Natürlich, ich habe ein Haus, die kommen, Floyd und Lisanne kommen und gehen. Ich bin jetzt auf Kreta und jetzt habe ich für mich entschieden, okay, ich mache das Ganze jetzt 31 Jahre lang, ja, also immer Weihnachten bei uns. Mhm. Und jetzt sage ich, okay, ich bin jetzt auf Kreta, ich habe ein Hotel, das habe ich ab nächstes Jahr hier gemietet, ja. Und jetzt kommt ihr zu mir und wenn nicht, weißt du was, das ist mir scheißegal, ja.
7: Achso, das heißt, dieses Jahr bist du. Diesmal geht's Weihnachten auf Kreta. Bitte?
10: Ich bin. Gut, ich werde mal zurückkommen müssen, weil ich brauche ein Auto hier und meine Fahrräder, ja. Also, ich komme nur, um das Wesentliche und das Wichtigste für mich abzuholen: meine Fahrräder, noch ein Surfbrett, ein bisschen was, bla bla bla, ja. Und zack, ja. Okay. Und jetzt sage ich einfach. Jetzt ist es an der Zeit, kommt ihr zu mir. Und jetzt sind wir beim Thema Familie. Sabine hat noch Familie. Sabine muss arbeiten. Ich nicht. Und ich habe bis auf meinen Vater, meine Mutter, Gerda und Heinz im Himmel, Floyd, Lisa und Damian, meine Kinder. Und jetzt sage ich, jetzt lebe ich mein Leben. I love my life. I love my life und so weiter. Robbie Williams, Athen, 2. Oktober. Ich habe davor gestanden, zusammen mit 100 Leuten. Also es war enttäuschend, leider. Aber Robbie Williams hat bis um 12 Uhr gespielt.
7: Sehr gut, sehr gut. Robert, dann viel Spaß. Schönes Weihnachten auf Kreta. Ich bin gespannt zu hören, wie das für dich so war, falls die Familie nicht gekommen ist, ob es für dich traurig war oder ob du sagst, nee, war doch eigentlich ganz okay. Ich hatte meine Freunde um mich herum. Ihr dürft auch anrufen vom Handy vom Festnetz. Heute geht es um Familienrituale. Das ist die Nummer zu mir ins Studio. So, wen haben wir dran mit der 86? Hallo. Wer hat die Endziffer 86? Hallo, wer da, woher?
11: Hallo.
7: Nochmal hallo.
11: Ja, ich komme aus Idar-Oberstein.
7: Ja, mit wem spreche ich denn?
11: Mit der Frau Singer.
7: Ich bin Daniel.
11: Ja.
7: Soll ich Frau Singer sagen oder soll ich dich beim Vornamen?
11: Gisela.
7: Gisela. Okay, ich bin Daniel. Hallo Gisela. Ja.
11: Hallo. Also ich muss sagen, uns ist das wichtig, Familie zusammenzuhalten. Also wir sind oft zusammen. Mhm. Jetzt waren wir auch am Samstag nochmal zusammen mit meinen 4 Kindern und Mann und Freundin. Und ein neues Baby hatte man noch dabei. Mhm. Und da war dann von meinem Mann der Geburtstag. Und das ist immer schön. Und wir sind so oft zusammen, das muss einfach sein.
7: Das heißt, dieser Zusammenhalt, du sagst, der ist uns sehr, sehr wichtig, der entsteht er entsteht eigentlich nur durch das regelmäßige Treffen und das war es eigentlich, oder? Oder gibt es da irgendwie noch mehr, was euch zusammenhält?
11: Ja, wir sind Weihnachten zusammen, wir sind Ostern zusammen, wir sind immer zusammen. Wir wohnen auch in der Nähe.
7: Mhm. Also, ja, wie oft seht ihr euch denn? In der Woche, sagen wir mal. Seht ihr euch in der Woche regelmäßig oder eher nicht?
11: Ja, ja, klar sehen wir uns regelmäßig. Ja.
7: Okay, wie oft?
11: Meine Buben sind...
7: Du sagst regelmäßig, was ist denn regelmäßig? Regelmäßig kann ja alle 3 Monate sein, regelmäßig kann aber auch jeden Tag sein. Wie oft?
11: Nein, täglich. Also meine Jungs zum Beispiel, der eine ist jetzt bei mir, der andere wohnt auch irgendwo anders, aber auch hier in der Nähe und ja. Die sind jeden Tag sind die da.
7: Ach, das ist ja, aber okay, das ist jetzt wirklich was Besonderes, weil das haben wir heute ja noch nicht gehört, dass man sich wirklich fast, das muss ja nicht wirklich jeden Tag, aber dass man sich fast täglich sieht, das ist ja nicht selbstverständlich heutzutage, finde ich.
11: Ja. Ja, und wenn ich jetzt meine eine Tochter, die hat jetzt vor 4 Wochen hat die ein Baby bekommen.
7: Glückwunsch.
11: Und das ist dann klar, dass sie nicht immer kommen kann.
7: Ja, klar.
11: Und was wir dann machen halt ist Videonachricht. Also ich rufe sie dann an.
7: Mhm.
11: Ja.
7: Was ist das, worüber man dann in dem Moment redet? Du sagst ja, dieser Zusammenhalt ist mir wichtig. Tauscht man sich über Probleme aus oder was genau, sage ich mal, ist dir persönlich so wichtig, wenn du da an Familie denkst?
11: Also, ich meine, im Gegensatz zu früher von meiner Familie,
7: ja.
11: Ist das für mich sehr wichtig, wenn wir auch täglich auch telefonieren, von mir aus auch 2-3 Mal.
7: Mhm.
11: Und wir reden wirklich, wie geht's dem Baby, was macht das Baby, wie geht's euch, was macht die Marlene und so weiter. Und dann halt mit meiner anderen Tochter, da kann ich stundenlang reden, reden wir wirklich über alles.
7: Gibt es da jeden Tag tatsächlich auch Neuigkeiten? Gibt es da jeden Tag was? Ich meine, ich könnte mir vorstellen, dass man dann vielleicht auch sagt, ja Mensch, jetzt will ich den Kindern nicht auf die Nerven gehen. Die sollen auch mal irgendwie jetzt nicht jede Woche oder nicht jeden Tag dann Anruf kriegen. Wie geht's? Was macht ihr? Und so weiter. Die sind ja jetzt alt genug. Also wie kriegt ihr da diese Balance hin?
11: Naja, wenn ich nicht anrufe, wie jetzt bei meiner großen Tochter,
7: ja.
11: Sie ist sehr krank und Die hat immer viel Schmerzen und wenn ich dann mal anrufe und sie kann dann nicht und dann sagt sie Mama, ich rufe dich dann nochmal an.
7: Mhm.
11: Und wenn sie dann an dem Tag dann nicht anrufen tut, dann ruft sie dann 1-2 Tage später an.
7: Mhm.
11: Und Jan, dann geht es ihr dann wieder besser und dann reden wir dann auch nochmal über das, was bei ihr jetzt war, warum. Ja, weil die hat eine schwere Krankheit, Morbus Crohn.
7: Mhm.
11: Und die hat eins von den schlimmsten. Ja, und da muss man natürlich auch ein bisschen Rücksicht nehmen auf sie.
7: Sind diese schweren Zeiten gerade diese Momente, in denen man als Familie auch ein bisschen enger zusammenrückt?
11: Ja, ja.
7: Wo man auch irgendwie, wo es auch sehr, sehr wichtig ist, ne, sich gegenseitig zu unterstützen, sich gegenseitig Hilfe zu geben.
11: Ja, ja.
7: Hast du so das Gefühl, dass du so das Familienoberhaupt bist quasi, das heißt, du trommelst eigentlich alle so zusammen und wenn es dich nicht gäbe, wer weiß, ob da der Kontakt zwischen all den Familienmitgliedern noch wäre, weil es gibt ja manchmal so, nicht immer, aber manchmal gibt es ja so eine Familienlöwin, die quasi alle zusammenbringt. Gibt es das bei euch auch?
11: Das weiß ich jetzt eigentlich gar nicht. Jetzt hatte man geplant, wir hatten ja meine Kinder ja eingeladen gehabt, mhm. Wegen dem Geburtstag, wo mein Mann hatte.
7: Und wer hat das organisiert? Das hast du organisiert, oder?
11: Das habe ich organisiert. Und vor 3 Jahren hat zum Beispiel auch meine große Tochter, die hat dann mein jetziger Mann, wir haben da geheiratet, die hat dann alles organisiert. Und bei uns ist jeder mal. Jeder hat dann, wo er dann sagen tut, komm, wir machen mal, wir treffen uns dann da auch oder hier oder Mama, ich komme einfach mal vorbei, gerne, super, okay. Da freue ich mich dann.
7: Also nicht nur dir ist es wichtig, alle zusammenzuhalten, sondern

0: aufzubauen darauf, dass den Kids das später, wenn sie erwachsen ist, auch wichtig ist?
1: Ja, ich weiß nicht, ich kann damit gar nicht mitreden, weil ich, meine Mama ist früher früh gestorben. Mhm. Und ich war dann 4 und die hat 11 Kinder hinterlassen und wir sind dann ja später halt in Heim gelandet.
0: Oh nein.
1: Und da kann ich einfach nicht so mitreden. Aber das kam halt so durch meine große Tochter. Die hat mir ein bisschen mal was vorgehalten und ja, und das hat sich alles jetzt so wirklich ganz toll, ja, wie soll ich denn das sagen? Ja, also es ist heute einfach so, wir müssen zusammen sein.
0: Also du musst es jetzt nicht. Also ich würde es gerne, ich würde es natürlich gerne wissen, aber wenn du nicht magst, musst du es nicht verraten. Was war denn das, was die große Tochter dir vorgehalten hat?
1: Die hatte früher mal gesagt, dass ich sie nicht lieb hätte. Und da habe ich gesagt, dass ich sie lieb habe.
0: Mhm.
1: Und da sagte Mama, du zeigst es mir aber nicht. Und da habe ich gesagt, ich weiß nicht wie, ich habe es nicht gelernt. Ja, und da hat sie dann gesagt, Mama, ich sage dann immer zu dir, ich habe dich lieb, ich nehme dich im Arm, du machst es dann auch und so lernst du das dann auch.
0: Und so, oh, ich kriege gerade Gänsehaut. Ey, das ist ja Wahnsinn. Ich finde es aber so schön, dass du nicht irgendwie versucht hast, dich zu verstecken oder so, sondern du hast gesagt, wie es ist. Ich habe es damals leider nicht gelernt und ich bin aber offen dafür. Ich möchte, dass wir beide ein tolles Verhältnis haben und ich finde das so toll, dass ihr euch da einfach mal ausgesprochen habt miteinander. Und seitdem funktioniert es, ja, sagst du? Seitdem sagst du?
1: Seitdem habe ich ja dann auch, wie gesagt, die anderen Kinder und die eine ist ein bisschen schwieriger, aber wir sind trotzdem immer zusammen.
0: Das heißt, all das, was du selbst als Kind nie hattest, das hast du jetzt und kannst es deinen Kindern weitergeben und umso schöner ist es für dich. Fühlt es sich manchmal immer noch befremdlich irgendwie an oder sagst du, nein, das ist das schönste Gefühl eigentlich?
1: Ich habe manchmal immer das auch mal so das Gefühl, wenn ich jetzt zu viel sage zu meinen Kindern, ich habe dich lieb, da habe ich dann auch halt auch immer Angst, dass sie vielleicht mal sagen, komm Mama, jetzt ist mal gut oder so. Und aber ich muss es einfach sagen, weil das einfach raus will, weil das einfach so der Fall ist.
0: Ich finde, Mama darf das so oft sagen, wie sie möchte. Da gibt es kein Limit.
1: Ja.
0: Das darfst du.
1: Und wir haben schon sehr viel mitgemacht gehabt. Und das deshalb finde ich das auch gut, dass wir alles zusammenhalten.
0: Wie
1: sagt man so in schlechten Zeiten, guten und in schlechten Zeiten?
0: Ich habe noch so viele Fragen. Ich muss mich aber kurz fassen. Gisela, ich würde gerne wissen, wenn mal jemand irgendwie keine Zeit hat, weil du sagst ja gerade, wir sehen uns fast täglich, also ich kann mich jetzt nicht beschweren, dass ich die Familie irgendwie nicht oft genug sehe. Gibt es dann aber trotzdem mal Momente, in denen es irgendwie heißt, ja, Mama, ich kann leider nicht vorbeikommen und bist du dann arg traurig oder sagst du, naja, ist jetzt nicht so schlimm, wenn man sich mal eine Woche nicht gesehen hat oder nimmt dich das dann schon sehr mit?
1: Also, wie gesagt, die Buben sehe ich ja jeden Tag. Die Michaela sehe ich ja weniger, weil die hat jetzt ja, wie gesagt, zwei Kinder zu Hause.
0: Mhm.
1: Und da ist dann auch immer Leben also drei Kinder hatte.
0: Mhm.
1: Und aber wenn ich dann mal die Maike mal nicht sehe oder auch nicht im Handy sehe, dann bin ich auch sehr traurig, weil, wie gesagt, sie ist todkrank.
0: Mhm.
1: Ne?
0: Dann wird man auch schon so ein bisschen unruhig, ne? Weil man sich fragt, oh je, ist da alles in Ordnung? Muss ich mir da Sorgen machen?
1: Kann auch sein, dass sie dann mal wieder im Krankenhaus ist. Und dann
0: genau.
1: Dann kommt es auch vor, dass ich dann einfach mal in der Klinik anrufe, ob sie da vielleicht liegt oder so. Und wenn sie dann, wenn es heißen tut, nee, und dann bin ich schon beruhigter.
0: Okay. Gisela, vielen Dank, dass du dich dieser Sendung so offen gezeigt hast. Ich wünsche dir alles Liebe. Alles Gute euch.
1: Dankeschön. Tschüss.
0: Bis dann. Mach's gut. Tschüss. Hui. Da habe ich echt ein bisschen nasse Augen gekriegt. Das ist ja eine Wahnsinnsgeschichte. Anrufen dürft ihr vom Handy, vom Festnetz. Heute geht's um Familie. Und ich möchte ganz gerne wissen, was macht ihr, um den Familienzusammenhalt zu stärken? Gibt es bei euch Familienrituale? Was ist so euer stärkstes Familienritual? Das kann sein, dass ihr eine Familien-WhatsApp-Gruppe habt, wo täglich Bilder gepostet werden von eurem Alltag.

0: Alltagserlebnissen. Von, weiß ich nicht, heute ist die Kleine umgefallen, heute haben wir uns das und das gemacht und so weiter, weiß ich nicht. Wie schafft ihr das irgendwie, den Zusammenhalt so über die Wochen, über die Jahre zu halten, zu stärken? Ruft mich an, lasst uns darüber diskutieren, wie wichtig oder vielleicht auch wie nicht unwichtig euch das ist. Die Nummer ins Studio. Und wir gehen in die nächste Leitung. Da wartet wer mit der Endziffer 06. Guten Abend. Hallo, wer da woher?
1: Ja, ich bin gerade aus.
0: Hallo, die Verbindung war gerade nicht so gut. Okay, ist schon wieder weg. Einfach nochmal probieren und bitte nochmal gucken mit dem Netz, weil das war ja eine nicht so schöne Verbindung. Na gut, wen haben wir als nächstes? Da haben wir den Marco aus Stuttgart. Marco, grüß dich.
2: Hallo, wie geht's euch?
0: Ach ja, uns und meinen Persönlichkeiten geht's super. geht's dir auch gut?
2: Super, das freut mich. Ja, mir geht's gut. Ich hatte heute einen schönen Tag, einen schönen Abend. Wir waren unterwegs, waren einkaufen, waren essen, haben getrunken, Wein ein bisschen und haben ein schönes Abendessen gehabt im Restaurant. Und ja,
0: uns gab's einen Anlass, irgendwas Besonderes oder einfach nur so?
2: Ja, also es gab auf jeden Fall einen Anlass. Ich bin jetzt neuer Koch im Café und More in Sindelfing im Restaurant und ja, mache ab dem 1.11. eine Neueröffnung und ich lade jeden herzlich ein zu uns. Ich bin natürlich ein sehr guter Koch, ausgezeichnet und yep. Freue mich, wenn ihr uns besuchen kommt.
0: Schön. Und also quasi war heute so eine kleine Feier für dein neues, für dein neues Geschäft, für dein neues Business.
2: Ja, genau. Job. Genau.
0: Und wer kam da alles? Kam da Familie in erster Linie oder kam da Freunde oder kam beides?
2: Also ich muss dir leider sagen, dass ich zurzeit wenig mit meiner Familie zu tun habe, weil meine Familie mir ein bisschen den Rücken gekehrt hat aus Italien. Also mein Bruder, Vater und Stiefmutter und die ganze Familienangehörigen, die Cousins und Cousinen, haben sich ein bisschen von mir abgewendet. Ich lebe gerade bei einem Freund zu Hause, der sozusagen meine neue Familie ist.
0: Und die leben alle in Italien oder leben die hier?
2: Also mein Vater und mein Bruder leben alle in Italien. Mhm. Und meine Mutter ist leider etwas schwer erkrankt und dadurch ist die Wohnung verloren gegangen. Ja, weil meine Mama... Ihr ging es nicht so gut und ich konnte ihr nicht mehr helfen. Ich habe alles versucht und war dann selber auch irgendwann mal nicht mehr derselbe aufgrund ihrer Einbildungen und Verfassung. Und somit haben wir die Wohnung dann verloren. Suche auch gerne eine neue Wohnung hier in Sindelfing. Meine Telefonnummer lautet 0176.
0: Ja, warte mal, das kannst du nicht so machen, Marco, öffentlich. Die Leute sollen sich gerne melden, dann reichen wir es weiter.
2: Okay.
0: Das ist besser, glaub mir, das ist wirklich besser. Es gibt halt leider viele, die das nicht ernst nehmen, die dann so Spaßanrufe machen.
2: Ach, ja, da hast du recht. Dankeschön.
0: Na, die sollen sich bei uns gerne melden. Ja. Also wenn sie eine Wohnung haben, für dich oder für deine Mom?
2: Also für mich, ich suche auf jeden Fall eine Wohnung, weil ich möchte den Herrn nicht mehr belasten. Das ist der Detlef. Und der Detlef ist einer der besten Menschen, die mir je über die Füße, wie sagt man, über den Weg gelaufen sind. Er hat mich bei sich zu Hause aufgenommen und wir haben auch Rituale, ja. Wir kommunizieren abends immer kurz vorm Schlafen gehen. Ich hoffe, der steht jetzt nicht auf und schimpft mit mir. Aber das macht er jetzt erstmal nicht, weil er hört leise zu.
0: Na gut, das ist jetzt zu. Und unter Freunden, ja. Mir geht es heute aber um Familienrituale und du hast ja gerade schon beschrieben, die Situation zwischen dir und deiner Familie ist nicht besonders gut. Gab es damals je eine Zeit, in der wirklich dieses vorbildliche Familie gab überhaupt?
2: Ja,
0: oder war das
2: doch,
0: nicht?
2: Also natürlich, die gab es.
0: Wann war das? Was für eine Zeit? Wie alt warst du da, um es einschätzen zu können, so ungefähr?
2: Da war ich um die 2021 bis 2024. Da war ich alljährlich in Sizilien unterwegs bei meiner Familie, habe sie besucht. Mhm. Und wir haben eigentlich einmal die Woche immer gerne zusammen am Tisch gesessen und haben gekocht. Mein Onkel hatte einen Supermarkt, einen richtig gut laufenden. Und so haben wir uns dann zusammengetan und haben Essen gekocht, haben Karten gespielt, auch mit ein bisschen kleinen Münzen. Und ich war dann noch jung und habe mich sehr gefreut, weil es einfach ein Erlebnis war, wie wir dort auch.
0: Mit Wetteinsatz oder nicht? Oder was heißt mit kleinen Münzen?
2: Ja, genau. Ja, unter der Familie haben wir einfach mit kleinen Münzen gespielt, so 10, 50 Cent und so. Und die kleinen Cousins mit 8, 7 oder 6 hatten dann mal 2, 3 Euro in der Hand und haben sich gefreut.
0: Das glaube ich.
2: Das war wirklich eine schöne Zeit.
0: Wann kam der Bruch? Was war der Auslöser, dass du sagst, ja, da habe ich gemerkt, da war dann vorbei mit Friede, Freude, Eierkuchen?
2: Als ich angefangen habe, ein bisschen zu viel Alkohol zu trinken und mein Leben nicht so nachgegangen bin.
0: Oha. Aber, also ich finde, also trotzdem Respekt, dass du das jetzt einfach so zugibst. Ich habe jetzt eher gedacht, dass du die Schuld bei anderen suchst oder anderen gibst, dass du aber direkt schon sagst, nein, ich glaube, ich war schuld. Das ist. Ja, ja, gut, aber das setzt auch einen gewissen Mut voraus, das sich so einzugestehen.
2: Ja, nicht mehr. Das ist jetzt auch schon alles 10 Jahre her. Und ich habe natürlich auch damals das alles niedergelegt. Aber die Familie ist dadurch ein bisschen in Streitigkeiten geraten, weil mein Vater sehr, sehr streng ist und sagt, Alkohol ist keine Option für uns. Und ich war ja nicht süchtig, sondern ich war gerne am Wochenende feiern und bin meine Lebenssituation nicht so nachgegangen.
0: Ja, das wollte ich nämlich gerade fragen. Was hat dich in den Alkohol getrieben? Ja. Weil du hast ja eigentlich eine Family gehabt, so wie du es beschrieben hast, da war alles toll, alles schön, Sonnenschein. Und dann plötzlich aber fängst du an zu trinken. Gut, du hast ja gerade schon begründet, ich bin dann auch mal feiern gegangen und am Wochenende gerne mal öfters feiern gegangen und du hast dann aber die wichtigen Dinge vernachlässigt im Leben.
2: Ganz genau, und das hat mein Vater einfach nicht gefallen. Aber
0: hat es dir denn selbst gefallen, dass du sie vernachlässigt hast? Ich glaube nicht, oder? Oder war es dir egal? Nee,
2: natürlich nicht. Also das war zur Zeit, wo ich noch meine Ausbildung gemacht habe. Und die Ausbildung war sehr hart. Also als Koch eine Ausbildung zu machen in der Klasse, wo ich jetzt heute stehe.
0: In Italien oder in Deutschland?
2: Sehr, sehr.
0: Wo hast du die gemacht?
2: In Deutschland.
0: Ach, da waren beide noch da? Da waren die noch da, oder was?
2: Die waren noch da, ja. Und mein Vater ist dann irgendwann mal nach Sizilien gezogen, hat neu geheiratet.
0: Ah, okay.
2: Genau, und es war eine schwere Zeit. Ausbildung ist wirklich immer sehr, sehr, sehr verbunden mit sehr viel Intensivität und Nachdenken und Studieren. Und natürlich geht man dann gerne mal am Wochenende feiern.
0: Und du hast dann wahrscheinlich morgens verpennt, bist nicht hingegangen, hast versäumt, hast krank gemacht.
2: Nein, das eigentlich gar nicht. Ich war auf einer guten Schule. Und mein Vater hat auch Privatköche beauftragt, dass die halt mich auch weiter lehren. Und er wollte halt, dass ich noch besser werde, als ich gerade bin. Und ich habe dann halt, natürlich als junger Mann gehst du gerne feiern, du möchtest ja auch eine junge Dame kennenlernen, das ist ja ganz normal. Und ja, es hat ihm nicht gefallen, war sehr, sehr streng. Aber jetzt nach und nach sieht er, dass ich jetzt ein Unternehmen führe und es geschafft habe, ein Unternehmen aufrecht in die richtige Position zu führen, durch meinen Chef, der mir auch sehr viel geholfen hat heute. Wir haben eine neue Karte geschrieben und wir haben viel aufgebaut. Und jetzt sieht mein Vater langsam, dass ich Unternehmergeist besitze und zeigt Interesse, sich wieder zu melden. Und es ist wie ein Ritual, er meldet sich abends ab 18 Uhr und sagt, Marco, ich freue mich, dass es dir wieder gut geht, dass du nicht mehr so viel nur an Party denkst und feiern, weil ich mache ja auch, ich bin Musiker und ich mache gerne Musik und ich schreibe gerne Texte und habe viele Geschichten zu erzählen und da brauchst du halt auch ab und zu ein bisschen Glas Wein, um da auf die guten Stimmung zu kommen. Das ist ja ganz normal und das ist ja auch nicht verboten, sonst wärst du ja nicht die Musiker in der Supermärkte. Und das hat mein Vater auch eingesehen und ich bin ja jetzt keiner, der 10 Flaschen am Tag trinkt, sondern einmal am Wochenende, Samstag weggeht, feiern geht.
0: Und heute immer noch?
2: Akzeptiert und ich freue mich. Ja, gerne, wieso nicht? 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
0: Wie alt bist du jetzt, Marco? Jetzt bist du auch noch in den 20ern, oder?
2: Nein, ich bin jetzt schon 35.
0: 35 bist du jetzt schon? Ach krass, okay.
2: Am 4. Oktober geworden, ja.
0: Du bist immer noch so ein Party-Animal, hätte ich nicht gedacht. Ich dachte so, okay, bist ein bisschen ruhiger geworden, dachte ich.
2: Bisschen ruhiger auf jeden Fall. Also irgendwann mal lässt das Verlangen nach Diskotheken und Partygängen auch nach.
0: Ja.
2: Und ich freue mich darüber, dass mein Vater das auch angesehen hat. Und
0: okay.
2: Ja.
0: Marco, ey, danke, dass du so offen darüber gesprochen hast. Ich wünsche dir alles Gute.
2: Sehr gerne. Ich habe mal noch eine Frage an dich.
0: Ja.
2: Ich habe mal eine Frage an dich. Wenn ich heute nochmal durchkomme,
0: ja,
2: falls ich es schaffe, ich habe gerade einen Song geschrieben über einen Jungen, der aus Eritrea flüchten musste, weil seine Oma sich ihn nicht mehr leisten konnte und er war ein kleiner Kriegssoldat. Und ich würde euch gerne, wenn ihr mir einen kleinen Beat reinspielt, diesen Song präsentieren.
0: Dann mach das doch. Und zwar Montag in 2 Wochen. Also diesen, die hättest du gestern machen können. Gestern war offene Runde.
2: Offene Runde war gestern. Ja. Oh, bin ich nicht durchgekommen.
0: Ja, dann machst du übernächsten Montag.
2: Alles
0: dann klar. Hast du nämlich die Stage, dann stört das nicht die Talkrunde und dann kannst du gerne machen.
2: Okay, also liebe Leute da draußen,
0: ich freue mich drauf.
2: Mit Kaffee und Moin sind es.
0: Ja, aber hier, ne, versprochen, du singst da für uns, machst es dann.
2: Ja. Yeah.
0: Gut.
2: Ich singe.
0: Danke dir.
2: 2 Wochen.
0: Okay. Prima, Hand drauf. Marco, danke dir für den Anruf. Ihr dürft auch anrufen vom Handy und vom Festnetz. Heute haben wir ein Thema, heute geht es um Familie. Und ich möchte wissen, wie stärkt ihr euren Familienzusammenhalt? Die Nummer zu mir ins Studio. Vom Handy und vom Festnetz. Ja, gibt es kleine Familienrituale? Gibt es irgendwas, um den Familienzusammenhalt zu stärken? Oder sagt ihr, das bricht alles gerade irgendwie weg? Und ich weiß nicht so richtig, woran es liegt. Vielleicht, weil es keinem mehr wichtig ist oder weil es vielleicht zu stressig ist. Gibt immer eine Begründung meistens. Nicht immer, aber manchmal. Und man sagt ja auch immer irgendwie, ja, die haben alle gerade im Moment keine Zeit. Aber ihr wisst ja, wie das mit der Zeit ist. Zeit hat man nicht, Zeit nimmt man sich. Wen haben wir in der nächsten Leitung? Claudia ist bei mir aus Neuenkirchen. Claudia, grüß dich. Oh, Claudia ist wieder weg. Dann gehen wir weiter. Wen haben wir mit der 06 dran? Guten Abend. Wer hat die 06?
3: Ja.
0: Hallo, wer da? Hallo?
3: Ja.
0: Okay, da hört mich keiner. Dann gehen wir weiter. Wen haben wir dran mit der 98? Guten Abend, hallo.
3: Dann gehen wir weiter. Wen haben wir dran mit der 98? Guten Abend, hallo. Dann gehen wir weiter. Wen haben wir dran mit der 98?
0: Da hört mich jemand, aber hört sich selbst nicht. Dann gehen wir weiter mit der 55 am Ende. Guten Abend, hallo.
4: Guten Abend, Daniel, hier ist der Murat.
0: Murat, ich grüße dich, schön, dass du da bist. Aus welcher Ecke rufst du an?
4: Köln.
0: Aus der Ecke Köln, cool. Ja, ich bin Daniel, Thema hast du mitbekommen. Erzähl, wie sieht es bei euch mit Familienzusammenhalt und Ritualen an? Erstmal vielleicht so vorweg, wie wichtig ist das überhaupt für dich?
4: Das ist so ein, also das ist das Wichtigste für mich, was es gibt, ist meine Familie. Und ich sage mal, zuerst kommt meine Familie, dann kommt nochmal meine Familie, dann kommt erstmal nichts und dann kommt nochmal meine Familie und dann kommen die anderen.
0: Wow.
4: Also du verstehst.
0: Ja, ich verstehe.
4: Für mich, das ist so, also es gibt nichts Wichtigeres für mich als meine Familie.
0: Okay. Wenn du
4: meine eigene Familie, also mit meiner Frau und meinen 2 Töchtern.
0: Ich wollte gerade fragen, wenn du sagst Familie, dann kommt Familie und dann kommt erstmal nichts und dann kommt wieder Familie und dann kommen erst Freunde. Sind es die unterschiedlichen Familienzweige, die du hier gerade separierst? Das heißt, Familie, erste Familie heißt quasi ich, meine Frau, meine Kinder, 2. Familie meine Eltern, 3. Familie die Großeltern.
4: Nein, auch wieder. Meine Frau und meine Kinder und dann wieder meine Frau und meine Kinder und danach kommen die anderen. So, also so wichtig ist meine Familie, abgesehen davon.
0: Und was ist mit deinen Eltern und deinen Großeltern und so weiter? Das zählst du nicht als Familie?
4: Meine Eltern habe ich verloren, die habe ich nicht mehr.
0: Oh,
4: mein Papa habe ich vor 2 Jahren verloren. Ja, danke dir. Und meine Mama habe ich vor 8 Jahren verloren. Und ich habe noch Geschwister, wir sind zu 4 insgesamt. Das ist in eine Brüche gegangen vor 2 Jahren, wo mein Vater gestorben ist. Da geht es um eine Erbsgeschichte.
0: Oh
4: und
0: nein, wie unschön.
4: Bis dahin waren wir wirklich unzutrennlich.
0: Und dann kommt das.
4: Und das ist voll daneben gegangen. Irgendwie Misstrauen und Missverständnisse, also hoch und drüber. Also man kann das, also momentan sind überall Scherben und ich versuche die natürlich, weil ich so dieser Familienmensch bin und war seit klein an und versuche die da irgendwie wieder so zusammenzukleben, aber es ist schwierig. Das ist so schwierig gerade. Sehr schwierig. Also
0: ist das der Grund, Murat, weswegen du beispielsweise jetzt sagst, irgendwie, das ist, also diese Geschwister, klar habe ich die noch, aber trotzdem, das zähle ich nicht mehr als Familie?
4: Ach, das würde ich jetzt nicht so sagen. Doch, ich zähle noch, doch, das ist meine Familie. Also egal was passiert. Also ich bin mit denen aufgewachsen. Wir kennen uns seit über 53, 54 Jahren. Also es werden bleiben und meine Familie. Also,
0: aber sie zählt nicht mehr zu Familie, sie zählt zu Rest, oder? Oder wie?
4: Ja. Ja. Das ist passiert. Die zählen tatsächlich zu Rest.
0: Okay. Es ist Familie, aber es ist trotzdem. Es hat nicht die Priorität wie meine Familie, die ich mir aufgebaut habe.
4: Ja, genau. Okay. Und vorher war das aber auch so, dass Priorität meine Familie war, aber dann kamen die natürlich, die waren schon wichtig in meinem Leben.
0: Ja.
4: Aber jetzt ist es so, dass die zwei Jahre her fast und die Bedeutung verliert sich, aber es sind immer noch meine Geschwister. Also wenn denen was passieren würde, wenn ich heute einen Anruf kriegen würde, boah, ich wäre der traurigste Mensch auf dieser Welt.
0: Das glaube ich dir, das glaube ich dir. Murat, was muss man machen? Wo muss man aktiv werden, damit das, was du als Familie bezeichnest, dass das auch gelebt wird, dass das auch alle Mitglieder dieser Familie als etwas Wertvolles und Wichtiges erachten und dass man da wirklich zusammenrückt und zusammenhält und sich gegenseitig vertraut, unterstützt. Was muss da aktiv vorgelebt werden?
4: Also wir reden jetzt gerade von meiner Familie, von meinen Kindern. Genau. Und genau. Weißt du, was man dafür braucht? Klingt so ein bisschen komisch jetzt, aber braucht da vier Stühle und einen Tisch.
0: Oh, das finde ich ein gutes. Ja, ich glaube, und damit meinst du, symbolisch gesprochen natürlich?
4: Alles wird da, passiert eigentlich meistens da, weil wir essen zusammen, wir trinken zusammen, wir reden zusammen. Wir tauschen Sachen aus und es gibt so ein Ritual, den ich selber jeden Sonntag mache, so gut wie es geht. Keiner darf in die Küche, bis ich den Frühstück vorbereitet habe.
0: Keiner darf in die Küche?
4: Ja, wirklich. Also die müssen mich alle in Ruhe lassen und das ist wirklich so, dass ich das schon immer hatte.
0: Also, ich glaube, das ist wirklich gerade das erste Ritual, das ich im Laufe dieses Abends gerade gesagt bekomme. Ich gucke gerade nochmal hier meine Stichpunkte, die ich mir gerade aufgeschrieben habe von allen. Aber ich glaube, das ist ein wirklich richtiges Ritual. Ich meine, abgesehen jetzt natürlich von, wir sehen uns zweimal im Monat, ist natürlich auch eine Regelmäßigkeit, aber das ist ja so ein bisschen was Special-mäßiges quasi. Und das ziehst du wirklich durch. Und das, wie kam das? Hat das irgendwann angefangen und du hast einfach gemerkt, okay, das ist voll unser Ding oder wie ist es entstanden?
4: Du, das hat auf jeden Fall mit meinen, meine Kinder sind auf die Welt gekommen, da waren die jetzt so ein Kinderalter, sag ich mal, so 5, 6 und da hat es eigentlich quasi angefangen. Also Tischmanieren, sitzen, wie sitzt man am besten, wie isst man am besten, so an dem Tisch erstmal so angefangen, wie man so Kindern halt beibringt, wie man da halt sich zu benehmen hat.
0: Gut, aber das ist es ja heute nicht mehr. Du machst das ja nicht regelmäßig, damit du den Kids beibringst, wie man am Tisch sitzt. Sondern
4: nein, aber so hat es ja angefangen, dass ich für die gekocht habe. Ja. So hat es aber so ein bisschen peu à peu angefangen.
0: War es aber auch so ein bisschen, ich meine, du gehst wahrscheinlich arbeiten, gehe ich mal von aus, und war das auch so ein bisschen dieser Gedanke, ich will meiner Frau mal was zurückgeben, ich will, dass sie mal verwöhnt wird, indem ich mal Frühstück mache und so?
4: Ja klar, das auch. Aber das war schon, wie gesagt, als Familienmensch oder als Familienvater, da machst du nicht große Gedanken. Du willst einfach, du weißt genau, dass es wichtig ist, was vorzuzeigen und vorzuleben. Und das ist so ein Ritual, wo du sagst, ich hoffe, dass wir, wenn ich nicht mehr da bin oder meine Frau oder wie auch immer, dass sie sich an diese schönen Sachen erinnern. Das ist wichtig für mich. Ja. Also ich möchte gerne in die Erinnerung von meinen Kindern und meiner Familie bleiben. Das ist sehr wichtig.
0: Und diese Momente erzeugst du, indem du natürlich auch eine gewisse Regelmäßigkeit, weil wir wissen alle, wenn etwas einmal passiert ist, dann vergisst man es schnell wieder. Aber je öfters man das wiederholt, dann bleibt ihnen das in Erinnerung. Und wenn sie zurückdenken, wie war das eigentlich damals, als wir klein waren, dann werden sie sich genau an das erinnern, an diese zahlreichen Sonntage, die immer gemeinsam mit Familie verbracht wurden, ne?
5: Richtig. Ja. Daniel, und zwar, es ist nicht nur dieses in der Küche und Frühstücken, sondern auch Musik. Ich bin so ein Klassiker, Barry White. Och, ich liebe diesen Typ. Und dann höre ich so, und das wird auch jeden Samstag kaum hier fast abgespielt. Also meine Kinder kennen wirklich, ja, es ist so. Die kennen ja alle Songs von Barry White.
0: Weißt du, was ich schön finde? Unabhängig davon, ob das deren Musikgeschmack ist oder nicht, das färbt ab. Ich höre auch die Musik meiner Eltern, obwohl ich jetzt nicht sagen würde, dass das mein Musikgeschmack ist. Aber ich höre die Sachen. Ich höre die sogar gerne,
5: ja,
0: die Sachen von meinen Eltern.
5: Das bindet cool. Ja auch.
0: Deswegen finde ich das gerade so gut.
5: Das bindet. Cool. Weißt du, ich höre James Brown, Barry White, Dean Martin. Die kennen die.
0: Wahnsinn.
5: Meine Kinder sind ja 21, 25. Und wenn die irgendwas irgendwo hören, auch wenn die nicht mit uns sind, die sagen direkt, ach, das ist Frank Sinatra zum Beispiel. Also, das ist cool.
0: Ja, ich überlege gerade, wie das in 20 Jahren dann irgendwann ist.
5: Ich weiß es nicht, aber das bindet alles. Also wenn man das so alles ein bisschen so vorlebt als Eltern oder, das ist so mein Ritual. Es gibt zwei Sachen. Mhm. Meine Kinder und mein Umfeld wissen ganz genau, was ich am Donnerstag mache. Fast jeden Donnerstag.
0: Mhm.
5: Ich gehe tatsächlich nur mit meiner Frau was essen, weil wir so Foodtruckers haben hier in Köln. Am Donnerstag wird das aufgebaut. Wir gehen da wirklich was essen, trinken und dann geht's ins Kino. Meistens immer das Gleiche. Also jeden Donnerstag fast.
0: Fast jeden Donnerstag geht ihr essen und ins Kino.
5: Ins Kino. Richtig.
0: Und wer passt auf die Kids in der Zeit auf?
5: Was Film ist. Meine Kids sind 25 und 21.
0: Ich habe gedacht, ja, aber sorry, ich war immer noch bei dem Bild mit dem am Wochenende, die Kids sind 5 und 6. Die sind schon so alt.
5: Nein.
0: Ach du meine Güte, okay.
5: Ja.
0: Wie die Zeit auch vergeht. Okay.
5: Wie die Zeit vergeht.
0: Ja, aber okay, wann habt ihr damit angefangen, als die Kids dann ab einem gewissen Alter waren? Oder habt ihr das schon auch immer gemacht? Hat dann irgendwie, weiß ich nicht, irgendwer aufgepasst für den Nachbarn oder wie habt ihr das gemacht?
5: Nee, also das mit dem Donnerstags, das ist jetzt wirklich so vor Corona. Also ich würde sagen, die letzten 5 Jahre haben wir das jetzt mit uns gemacht, dass wir donnerstags immer für uns diesen Tag haben. Und das wissen auch wirklich einige, dass wir donnerstags kaum mit jemandem treffen wollen. Auch die Kinder will ich nicht bei mir haben, sondern dass ich dann, weißt du.
0: Aber das ist, also zu zweit jeden Donnerstag essen, egal ob Foodtruck oder Restaurant, egal ob Kino oder was auch immer, das ist trotzdem nicht gerade kostengünstig. Da kommt was zusammen.
5: Ja, das ist aber so. Das ist, man nimmt sich die Zeit.
0: Wird das nicht langweilig, aber auch? Ich meine, weiß ich nicht, es ist zwar schön irgendwie, aber dann denke ich mir auch so, naja, es ist schon wieder Essen, schon wieder Kino. Kann man diese Kinoabende, diese Restaurantbesuche oder das Essen gehen überhaupt noch auseinanderhalten oder verschwimmt das alles in ein großes Eins?
5: Nee. Gar nicht.
0: Nee?
5: Also wenn man in richtigen Ehe oder wenn man einen richtigen Partnerin oder Partner hat, glaub es mir, wir genießen das. Also wir sind aber, guck mal, es ist ja so, nicht jeden Donnerstag ist irgendwie ein super Film.
0: Ich wollte gerade sagen.
5: Abgesehen davon.
0: Dann hätte ich gesagt, komm Schatz, diese Woche gehen wir in die Therme.
5: Da.
0: Nächste Woche gehen wir dahin. Wir machen immer mal was anderes.
5: Ja, wir machen natürlich, klar, aber nicht jedes Mal ist irgendwo die Foodtrucks da. Und
0: ja, eben.
5: Das ist manchmal, die überspringen das und so. Dann müssen wir alternativ suchen. Dann machen wir natürlich an dem Tag was anderes.
0: Ach so, okay.
5: Aber im Großen und Ganzen versuchen wir das, also diese Woche Donnerstag ist wieder Time. Also das werden wir nochmal gucken. Wenn der wettermäßig mitspielt.
0: Das heißt für mein Verständnis nochmal und für alle, Donnerstag ist einfach euer Tag, wo Zweisamkeit angesagt ist und wo normalerweise immer Essen gehen und Kino, aber wenn es halt irgendwie nicht passt, dann wird was anderes unternommen. Hauptsache, ihr nehmt euch Zeit für euch.
5: Richtig.
0: Okay, schön.
5: Das hilft, das macht Spaß.
0: Das glaube ich.
5: Weil du... Also das mit diesen Familie zusammen sein sonntags ist wunderbar. Ich genieße das. Aber ich genieße das aber auch dann nur mit meiner Frau zu sein.
0: Warum Donnerstag? Warum nicht Samstag, Sonntag?
5: Weil wir genau an dem Tag frei haben.
0: Habt ihr am Wochenende nicht frei?
5: Warte mal ganz kurz. Da ist ein Geisterfahrer. Warte mal ganz kurz. Stopp, stopp, stopp, stopp.
0: Ach,
5: oh, ist der bescheuert. Der fährt die Straße rein, das gibt's doch nicht. Oh mein Gott. Naja, gut, okay. Wo denn? Aber der dreht gerade um. Nee, der fährt weiter, der ist ein Spinner. Boah, ich weiß gar nicht, ich bin gerade ein bisschen hier. Wir haben aber schon mal ein paar Mal miteinander telefoniert, Daniel. Ich bin der Taxifahrer.
0: Aber wo ist denn das? Wo fährt denn der gerade rein, Murat? Du bist im Radio.
5: Wo bin ich?
0: Du kannst den Geisterfahrer jetzt melden. Wo ist er denn?
5: Warte. Ach Gott, ey. Nein, das ist hier die Monheimer Straße. Monheimer Straße.
0: In Köln.
5: Ja, in Köln, ja. In Nähe von Bilderstöckchen.
0: Okay.
5: Ja.
0: Kurz noch die Einordnung. Es ist Dienstag, der 21. Oktober, kurz vor 1. Guckt auch nochmal aufs Datum. Falls die Wiederholung läuft, ist die Meldung nicht mehr gültig. Murat, danke dir fürs Anrufen.
5: Okay, ich danke dir.
0: Fahr vorsichtig, ne? So.
5: Ja, mach es sehr gerne. Ciao. Pass auf dich auf.
0: Du auch. Anrufen dürft ihr vom Handy, vom Festnetz, die Nummer zu mir ins Studio. Boah, so für einen kurzen Moment habe ich echt einen kleinen Schock bekommen. Jetzt stellt euch mal vor, da wäre jetzt irgendwas passiert. Meine Güte. So, anrufen dürft ihr vom Handy, vom Festnetz. Heute sprechen wir über Familienzusammenhalt. Und ich möchte wissen und hören, wie stärkt man den Familienzusammenhalt? Was habt ihr gemacht, um den Familienzusammenhalt zu stärken? Welche Rituale, ja, habt ihr bei euch, die dazu führen, dass man einfach sagt, hey, das ist uns wichtig, das brauche ich auch, weil Familie für mich einfach wichtig ist. Wir gehen in die nächste Leitung. Da haben wir, muss man gerade gucken, da ist Stefan aus Harthausen. Stefan ist nicht mehr da. Dann gehen wir weiter zu, muss man gerade gucken, Claudia nach Neunkirchen. Die hat, glaube ich, vorhin schon angerufen. Claudia, bist du diesmal da?
6: Ja,
0: hallo, da ist sie. Daniel. Hallo Claudia, grüß dich.
6: Wir sind vorhin irgendwie unterbrochen worden.
0: Das ist nicht schlimm.
6: Ja, es geht Familienrituale. Und zwar, unser Familienritual ist an Heiligabend immer. Also wir essen um 17 Uhr, danach machen wir natürlich Geschirr alles und dann machen wir Bescherung und danach spielen wir immer alle Schwarzer Peter.
0: Okay, wie kommt das?
6: Kennst du das?
0: Ja, aber wie kommt das? Warum ausgerechnet an Weihnachten?
6: Kennst du das Spiel?
0: Claudia, warum ausgerechnet an Weihnachten spielt ihr das?
6: Ja, weil...
0: Weil das schon immer so war, oder wie?
6: Weil wir da alle... Ja, weil wir da alle zusammensitzen.
0: Ach so. Und das habt ihr schon als Kinder gespielt,
6: oder
0: wie?
6: Das kommt eigentlich nur einmal im Jahr vor. Und das ist... nee, als Kinder nicht, aber die letzten Jahre, wo wir immer als Familie zusammen sind, an Heiligabend, da ist das so ein Ritual geworden.
0: Okay, verstehe. Also nur, dass du Bescheid weißt, mich hat es einfach nur ein bisschen verwundert, weil ja, hat man damals zwar so genannt, aber heute nennt man es tatsächlich nicht mehr so. Nur, dass du dich nicht wunderst, falls du da mal mit Leuten drüber sprichst.
6: Nee.
0: Nee. Sagt man heute eher nicht mehr.
6: Okay.
0: Aber ist nicht schlimm. Nichtsdestotrotz, ich würde ganz gerne von dir wissen, Claudia, das, was ihr da als Familie macht, das ist ja euch überlassen. Ich würde gerne wissen, ob das wirklich nur einmal im Jahr ist, dass ihr alle zusammenkommt. Ich meine, das würde ja bedeuten, dass du jetzt im Dezember alle mal wieder siehst, obwohl du sie das ganze Jahr über nicht gesehen hast.
6: Ja, so ungefähr ist es auch.
0: Findest du das nicht schade irgendwie?
6: Weil an, natürlich, ja. Aber wie gesagt, die meisten, die arbeiten und dann, man sieht sich halt kaum noch übers ganze Jahr über. Aber an Heiligabend sitzen wir alle zusammen.
0: Okay. Ja, aber du sagst ja, du findest es zwar schade auf der einen Seite, aber trotzdem sagst du auch schwierig.
6: Ja.
0: Schwierig irgendwie, weil es das ganze Jahr über gar nicht funktioniert. Würdest du trotzdem sagen, dass das Verhältnis gut ist, oder glaubst du, es wäre sogar noch besser, wenn man sich öfters sehen würde?
6: Das Verhältnis ist immer gut. Ich meine, wir schreiben uns ja die ganze Zeit, aber sehen tun wir uns eigentlich überwiegend immer nur an Heiligabend alle zusammen.
0: Und dieses Schreiben ist aber so vereinzelt. Ne? Also, oder gibt es einen Gruppenchat, wo irgendwie alle beteiligt sind, wo alle mit integriert sind, involviert sind?
6: Nee, immer einzeln.
0: Immer einzeln, okay. Ist natürlich schade, ne? Du weißt der eine ja, nicht, was der andere einzeln so macht.
6: Ja.
0: Naja, okay. Aber du sagst trotzdem, das Verhältnis ist trotzdem gut. Man freut sich umso mehr, wenn man sich am Jahresende dann irgendwie sieht.
6: Genau.
0: Und ja, wenn du sagst, ich bin damit zufrieden, genau, dann ist ja schön. Ich meine, es wird ja erst so ein Problem, wenn man irgendwie sagt, irgendwie fehlt mir was oder irgendwie ist es mir zu wenig. Wahrscheinlich kennst du das auch gar nicht so anders, oder? Ich glaube, das war schon immer so.
6: Ich meine, wir treffen uns ja auch das ganze Jahr über auch mal so oder so, aber
0: nicht alle.
6: An Heiligabend, das ist halt genau das Zusammensein, wo wir alle zusammen sind.
0: Ansonsten trifft man sich mal so einzeln untereinander. Okay, verstehe. Ja, gut, dann haben wir, glaube ich, alle Fragen schon durch. Claudia, dann freue ich mich, dass wir das mal bei dir gehört haben, die Konstellation.
6: Ja.
0: Dir einen schönen Abend, alles Gute.
6: Ja.
0: Bis bald.
6: Gleichfalls, danke.
0: So, anrufen dürft ihr vom Handy vom Festnetz, die Nummer zu mir ins Studio. So, es geht weiter. Anrufen dürft ihr vom Handy vom Festnetz. Wir machen eine ganz kurze Pause und gleich hören wir uns wieder. Bis gleich.
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0: Heute Abend sprechen wir über Familienrituale und ich möchte wissen, was sorgt dafür, dass der Halt in eurer Familie stark ist und bleibt und dass man einfach irgendwie zusammenhält. Ich möchte einfach rausfinden, was sorgt für einen starken Familienzusammenhalt. Ruf mich an vom Handy vom Festnetz. Es sind vielleicht die kleinen Familienrituale. Ja, das kann das gemeinsame Essen sein, das kann die gemeinsame Quality Time sein. Das heißt zum Beispiel, dass man sagt, hey, wir als Familie sitzen jetzt zusammen. Gerade hat es so schön der Vorredner verraten, wer war das nochmal, wie heißt er? Der Murat. Er sagt, naja, ganz im Ernst, was brauchen wir? 4 Stühle und einen Tisch. Ja, und vielleicht sind es bei euch 5 oder 6 Stühle, spielt ja gar keine Rolle. Der Tisch kann auch gerne größer sein und vielleicht braucht man wirklich nicht mehr. Vielleicht braucht man wirklich nur einen Stuhl und einen Tisch und alle zusammen an einem. Schönes Bild auf jeden Fall. Darüber können wir diskutieren. Wir gehen in die nächste Leitung. Bei mir ist Karin aus dem Schwarzwald. Hallo Karin.
9: Ja, grüß dich Daniel.
0: Schön, dass du da bist.
9: Das mit der Familie ist natürlich so eine Sache. Im Laufe des Lebens ändern sich diese Dinge wahrscheinlich, wenn dann die Eltern versterben. Mhm. Also bei mir war das ja so, dass ich so lange, wie ich noch studiert habe und auch dann noch arbeitslos da in der Nähe gewohnt habe, so mit so 60 Kilometer Abstand, dass ich dann auch regelmäßig zu Geburtstagen und zu den Weihnachtsfeiern nach Hause gefahren bin. Irgendwann habe ich aber gemerkt, dass mir das mit der Familie doch nicht so entspricht, so an Heiligabend selber. Dann bin ich eher am 2. Weihnachtstag zu meiner Mutter gefahren. Das heißt, so man merkt sich so, ah, das ist jetzt doch nicht so meins. Ne? Also man darf auch die Unabhängigkeit leben und trotzdem bleibt die Verwandtschaft miteinander in Kontakt. Also meine Mutter hatte Gott sei Dank in ihrem Dorf 2 Geschwisterhaushalte, sodass sie dann an Weihnachten auch versorgt war. Da konnte ich mich auch beruhigt dann zurücklehnen. Entweder bei meiner Cousine oder bei den Kindern meiner Cousine oder bei meinem Onkel. Also das waren dann so Sachen, wo der Familienzusammenhalt im Dorf sicher gut gewährleistet war. Aber wenn man dann wegzieht und dann beruflich auch ganz andere Wege geht, dann ist das nicht mehr so leicht. Gell? Ich bin 500 Kilometer entfernt von meiner Mutter dann gewesen und dann war es nicht mehr so einfach. Also Weihnachten war da nicht mehr unbedingt der Grund. Dann bin ich halt so auch zum Sommer halt, wenn ich Ferien, Urlaub hatte, mal hin. Aber ich wollte nur sagen, ich habe dann eine 2. Familie in den USA auch gehabt, durch meine vielen Cousinen und meine Tante, mit denen ich dann auch so durch Briefe und später dann auch über Facebook Kontakt hatte und die nochmal besuchen durfte, sodass ich eigentlich eine erweiterte Familiengeschichte schon auch gefühlt habe, wenn ich dort war in den USA, weil die einen sehr engen Kontakt auch hatten. Also die haben auch zu Geburtstagen von der Mutter und dann an Weihnachten und dann im Sommer im Urlaub zusammen dann sich im Ferienhaus getroffen. Also das waren so feste Phasen, glaube ich. Und dann habe ich gemerkt, ja, jetzt wo meine Mutter gestorben ist und auch ich nicht mehr nach Amerika fliegen kann, ist bei mir Familie irgendwie out. Mein Bruder will nichts mehr mit mir zu tun haben. Verstehst du? Die Generation, meine Generation, hat da schon eine sehr unabhängige Geschichte entwickelt. Natürlich, solange wie meine Mutter gelebt hat, habe ich mit ihm noch telefoniert am Geburtstag. Aber von ihm war auch nicht immer dieser Kontakt gegeben. Und wieso war jetzt immer ich die Verantwortliche dafür, dass der Kontakt hielt? Das habe ich mir dann irgendwann auch mal geschenkt und habe gedacht, wenn die nicht anrufen, dann muss ich das auch nicht.
0: Schau mal, genau das ist deswegen der Grund, warum ich vorhin gefragt habe, so, bei wem war das denn? Ich glaube, bei Gisela. Wer bei euch so, also nicht bei euch jetzt, aber ne, wer übernimmt so diese Löwenrolle, dieses, wer hält alle zusammen? Wer ist quasi so ein Mutti für die ganze Family? Weil ich das schon gemerkt habe, dass es gibt, nicht immer, aber es gibt manchmal so dieses eine Familienmitglied, wenn das nicht die ganze Truppe zusammenhält, dann zerbricht das eigentlich komplett.
9: Ja, ich war jetzt nicht diejenige, weil ich auch als 18-, 20-Jährige dann auch zum Studieren weg bin. Ja. Aber meine Cousine hat das dann übernommen und die drei Haushalte waren so, ja, in Sichtweite kann man sagen, die Häuser, ne? Drei Häuser, zwei Häuser weiter und so. Und die haben das gut hingekriegt. Ich fand das für mich immer beruhigend, dass ich dann mal dazukommen konnte, wenn ich das Bedürfnis hatte. Aber ich musste da nicht organisatorisch viel machen. Und von daher ist das eben so, je nach Lebensphase kann sich das auch ändern, ne? Und es gab auch mal eine Zeit, wo ich meine Familie außen vor gelassen habe, weil ich mich da selbst heilen musste, um dieses Kindheitstrauma zu überwinden. Wo ich dann 3-4 Jahre lang den Kontakt zu meiner Mutter ganz, ganz reduziert habe auf nur Postkarten zum Geburtstag, mal ein Telefonat am Weihnachten. Aber wirklich sonst gar nicht, ne?
0: War das heilsam
9: für dich? Das war natürlich schmerzhaft für mich. Für mich war es heilsam und für meine Mutter auch, weil sie dann plötzlich irgendwann auch so aus dieser Betüttel- oder auch Bevormundungsrolle rauskam und respektiert hat mehr, dass ich ein Individuum bin. Und auch wenn das nicht so perfekt war, ne? Aber ich habe trotzdem eine sehr gute Beziehung zum Ende meiner Mutter, ihrem Leben noch gefühlt, weil ich das Haus aufgelöst habe auch. Da war ich relativ regelmäßig oben und habe die Verwandtschaft natürlich damit einbinden können, denen noch die Möbel und so weiter angeboten, was sie wollten zu nehmen, da war das Ganze noch so vorhanden. Aber wenn meine Mutter dann nicht mehr gelebt hat, da war plötzlich das Ganze aufgekündigt.
0: Okay, verstehe.
9: Weil ich einfach zu weit weg lebte, ne? Mhm. Also nicht mehr so vor Ort war.
0: Was löst denn heute das Wort Familie aus? Ist das überhaupt noch ein Gefühl oder ist das eher ein Bild, was du im Kopf hast, wenn du Familie hörst?
9: Das ist schon noch ein Gefühl, weil meine Familie ja eine Großfamilie war, wo mein Onkel und meine Großtante mit dazu, also ledige Angehörige mitgewohnt haben. Also wir waren 7 Mitglieder. Und ich habe dadurch eigentlich sowas, wie soll ich sagen, nicht so eine Kernfamilie gehabt, sondern eben noch Einflüsse von anderen aus den oberen Generationen. Mhm. Und von daher, denke ich, bin ich so ein bisschen eher kollektivistisch geprägt letztlich und trotzdem ein Individuum geworden. Also das ist sowas, wo man, sagen wir mal, auch eine Arbeit an sich selber leisten muss, ne?
0: Okay.
9: Dass man das so hinter sich lässt. Ich selber bin ja jetzt eigentlich der Meinung, Wahlverwandtschaften wären für mich auch eine Möglichkeit, familiäre Empfindungen zu entwickeln. Ja,
0: natürlich,
9: hab zum Beispiel mit dem Ahrtal. Ich war schon so oft im Ahrtal, da habe ich mit manchen sowas wie eine Verwandtschaft, freundschaftliche Empfindung. Also meine Cousine, die war immer das wichtigste so Verwandtschaftsmitglied. Und jetzt habe ich das Gefühl, ich habe zu den Menschen im Ahrtal, denen ich die Sachspenden dann immer gebracht habe, ja auch sowas wie, wenn die meine Cousins wären oder so.
0: Ja, das geht. Also
9: deshalb freue ich mich dann immer, wenn ich da hinkomme und die auch wiedersehe. Na, also es ist so, man muss sich auch mal so ein bisschen öffnen. Diese Blut- und Bodenmentalität habe ich dann auch so für mich gesehen. Gedacht, ist das nicht, was ich mir vorstelle. Und ja, ich freue mich jetzt immer, wenn da so eine Resonanz dann doch ein bisschen kommt, ja? Dass ich so, ich empfinde da was für die Menschen und wenn ich dann dort bin, dann laden die mich mal zum Mittagessen ein oder meinen Geburtstag, abends feiern wir rein. Das ist dann schon so ein bisschen Ersatz.
0: Okay. Karin, jetzt haben wir gehört, wie es bei dir ist und war. Ich würde gerne wissen, wie du das siehst, wie es heutzutage in unserer Gesellschaft ist. Hast du auch so das Gefühl, dass das nachgelassen hat, dass das nicht mehr diesen Wert hat, den es früher mal hatte und diesen Platz auch irgendwo hat? Oder
9: Dadurch, dass ich mit Kindern arbeite und dann natürlich mit Familien so ein bisschen einschätzen, vielleicht lerne, merke ich, das ist sehr kulturell bedingt. Also ich weiß, dass eben so muslimische Familien, wo ich kenne, auch sehr den Familienzusammenhalt noch prägend also durchleben. Ja. Und da werde ich auch jetzt nicht in irgendeiner Form eingeladen, aber wenn ich dann auftauche, bin ich auch herzlich dabei. Ne? Oder aber eben andere, wo halt jetzt ganz aus einer fremden Kultur auch kommen, die dann wenig mit Deutschen Kontakt haben, da kriege ich das auch nicht so mit, aber die haben möglicherweise so eine kleine Bubble, wo sie dann mit aus ihren Kulturhintergründen dann doch auch Kontakt haben. Aber ich finde, dass da heutzutage dieses Großfamiliendasein kaum noch so bei Deutschen existiert. Außer wenn sie dann wirklich am Dorf wohnen und die Großeltern noch irgendwo in der Nähe sind. Also ich habe das Gefühl, meine Kindheit war noch so geprägt von im Dorf so, jeder wusste von jedem, wo er wohnt und man konnte sich frei bewegen, man hatte keine Angst und so. Die Kinder waren sozusagen wie vom Dorf behütet.
0: Ich überlege gerade und ich muss sagen, also klar, wir können jetzt nicht wieder sagen, ja, das ist wirklich so und wir kehren da alle über einen Kamm, das geht natürlich nicht. Aber so tendenziell würde ich auch sagen, dass man es im ländlichen Raum eher noch antrifft. Da würde ich dir fast schon zustimmen.
9: Möglicherweise. Ja. Wenn man natürlich Leute sieht, die so auf den ländlichen Raum hin, also dahin gezogen sind, die fühlen sich dann oft nicht in so einer Form aufgenommen oder aufgehoben. Da ist halt dann wirklich auch, sagen wir mal, dass man fremdelt, würde ich fast vermuten. Hab schon mitgekriegt, dass dann Leute dann auch wieder weggezogen sind oder aber sich nicht so wohl gefühlt haben. Und ich muss sagen, man muss einfach mehr so eine Freiheit in sich entwickeln, wie es halt gerade für einen möglich ist, das zu genießen. Und ich genieße ehrlich gesagt, seit ich selbstständig bin, diese Weihnachtstage, wo ich dann quasi auch mit niemandem verabredet bin, mich zu erholen von dem ganzen so hinter mir liegenden Jahr. Und dann fange ich an, Berichte zu schreiben am dritten Tag, wo ich dann halt frei habe. Und irgendwie weiß ich bin sehr dankbar dafür, dass das mir gelungen ist, in diesem Jahr wieder gut zu verdienen und meine Arbeit mit dem Ehrenamt zu machen. Und dann bin ich dann einfach verbunden geistig mit meiner Familie, mit den Amerikanern. Da schreibe ich natürlich manchmal so auf Facebook auch ein bisschen. Also so eine leichte familiäre Atmosphäre finde ich schon auch in so einer Art Community, die man jetzt nicht Blut- und Boden-Mentalität nennen kann.
0: Okay. Karin, vielen Dank. Schön, dass du angerufen hast. Ja. Dir auch einen schönen Abend. Alles Gute dir.
9: Ich wollte noch kurz was erwähnen. Da war bitte. Neulich doch das Thema Kinderlosigkeit. Ja, da bin ich nicht durchgekommen, leider. Da wollte ich doch der Frau, die gesagt hat, dass die Frauen oder Männer, die jetzt keine Kinder haben wollen oder haben, ein Riesenproblem haben müssten mit Drogen und Alkohol oder sonst wie psychisch. Also da habe ich mich ja echt aufgeregt und habe gedacht, wie ignorant kann man denn sein? Ich habe zwei Schulfreundinnen, die sind auch aus dem Dorf. Wir sind alle so geprägt, Kinder haben sollte die Frau. Gell? Aber Bildung hat uns eigentlich dazu geführt, zu reflektieren, ob wir persönlich das wollen. Und uns ist allen dreien wichtig gewesen, da frei zu machen uns von. Also
0: Karin,
9: nichts unbedingt
0: gerne.
9: Mit Drogen.
0: Ne? Gerne.
9: Ja, ich wollte nur sagen, und dann haben wir einfach auch diese Rituale nicht mehr.
0: Okay, Karin, dir schönen Abend, alles Gute, bis bald, mach's gut.
9: Ciao. Ja, dir auch. Ne?
0: Tschüss. So, wenn ihr was gehört habt in der Sendung oder so, auch nochmal der Hinweis, ihr könnt das jederzeit gerne hier in der Sendung ansprechen. Und am besten geeignet sind die offenen Runden, machen wir jeden zweiten Montag. Es wird nicht dafür genutzt. Und das finde ich sehr, sehr schade, weil genau dafür ist es eigentlich da, um Dinge anzusprechen, die in der Sendung nicht zur Sprache kamen. Oder ihr seid zu einem gewissen Thema nicht durchgekommen, dann nutzt das. Ich frage mich jeden zweiten Montag, warum die Sachen, die euch doch so wichtig sind, komischerweise dann doch nicht so wichtig sind. Wir gehen in die nächste Leitung. Ihr dürft anrufen. Heute zum Thema Familienrituale möchte ich gerne wissen, was für Familienzusammenhalt sorgt. Online gerne mitmachen. Thema ist gepostet auf Instagram. Und da schauen wir jetzt zusammen rein, denn ich glaube, wir brauchen ein bisschen Inspiration von unserer Community. So, zwei Fragen gab es online. Geht also auch relativ schnell. Frage Nummer 1. Und ich bin mal gespannt, wie viel da kam. Ich sag jetzt mal, ich habe noch nicht reingeschaut. Ich sag, da kam wenig bis gar nichts. Ich weiß, klingt irgendwie so voll negativ. Aber wie gesagt, das sage ich nicht, weil ich irgendwie so negativ sehe, sondern weil ich das Gefühl habe, dass das absolut abgenommen hat, dieses Familienritual. Aber wir werden sehen. Also, was ist euer stärkstes Familienritual? Und hier kommt die Antwort aus der Community. Ja, es ist wirklich überschaubar. Aber trotzdem, es sind ein paar schöne Sachen dabei. So, da hat jemand geschrieben. Was hat jemand geschrieben? Was machen wir für mehr Zusammenhalt? Unser stärkstes Ritual ist, Probleme unter den Teppich zu kehren. Okay. Dann schreibt jemand, meine Familie und ich schlafen immer alle zusammen in einem Bett. Und zwar jeden Tag. Wir sind 4 Personen. Okay. Dann schreibt jemand, was haben wir nicht? Wir melden uns eigentlich dauerhaft immer die ganze Zeit über WhatsApp. Das machen wir regelmäßig. Dann schreibt jemand, wir backen. Und zwar immer zusammen. Am liebsten gibt es immer Plätzchen. Das ist auch schön. Zusammen backen als Familie, zusammen irgendwas zu machen, irgendwas zu Kreatives oder vielleicht auch was Leckeres. Also ne, Essen verbindet sowieso immer. Gegessen muss auch immer jeden Tag. Das heißt, das passt. Dann schreibt jemand, meine Familie und ich schlafen immer alle zusammen. Und zwar in einem Bett. Jeden Tag. Okay, sind 4 Personen. Dann schreibt jemand, wir schauen seit circa 8 Jahren jeden Abend, wirklich jeden Abend, den Film Mr. Bean. Was? Das glaube ich jetzt nicht. Seit 8 Jahren jeden Abend. Das glaube ich nicht. Also, wer auch immer das geschrieben hat, dazu hätte ich gerne eine Erklärung. Kann ich mir, also, dass man den oft guckt, okay. Ja, aber jeden Abend? Weiß ich nicht. Ich dachte schon irgendwie, die Familie von Freunden wäre verrückt, weil die sich wirklich jedes Weihnachten exakt die gleichen Filme im Fernsehen angucken. Mit dabei natürlich immer der Klassiker Kevin allein zu Haus. Ja, jedes Jahr aufs Neue wird man auch verrückt. Dann schreibt jemand, wir reden viel. Dann schreibt jemand, wir treffen uns regelmäßig, aber auch regelmäßig, wie gesagt, da hätte ich ganz gerne schon etwas genauer. Dann schreibt jemand, Schwarzer Peter heißt auch heute noch so. Nee, heißt tatsächlich heute nicht mehr so. Heute wurde das Spiel umbenannt, und zwar vom Hersteller selbst und einige andere Hersteller auch. Und zwar entweder heißt es Schlauer Peter, in dem quasi die Karten natürlich auch vom Motiv geändert wurden, um Vielfalt, um Diversität zu erklären. Und es gibt aber auch den Namen der letzte Kater zum Beispiel oder die letzte Katze. So nennen es auch einige Hersteller. Nur, dass ihr Bescheid wisst, sagt man so nicht mehr. Ist diskriminierend und hatte damals einfach keine schöne Erklärung. So, jetzt gehen wir weiter in die nächste Leitung. Achso, nee, ich habe noch ein paar Mails bekommen. Ach, ich habe die Mails vergessen. Meine Güte. So, was haben wir denn noch für Mails bekommen? Da kam eine Mail und zwar von Leila hat uns geschrieben, bei uns ist das gemeinsame Abendessen sehr heilig, Daniel. Ohne Fernsehen, ohne Handy. Jeder erzählt sich einfach, was er so erlebt hat im Laufe des Tages. Das gibt uns ehrlich gesagt immer das Gefühl von Nähe. Als mein Partner in den Schichtdienst gewechselt ist, ist das damals aber weggebrochen. Es war total chaotisch. Jetzt haben wir ein Spätessen eingeführt. Wer später heimkommt, bekommt die Runde per Sprachnachricht und wir hören sie gemeinsam am nächsten Morgen beim Frühstück. Was? Moment. Es fühlt sich zwar anders an, aber die Verbindung ist wieder da. Mein Tipp, Rituale nicht fallen lassen, sondern anpassen. Da muss ich mir nochmal hier. Wir haben das jetzt als Spätessen eingeführt. Wer später heimkommt, bekommt die Runde per Sprachnachricht und wir hören sie gemeinsam an. Das heißt, jeder schickt eine Sprachnachricht mit seinem Highlight oder was auch immer so im Laufe des Tages passiert ist, in diese Gruppe rein. Und dann hört man sich das an und dann wird quasi geantwortet. Ja, warum nicht? Wenn es funktioniert. Leila, also kreativ gelöst auf jeden Fall. Haben wir auch noch nicht in der Sendung gehabt. Naja, wie gesagt. Marco hat geschrieben, guten Abend. Wir haben alle 2 Wochen ein kurzes Familientreffen. Jeder sagt, was gut lief, was uns zurzeit aber auch in der Familie nervt, wo man sich mehr Unterstützung wünscht. Wichtig bei uns ist es vor allem, sich gegenseitig ausreden zu lassen. Das ist nämlich Respekt Nummer 1, sagt er. Keine Schuldzuweisungen den anderen geben. Wir sind schließlich eine Familie. Und ganz klar aber auch Aufgaben aufzuteilen und zu sagen, To-Dos, wer hat sie gemacht und wer hat sie nicht gemacht. Okay, das hat schon vieles entschärft bei uns in der Familie und seitdem läuft es viel, viel, viel, viel besser. Danke dir für die Sendung. Wichtiges Thema. Eileen hat geschrieben, mein Lieblingsritual ist die handyfreie Zeit bei uns und die ist immer sonntags. Anfangs gab es großen Protest, jetzt freuen wir uns aber alle drauf. In der Zeit wird gespielt, wird geredet, wird gekocht oder wir gehen auch mal spazieren oder ins Schwimmbad. Ich finde natürlich, wenn man sowas Aktives macht, ne, fällt es einem auch viel, viel leichter, mal auf das Handy zu verzichten. Wenn ich mir jetzt vorstelle, wir sitzen nur zu Hause, ja, selbst wenn wir Karten spielen, könnte das Handy fehlen, aber wenn ich weiß, wir gehen jetzt ins Schwimmbad, brauche ich das gar nicht. Wozu auch, ne? So, was hat sie noch geschrieben? Bim, bim, bim. Gab auch mal eine Zeit, wo das dann eingebrochen ist, aber nach ein paar Wochen habe ich es einfach wiederbelebt. Kleine Rituale, schreibt sie, sind wie Anker, wenn alles wackelt. Das finde ich, oh, das finde ich schön als Bildersprache. Kleine Rituale sind wie Anker, wenn alles wackelt. So, Nachricht auch bekommen von dem, steht ein Name dabei? Nö, steht kein Name dabei. Aber es steht Folgendes drinne. Bei uns wird vorgelesen, und zwar jeden Abend, selbst wenn es nur 10 Minuten sind, wirkt bei uns wie ein Entspannen. Zwischendurch dachten wir auch, naja, jetzt sind die Kinder zu groß, aber das war ein großer Denkfehler. Wir haben inzwischen auf gemeinsames Lesen gewechselt. Das heißt, jeder bringt einen Artikel, ein Buch oder irgendetwas mit und erklärt, warum es witzig oder wichtig ist. Und was? Das hält die Kultur des Lesens und Teilens am Leben. Okay, das finde ich interessant, wobei ich jetzt nicht wüsste, ob das für jeden was ist, aber interessant. Jeden Abend sich gegenseitig was vorzulesen. Moment mal, jeder 10 Minuten oder insgesamt? Boah, jeder 10 Minuten. Stell dir mal vor, du hast eine Familie mit 8 Leuten, dann bist du 1,5 Stunden nur am Zuhören. Ich weiß nicht, in der Generation TikTok ist die Aufmerksamkeit, glaube ich, nicht so groß. Dann haben wir Sandra aus Mainz, die hat uns geschrieben, guten Abend, unser Ritual ist das Wochenmenü am Samstag, alle wählen ein Gericht, oh, das kenne ich, das kenne ich von vielen Familien, hat heute übrigens auch keiner genannt von euch, finde ich schade, weil das kenne ich wirklich, inklusive Einkaufsliste, das spart Nerven, Geld, Diskussionen. Als ich einen neuen Job begonnen habe, ist es eingeschlafen, aber wir machen das immer noch regelmäßig, wir planen 3 Tage fix und lassen 2 freie Plätze für spontanes Essen. Ah, das kenne ich. Oh, das habe ich auch. Ich fand das auch mal toll. Ich wusste immer bei einem Kumpel, da gab es immer an einem bestimmten Tag gab's Pfannkuchen. Fand ich mega. Wusste ich immer so. Oh, heute komme ich zu dir. Heute besuche ich dich, wenn deine Mom wieder Pfannkuchen macht. So, was haben wir noch? Dann haben wir eine Nachricht bekommen von Elena. Wir haben ein Dankbarkeitsglas bei uns am Kühlschrank. Dort wirft jeder einen Zettel rein, wenn etwas Schönes passiert ist. Und am Monatsende lesen wir uns laut vor, was für einen Monat wir als Familie hatten. In einer schweren Phase mit vielen Geldsorgen waren diese Zettel wirklich rar. Und es tat auch wirklich sehr weh. Gerade dann haben wir aber die Regel eingeführt, mindestens einen Mini-Zettel pro Woche in das Glas zu werfen. Es hat wahre Wunder bewirkt. Heute ist das Dankbarkeitsglas jeden Monat voll. Oh mein Gott, Elena, sofort zum Telefon greifen. Das musst du mir nochmal erzählen. Also wenn du dich traust, musst du auch nicht jetzt machen. Aber das würde ich mir gerne nochmal anhören. Wie schön. Wie schön. So, das war's aber erstmal. Ja, die anderen sind zu lang. Vielen Dank erstmal für die ganzen Mails. Wir gehen weiter in die nächste Leitung. Boah. So, anrufen könnt ihr auch. Leon aus Hinsweiler ist bei mir. Leon, grüß dich.
10: Hi, grüß dich, Daniel.
0: Das Dankbarkeitsglas, ich finde das genial.
10: Ja, ich finde das eigentlich auch echt genial. Nur es muss halt aber auch die Familie dann dazu stimmen.
0: Wieso zustimmen? Wird dahingestellt und ab jetzt heißt es, alles was schön ist, wird da eingetragen und reingeworfen.
10: Ja, es gibt aber halt auch in vielen Familien halt einfach nur Pessimisten, die halt alles negativ sehen. Und es gibt Optimisten, die halt alles positiv sehen. Auch wenn was gerade beschissen läuft.
0: Ja, guck mal, dann machst du noch mal ein Glas und sagst, da kommen alle Zettel rein, was schlecht gelaufen ist. Da dürfen dann die Pessimisten was reinmachen. Mit dem Unterschied, am Ende des Monats wird es nicht vorgelesen, sondern verbrannt.
10: Das ist ein guter Vorschlag.
0: Oder jeder darf einen Zettel nehmen und durch den Papierschredderer durchmachen.
10: Ja, das ist dann aber auch wieder so ein bisschen Papierverschwendung. Musst du schon zugeben, oder?
0: Ach, von mir aus. Würde ich sagen, heutzutage wird so viel Papier für sonst was verwendet. Ja, dann nimmt die Rückseite von euren Unterlagen, die ihr sowieso nicht mehr verwendet. Leon, freue mich, dass du da bist. Also, heute geht es um Familienrituale. Online habe ich, wie gesagt, jetzt, klar, ich habe jetzt die vorgelesen, wo was drin stand. Ne? Die, jetzt, wo nichts drin stand, habe ich jetzt nicht vorgelesen. Aber mir geht es ja auch darum, euch zu zeigen, dass es Rituale gibt und dass da draußen auch Rituale gelebt werden. Gibt es sowas bei dir? Euch?
10: Also, sagen wir es mal tatsächlich so, da müsste ich jetzt mal ganz weit zurückgreifen.
0: Ui.
10: Nämlich von dem Jahrgang 2014, 2015 um den Dreh bis ungefähr 2020 oder 2021 war das tatsächlich bei uns in der Familie, also bei mir in dem Haushalt, war das so das Ritual, dass wir jeden Sonntag, wenn wir konnten, jeden Sonntag dann halt immer zu meiner Oma und Opa gefahren sind, da halt auch meinen Onkel besucht haben und dann halt da auch mal so 3-4 Stunden verweilt sind und Kaffee getrunken haben, geschnackt haben und alles drum und dran. Das war so das erste Ritual. Und das zweite Ritual, was ja dann kurz nach dem, leider Gottes, Tod von meinem Opa war,

0: komplett auseinandergelebt und haben gar nichts mehr gemacht. Ich habe über die Jahre auch versucht, irgendwie den Zusammenhalt irgendwie so ein bisschen wieder zu steigern und zu stärken, aber da wurde halt von jeder Seite dann halt auch draufgespuckt auf die Meinung und auf den Versuch. Das war wirklich 3 Jahre lang der Versuch und 3 Jahre lang wurde einfach nur draufgespuckt, wo ich dann einfach irgendwann.
1: Also 3 Jahre versucht, den Zurückzuholen wieder zurückzuholen, oder wie?
0: Genau, ja.
1: Okay.
0: Was ich halt auch so ein
1: Warum
0: bisschen
1: sagst du
0: hart finde.
1: draufgespuckt? Was genau meinst du damit?
0: Ja, dass das halt einfach nicht irgendwie nachvollzogen wurde, dass dann halt trotzdem, wenn wir mal gemeinsam irgendwo gesessen haben, jetzt zum Beispiel bei meiner Oma im Dorf vorne an der Kneipe gesessen haben, mal sonntags oder samstags ein Eis gegessen haben dort
1: Ja.
0: mit knapp 10 Mann oder so, das ist halt sehr selten vorgekommen, aber kurz danach wurde sich dann halt wieder untereinander angekeift und angegickelt und alles. Also es war eigentlich ein guter Versuch, eigentlich auch eine relativ in Ordnung Idee, aber mit den Menschen, wie wir sie da so in der Familie haben, ist es halt bei vielen ist es unmöglich, dort irgendwie die Meinung umzustimmen.
1: Wie siehst du es
0: Was
1: denn
0: ich
1: heute?
0: persönlich
1: Sagst
0: sehr
1: du
0: schade finde.
1: irgendwie, die machen sich selber schwer oder sagst du, nee, da sind wirklich starke, große Meinungsunterschiede oder waren es immer die gleichen Themen, die zu Stress geführt haben? Manchmal weiß man ja auch schon, oh, lass uns bloß nicht über Politik reden, lass uns bloß nicht über das und das Thema reden, weil dann gibt es gleich wieder Streit, da mischt sich wieder Opa ein oder was weiß ich wer. Sind das immer die gleichen Sachen gewesen, die zu Stress geführt haben?
0: Es waren meistens, also meistens wirklich in 80% der Fällen waren es tatsächlich immer dieselben Sachen und dann wurden noch neue Dinge dazu hinzugefügt, was dann halt auch immer so die Dynamik dann kaputt gemacht hat.
1: Was war das denn zum Beispiel, was zu Stress gesorgt hat?
0: Oh, das zieht sich von, ich habe damals meiner Oma, meinem Opa viel geholfen mit den Zeitungen austragen, weil älteres Kaliber, die haben das halt nicht mehr so geschafft. Mein Opa hat ja dann in der Zwischenzeit einen Stent in der rechten Hüfte, glaube ich, gesetzt bekommen, weil der Probleme hatte beim Laufen. Also 10 Minuten konnte er laufen, ab der 11. Minute hatte der Schmerzen in der Hüfte gehabt, bis zum Umfallen. So, dann kamen halt immer die Geschichten von dem Haushalt Nummer 3. Ja, es ist ja sehr verwunderlich, dass hier der Leon jetzt mehr bevorzugt wird, dass der das Geld immer in Poppes geschoben bekommt, dass der alles gekauft bekommt und halt meine Cousins dann halt mit leeren Händen rausgehen. Aber ich habe ja dann halt auch was dafür getan, dass ich da auch was zurückbekommen habe, tatsächlich. So, das waren dann halt immer so die Streitthemen, wo man sich da halt auseinandergelebt hat. Dann
1: Das heißt, du hast dich
0: gab's noch.
1: engagiert in der Familie, hast öfters mal geholfen, wenn irgendwo Hilfe benötigt war und dafür hast du auch mal was bekommen.
0: Ja, so
1: Okay.
0: in etwa.
1: Und die anderen haben nichts gemacht, haben aber trotzdem die Hände aufgehalten.
0: Also nichts gemacht, würde ich jetzt
1: Auch
0: nicht
1: nicht
0: so
1: sagen.
0: pauschalisieren.
1: Okay.
0: Es war tatsächlich weniger Leistung da, als sie bei mir gewesen ist.
1: Okay.
0: Und haben dann trotzdem die Hände aufhalten wollen.
1: Ja, das gibt's. Das gibt's allerdings. Naja, nicht so schön.
0: So. Und mein anderes Familienritual, was wir bis vor kurzem gepflegt haben, tatsächlich, war bei uns in Hinsweiler, da gibt es die Grillstation. Einige Zuhörer dürften das vielleicht kennen, wenn die da aus der Ecke kommen. Die musste jetzt aber leider Gottes zumachen, vorübergehend. Wegen der Sperrung Offenbach-Hundheim bis Nerzweiler, weil dort die Straße gemacht wird und das dann halt auch riesen Einkommenseinbußen dann für das Freiluftrestaurant, sag ich es mal so, dann gewesen wäre. Das ist schon schade, weil tatsächlich vorher wurde halt immer so in meinem Haushalt jetzt, sagen wir es mal so, also in unserem Haushalt, in dem von meinem und vom Von meinem und meinem Vater wurde dann halt immer gefragt, ey, wir haben Samstag, Samstagabend muss ich keine Zeitung fahren, hast du nicht mal Bock, ein Bierchen trinken zu gehen? Und dann hat es immer gehießen, ja, nö, ich bin müde, ich leg mir mal jetzt noch eine Stunde hin, frag mich noch mal in einer Stunde später hat es dann halt immer gepasst.

0: Und dann sind wir da immer schön zu dritt oder zu viert sind wir dann hintergegangen, Bierchen trinken oder was essen. Das haben wir 2 Jahre tatsächlich gepflegt. Jetzt musste der Laden leider zumachen, wegen den Einkommenseinbußen, und jetzt können wir es leider nicht machen.
1: Und das heißt?
0: Ja, das heißt, mehr oder weniger sitzt man halt so nicht mehr miteinander zusammen, was ich persönlich auch ein bisschen schade finde, weil ich trage ja nachts die Zeitung aus, bin dann halt, heute zum Beispiel bin ich jetzt circa um 3 Uhr wieder zu Hause, weil ich ja jetzt hier in der Sendung angerufen habe, dann noch 20 Minuten gewartet habe.
1: Es gibt nicht mir die Schuld. Aber
0: Nee,
1: danke
0: du.
1: dir fürs Warten.
0: Ja, kein Thema.
1: Ja, na gut.
0: Ja, dann sieht man sich halt nicht mehr so, was ich halt auch schade finde. Dann schlafe ich halt wieder bis um 12, 13 Uhr, was auch eine echt verdammte, ungewohnte Zeit ist dann. Meine Schwester, die arbeitet tatsächlich bis 17 Uhr. Nee, bis 16 Uhr, muss dann halt 1,5 Stunden ungefähr bis nach Hause fahren wieder. Das ist halt alles so ein bisschen, naja.
1: Schwierig.
0: Ja.
1: Okay. Na gut. Leon, vielen Dank für den Einblick
0: Ja, gerne.
1: in diese Welt. Eine abschließende Frage an dich.
0: Ja.
1: Wenn du dir etwas wünschen könntest, würdest du überhaupt sagen, ja, ich würde mir wünschen, dass es da wieder so eine Versöhnung gibt? Oder sagst du irgendwie, ich habe mich daran gewöhnt, eigentlich bin ich ganz zufrieden, es ist schön ruhig, es ist gerade nicht stressig, deswegen darf es auch gerne so bleiben.
0: Naja gut, das ist jetzt halt wieder so ein 50-50-Thema, weil tatsächlich bei uns in der Familie, wie gesagt, mit den Gerüchten, das geht wieder so rum, bliblablub, was ich ja für ein schlechter Mensch wäre und alles, was ich halt gar nicht nachvollziehen kann.
1: Du tendierst also zu Nein, um es kurz zu machen.
0: Ja, ich
1: Lieber
0: tendiere
1: die Ruhe.
0: eigentlich eher,
1: Lieber
0: ich
1: die
0: tendiere
1: Ruhe.
0: mehr zu Nein, aber mein größter Wunsch wäre es tatsächlich, dass mein Opa tatsächlich noch von 2022 an noch irgendwie so 5, 6 Jahre länger gemacht hätte.
1: Ja.
0: Ja.
1: Dennoch, schön, dass wir mal trotzdem ihn noch mal erwähnt haben. Dir alles Gute, schönen Abend.
0: Ja, gut, danke schön.
1: Alles
0: Ciao.
1: Gute, ciao. So, anrufen dürft ihr auch vom Handy und vom Festnetz. Heute sprechen wir über Familienzusammenhalt und wir haben noch eine halbe Stunde Zeit. Leider nicht mehr, seit Opa nicht mehr da ist, sagt Leon. Und das ist genau das, worauf ich vorhin hinaus wollte. Es gibt manchmal, nicht immer, aber manchmal gibt es so eine Person, die dafür sorgt, dass alle miteinander friedlich und nett umgehen. Oder was auch nicht friedlich, aber dass sich zumindest alle zusammenreißen. Da kenne ich einige auch aus meinem Umfeld so, wo ich weiß, ja, das ist eine richtige Löwenmama. Und wenn die nicht wäre, dann würden die alle nicht miteinander reden. Dann würden die sich zerstreiten. Aber sie sorgt dafür, dass immer wieder alle zusammenkommen, dass sie sich hinsetzen, dass sie miteinander reden, dass sie Streitigkeiten aus der Welt schaffen. Und ja, Mama ist da wirklich quasi ganz, ganz besonders. Und vielleicht sagt ihr, ja, ich kenne das, ich habe das auch. Oder ihr sagt irgendwie, nee, das gibt's bei uns eigentlich gar nicht. Oder bei euch ist es jeder. Also jedem ist die Familie so sehr wichtig, dass es da eigentlich gar nicht so eine Person gibt, die alles zusammenhält. Bin gespannt, eure Geschichte zu hören. Wir gehen in die nächste Leitung. Da wartet Marco aus Stuttgart. Marco, grüß dich.
2: Oh, womit habe ich das denn verdient, dass du mich immer dran nimmst? Ich
1: Oh, warte mal, Marco, wir hatten dich doch schon
2: habe
1: heute.
2: euch. Ja, ihr hattet mich schon.
1: Dann bleibt dran, dann reden wir gleich nach der Sendung. Dann gehen wir zum Sascha nach Stuttgart. Sascha.
3: Hi Daniel, guten Morgen.
1: Hello. Sascha, freue mich, dass du da bist. Let's go, erzähl mal, wie sieht es bei euch aus mit dem Zusammenhalt in der Familie?
3: Boah, Katastrophe. Also
1: Oh.
3: meine Schwester und ich, wir pflegen das so ein kleines bisschen, so ein-, zweimal die Woche. Aber zum Rest, no way. Das ist durch, das Thema.
1: Ja, erzähl mal, wieso, warum, was ist da passiert?
3: Ja, ich hab mit 18 ein bisschen Mist gebaut, sagen wir es so. Und ich habe ja ziemlich früh meine Eltern verloren.
1: Ja.
3: Und bin dann im Heim, oder meine Schwester und ich sind im Heim aufgewachsen. Und da war die Bindung noch sehr, sehr stark. Sie ist ein paar Jahre älter als ich, hat auch dementsprechend ein bisschen mehr Lebenserfahrung und unterstützt mich da in der einen oder anderen Situation, wenn ich Fragen habe oder mir irgendwas unschlüssig ist oder ich einfach mal nur einen Rat brauche, dann haben wir tatsächlich mal Kontakt. Aber ansonsten macht so jeder sein Ding und die Familie hat mich damals abgestoßen, hat gemeint, ja, komm, du bist ein Versager, du kriegst es eh nicht mehr auf die Kette. Jedes Mal Scheiße bauen, angekrochen kommen und dann darauf hoffen, dass man dir hilft. Das geht einfach nicht. Und sie hatten irgendwo recht, das ist richtig. Mit 18 war niemand perfekt. Ich habe allerdings die Kurve gekriegt. Ich bin jetzt 33, habe meine eigene Firma. Und nachdem mein Onkel damals wie ein Vater für mich war und mich quasi zu einem Mann hat versucht zu erziehen, wofür ich ihm auch dankbar bin, er mir wirklich einiges mit auf den Weg gegeben, ging es dann komplett vor die Hunde. Also da hat man sich dann nochmal gesehen, aber es war so, wie wenn du einen Eiswürfel aus dem Gefrierfach nimmst und in heißes Wasser schmeißt. So war das. Das war so ein Wiedersehen nach über 10 Jahren. Und dann hat man quasi gefühlt einen Eiswürfel genommen und in kochendes Wasser geworfen. Mhm. Da kam kein, wie geht's dir? Wo warst du die letzten 10 Jahre? Was hast du gemacht die letzten 10 Jahre? Gibt's irgendwas, was du loswerden willst? Nein. Das war, man saß an einem Tisch und alles war ruhig, wie auf dem Friedhof.
1: Das klingt nicht gut, ja.
3: Ich bin dankbar für meine Familie, für meine Kinder, für meine Frau, für meine Freunde. Ich brauche keine Familie. Ich habe meine Familie und.
1: Ich wollte gerade sagen, du brauchst schon Familie, aber du hast deine eigene.
3: Ja, ja, ich habe meine eigene Familie, aber ich brauche nicht mehr meine Blutsfamilie, sag ich mal, die mich selber großgezogen hat,
1: sagen wir das so. Das hätte ich schon fertig verstanden. Was ich wissen wollen würde, ist eher, wie stellst du es an, was dir gerade wichtig ist, nämlich deine Familie, die du selbst gegründet hast, was machst du damit da? Ein dicker Baumstamm entsteht, der quasi wirklich für Zusammenhalt sorgt, sodass denen auch klar ist, wie wichtig das doch eigentlich ist. Wie kriegst du das hin?
3: Wir haben unser Ritual tatsächlich sonntags, in dem, wie bei dem Vorredner vorhin, ich glaube Murat hieß er, am Wochenende, ich mache tatsächlich auch Frühstück für die komplette Familie. Und dann darf dann auch wirklich niemand kommen. Ich stehe da auch teilweise eine Stunde vorher auf.
1: Aber warum darf keiner zu euch kommen? Sag mal, seid ihr so pingelig, weil ihr sagt, nee, das nervt mich, wenn ich gerade was am Machen bin? Oder warum?
3: Also ich weiß nicht, wie es bei ihm ist, aber bei uns ist so, da gibt es dann mal die spezielle Variante vom Frühstück. Dann gibt es mal selbstgemachte Croissants oder selbstgemachte Brötchen. Die sollen einfach nur diesen Duft in der Nase haben und sich auf das Frühstück freuen und nicht schon wie an Weihnachten gucken. Nein, lass dich doch einfach mal überraschen. Du warst die ganze Woche in der Schule, im Kindergarten arbeiten. War ich auch. Ja, das ist richtig. Aber während ihr tagsüber weg seid, schlafe ich ein paar Stunden, weil ich bin ja nachts unterwegs.
1: Ja.
3: So. Und am Wochenende kommen wir wirklich alle mal zur Ruhe und dann gibt es ein besonderes Frühstück. Wie an Weihnachten.
1: Okay, verstehe.
3: Nur halt auch sonntags. Man muss der Familie auch mal ein bisschen was zurückgeben. Weil es ist nicht selbstverständlich, dass meine Frau jetzt zu Hause ist, mit 3 Kindern komplett allein im Haus und ein kleiner Schisser ist. Ja, ich habe eine Kamera vorm Haus, aber die rettet ja meine Frau nicht, wenn da irgendjemand kommt.
1: Ja, klar.
3: Weißt du, wie ich meine?
1: Da guckst du da regelmäßig rein, was da gerade so abgeht.
3: Ich kriege eine Benachrichtigung, sobald irgendwas vorm Haus passiert. Also selbst wenn da nur die Katze von uns vorbeiläuft, dann kriege ich eine Meldung aufs Handy. Also,
1: und wie oft passiert das am Tag? Bestimmt mehrmals, oder?
3: Also wir haben eine gewisse Zeit eingestellt, wann das Ding auch wirklich senden soll, weil tagsüber ist entweder jemand zu Hause oder der Nachbar ist da. Aber nachts will ich halt schon wissen, was ums Haus rum passiert.
1: Okay.
3: Das heißt, in einer gewissen Zeitspanne, sobald da die Katze zum Beispiel an der Haustür vorbeiläuft, dann geht das Licht an, die Kamera ist aktiviert und die scannt die Katze ab.
1: Okay. Na gut. Und dann man muss sich schützen heutzutage.
3: Handy.
1: Ja klar, verstehe schon. Also Sonntagsritual, alle sollen bitte schön der Küche fernbleiben, dann machst du Frühstück für alle. Und dann wird gefrühstückt, dann wird ja intensiv auch wahrscheinlich die Zeit miteinander genutzt. Was passiert danach? Danach trennen sich die Wege wieder, die Kids gehen ins Zimmer, zocken Konsole und du mit deiner Frau auf der Couch oder wie sieht's danach aus?
3: Also die Kinder zocken generell keine Konsole, dafür sind sie A noch zu jung und B haben sie dann nicht, Gott sei Dank, noch nicht wirklich das Interesse dran, was ich irgendwo auch gut finde, weil mit 7 muss man nicht an der Konsole hängen.
1: Mit 7?
3: Mit 7. 7 und 5. 7 und 5, da muss man nicht...
1: Die haben noch nicht ihr eigenes Smartphone?
3: Nein.
1: Was? Das gibt's doch gar nicht.
3: Naja, also...
1: Das war ironisch. Nur, dass ihr, ich weiß, Ironie kommt übers Radio nicht gut rüber. Das war natürlich nicht ernst gemeint. Aber es ist ja wirklich so, Sascha, dass du heute mit 7, 8 Jahren kriegst du das neueste Smartphone in die Hand gedrückt.
3: Ja.
1: Die rennen teilweise mit einem besseren Smartphone rum als ich. Das sage ich nicht, weil ich neidisch bin, sondern weil ich einfach mich frage, warum, wozu, wofür?
3: Bekannte von mir haben das. Ich glaube aber, da ist es so mehr so dieses Hochnäsige. Die haben ein bisschen mehr Geld. Und das muss man dann auch, damit muss man dann auch prahlen, was ich nicht verstehe, weil Geld ist nicht alles.
1: Boah, ey, nee. Das, sowas gibt's bei mir nicht. Bei mir gibt's kein Smartphone mit 8. Gut, ich habe keine Kinder. Aber selbst wenn, ich würde sagen, du, wenn dir das einmal runterfällt und der Bildschirm kaputt ist, das ziehe ich dir vom Taschengeld ab.
3: Oh Gott, da bin ich ja selber arm.
1: Ja, wollte gerade sagen hier. Da gibt es erstmal 2 Jahre kein Taschengeld, bis das wieder zurückfinanziert wurde. Ja, weil die Kids, aber ohne Mist, weißt du, wie oft das runterfällt, auf den Boden fällt und dann kaputt ist? Da kannst du ja gefühlt alle 3 Wochen zur Reparaturwerkstatt hier fahren, um den Monitor, das Glas reparieren zu lassen.
3: Flatrate mit Samsung am besten aktivieren.
1: Wahrscheinlich, ja.
3: Oder Apple, je nachdem, was man bevorzugt.
1: Ach Quatsch, in dem Alter hätte ich ein Fred Feuerstein-Telefon bekommen, wenn überhaupt.
3: Boah, wenn ich mit 8 nach einem Telefon gefragt hätte, ich glaube, in dem Fall mein Onkel, der hat den Gürtel gezückt, wenn du verstehst, was ich meine, war noch eine andere Generation.
1: Das Einzige, was du kriegst, ist eine GPS-Fußfessel. Nein, Spaß. Ja,
3: genau.
1: So, also, zurück zum Thema. Genau, was macht ihr denn stattdessen? Das war die Frage, bevor ich komplett ausgerastet bin hier mit meinen Gedanken. Also, was ist dann der Sonntag? Wie sieht der aus?
3: Ja, wir machen dann einen Spielevormittag. Dann gibt es Mittagessen, entweder zu Hause oder auch mal auswärts.
1: Oh, okay. Lädst du ein?
3: Dann gibt's Bitte?
1: Lädst du immer ein?
3: Unterschiedlich. Mal zückt die Frau die Kreditkarte, mal darf ich. Okay. Und die Kinder haben auch schon zum Spaß gesagt, sie wollen bezahlen. Und die Große hat mittlerweile so eine eigene Karte, wo wir die Kontrolle haben. Hm. Und ich habe sie ihr dann hingehalten und gesagt, wenn du genug Taschengeld hast, probier's.
1: Probier's, ja.
3: Meine Frau sagt immer, du spinnst, hör doch auf. Aber ich sag, probier's.
1: Was lieben die Kids am meisten, wenn es dann Sonntag wirklich heißt, jetzt gehen wir Mittagessen zusammen, nachdem wir Spieleabend hatten oder Spielenachmittag? Was sind die da wirklich so, oh, das Pizza und Burger? Oder sagst du, nee, das kommt bei uns ja sowieso nicht auf den Tisch, deswegen gibt's das nicht oder wie ist das?
3: Boah, unterschiedlich. Also ich sag mal so, meine Frau, die liebt Pizza. Ja. Ich bin mehr so der Steakesser.
1: Oh.
3: Aber beim Italiener finden die Kinder immer was, egal ob Nudeln oder Pizza, das geht immer.
1: Das stimmt.
3: Meiner Meinung nach.
1: Ja, das stimmt.
3: Sowas geht immer. Und aber es darf auch gerne mal ein Burger sein oder einfach ein dickes Schnitzel. Ja, also wir lassen da schon die Kinder entscheiden. Das finale Wort haben natürlich wir, aber wir versuchen die Kinder da schon mit einzubeziehen. Was es nicht so unbedingt sein muss, ist so McDonald's oder Burger King. Klar, gibt's auch mal, wenn man mal unterwegs ist. Aber so, dass man jetzt bewusst sagt, hey komm, wir gehen zu McDonald's. Nee, das muss das nicht sein. Dann lieber einen frischen Burger bei einem Bekannten in Ludwigsburg. Und dann sagen, hey yo, da zahle ich lieber 2-3 Euro mehr. Aber ich weiß, danach bin ich lange satt und ich habe was Gutes gegessen.
1: Ja, finde ich gut. Was mich auch schon wieder an den Spruch erinnert. Nein, Kinder, es gibt keinen Burger. Wir haben zu Hause noch Brot.
3: Ja, es gibt keinen Maggis. Der Maggis hat Urlaub.
1: Genau, wir haben noch Brot zu Hause. Schön. Super, Sascha, vielen Dank, dass du angerufen hast. Dir einen schönen Abend, alles Gute.
3: Sehr gerne, danke dir.
1: Bis bald, tschüss.
3: Bis dann. Ciao.
1: Anrufen vom Handy vom Festnetz. Heute geht es um Familienzusammenhalt. Ich möchte wissen, wie stärkt man Familienzusammenhalt? Welche kleinen Rituale habt ihr? Ruft mich an. Bei Sascha ist es der Sonntag. Er ist als Berufskraftfahrer viel unterwegs und sagt, naja, aber der Sonntag, der gehört uns. Da bin ich morgens erstmal ein Frühstück machen für alle. Dann wird der Vormittag genutzt, um gemeinsam zu spielen. Die Kids sind ja auch noch sehr, sehr jung. Und dann am Nachmittag gehen wir irgendwo raus und später wird dann auch auswärts noch gegessen. Finde ich schön. Und wenn die das wirklich auch immer hinkriegen, dann umso besser. Jetzt gehen wir in die nächste Leitung und da haben wir, muss man gerade gucken, wer ist denn als nächstes dran? Mit der Endziffer 96 ist wer da? Hallo?
4: Hallo?
1: Hallo, wer da, woher?
4: Hallo, Walli aus Neuwied.
1: Hallo, Walli aus Neuwied, ich glaube, dich kenne ich doch.
4: Ja, du kennst mich, aber ich habe schon lange nicht mehr Bin lange nicht mehr durchgekommen bei dir.
1: Bist lange nicht mehr durchgekommen, okay. Ja, Wally, heute das Thema Familienrituale und Zusammenhalt. Erzähl doch mal, wie wichtig ist dir denn für Familienzusammenhalt gewesen, damals und heute?
4: Ja, damals war es sehr wichtig, dann ist aber vieles auseinandergebrochen durch Streitigkeiten und. Und
1: heute du mit Mama, du mit Papa nichts. Oder mit wem oder wie?
4: Nee, ich eher mit meiner Schwester.
1: Ei, okay.
4: Also ich habe einen Bruder und eine Schwester. Und
1: wusste ja, ich gar nicht.
4: Es ist auch oft so, dass durch die Partner von den Geschwistern da auch manchmal Unstimmigkeiten entstehen. Ne?
1: Und mochten die dich nicht oder mochtest du die Partner deiner Geschwister nicht?
4: Ja, was mögen kann man schlecht sagen, aber die haben versucht, sich praktisch in meine Familie mehr reinzumengen, als es gut war. Ne? Ich bin damals geschieden worden, die haben zwar gut gemeint, aber die haben mir irgendwie, hatte ich das Gefühl, mir Vorschriften machen zu wollen, wie ich mein Leben zu deichseln habe oder meine Kinder zu erziehen habe.
1: Okay, aber was hat deine, also da gab es aber, da, weiß nicht, gibt es deine Mama, dein Papa noch?
4: Nee, mein Vater ist schon 27 Jahre tot und meine Mutter ist 2011 gestorben. Und als die Mutter noch gelebt hat...
1: Ja, das wollte ich nämlich gerade wissen, wie das damals
4: war. Die hat nämlich eigentlich dafür gesorgt, dass regelmäßig die Familien zu Geburtstagen oder auf Kirmes oder zum Todestag meines Vaters zusammenkamen. Ne? Und die war auch so, die hat lieber die Probleme, die da gab, hat sie gesagt, vertragt euch und hat alles unter den Teppich kehren wollen. Ne?
1: Also war sie eher die Familienanführerin oder war sie eher die versucht hat, die Dinge einfach wegzureden? Weil wenn du sagst, unter den Teppich kehren, das ist ja nicht wirklich problemlösend, ne?
4: Nee, eben, ja.
1: Und wollte deine Mama sich damals nie so mit Problemen beschäftigen? War das nicht so ihr Ding?
4: Doch, die hat auch Probleme gehabt, aber die war halt so, sie hat immer zu uns gesagt, wir sollen uns vertragen. Ne? Und da habe ich gesagt, Mama, das geht nicht immer, wenn da Probleme gibt, dann muss drüber gesprochen werden. Mhm. Aber das wollte die nie so richtig. Ne?
1: Jetzt muss man aber auch sagen, weil das ist natürlich auch ein bisschen blöd, ne? Die Mama liebt natürlich alle, also euch alle.
4: Ja,
1: ne? Das ist ja alles ihre Kinder. Und dann zu sagen, Mama, entscheid dich bitte du oder ich, sie oder ich, ist natürlich auch Quatsch. Das weißt du ja selber. Die liebt euch alle und dann steht sie so zwischen den Stühlen und will eigentlich, dass ihr euch alle verträgt. Wozu hat es am Ende geführt? Dass quasi immer nur so eine gespielte Freundlichkeit dann zwischen euch war?
4: Ja, wenn wir uns bei der Mutter getroffen haben, ja. Ne? Aber als die Mutter dann auch nicht mehr da war, da ist zum Beispiel der Kontakt zu meiner Schwester abgebrochen. Ne?
1: Einfach so, von heute auf morgen?
4: Ja, also ich habe Briefe geschrieben, aber da kam keine Reaktion mehr drauf. Ne? Und dann habe ich natürlich auch gesagt, wenn die partout nicht wollen, dann bringt es auch nichts, ne, wenn ich mich da jetzt reinhänge. Ne?
1: Fehlt dir das heute oder sagst du, naja, ganz im Ernst, ich hab die Tür nie zugemacht, die Tür steht immer noch offen, wenn sie will, kann sie kommen, so ungefähr? Oder sagst du, nö, die ist jetzt für mich wirklich endgültig gestorben, weil wenn sie sich nicht meldet, dann hat sie Pech gehabt. Wie ist das?
4: Nee, das fehlt mir schon irgendwo, ne? Und ich habe aber auch festgestellt, dass das bei vielen Familien, die in meinem Kranken, dass das auch heute oft so ist, ne? Also es fehlt mir schon. Aber ich sehe auch nicht ein, dass ich der nachlaufe. Ne?
1: Aha, okay. Ist es nur die eine Schwester oder ist es auch noch irgendwer anders? Weil du hast ja gemeint Geschwister.
4: Nee, mein Bruder, zu dem habe ich ja Kontakt. Ne?
1: Ach so.
4: Wir sehen uns auch ab und zu. Ne?
1: Hat und, er denn Kontakt mit deiner anderen Schwester oder hat er mit der gar keinen Kontakt?
4: Auch wenig, weil mein Schwager, der Mann von meiner Schwester, hat den versucht auch irgendwie irgendwelche Vorschriften zu machen, was meiner Schwägerin, der Frau von meinem Bruder, dann natürlich auch nicht gefallen hat. Ne? Und das ist auch nicht so das Gelbe vom Ei. Die haben zwar Kontakt, aber auch nicht so das Optimale, wie man das vielleicht gerne hätte. Ne? Mhm. Ja. Jetzt denke ich immer, wir werden alle älter. Ich bin jetzt 70, meine Schwester ist anderthalb Jahre jünger, mein Bruder ist Anfang 60. Und irgendwie denke ich, wenn einer jetzt mal gehen muss, wir sind auch alle nicht mehr ganz gesund, ne? Dann bleibt das irgendwie ungeklärt. Das ist auch kein schönes Gefühl. Ne?
1: Und genau das meinte ich gerade. Irgendwann ist man doch dann alt genug, dass man sagt, ach komm, weißt du was, was soll man denn groß noch, jetzt lass uns das Ganze doch mal irgendwie, ne? Aber ich habe das Gefühl, das kommt gar nicht so sehr von dir, das kommt ja eher von denen, ne? Die haben ja das Problem, das bist ja gar nicht du.
4: Ja, also meine Tochter ist ja vor 18 Jahren verstorben, die war ja schwer krank. Mhm. Und ich habe dem damals schon gesagt, da hatten die nämlich auch Zoff mit ihrer Tochter, also meine Schwester und Mann. Ne? Da habe ich gesagt, ihr müsst irgendwie ich finden, weil wenn irgendeinem was passiert, wenn ich mir vorstelle, ich hätte mit meiner Tochter im Klinz gelegen und die ist gestorben und da wäre ich überhaupt nicht mit fertig geworden. Ne?
1: Absolut, ja.
4: Wir haben uns zwar auch öfter mal gezofft, aber wir haben uns auch immer wieder ausgesprochen und vertragen. Ne? Und ich denke, wenn einer geht und der andere bleibt zurück und das ist alles nicht geklärt worden und man hat sich nicht vertragen, dann ist nicht schön. Ne?
1: Das stimmt. Mensch, Wally, ich danke dir, dass du so offen darüber gesprochen hast mit mir. Pass auf dich auf.
4: Bitte, bitte.
1: Und vielleicht hört's jemand und vielleicht kommt dann irgendwann mal irgendwas Neues. Ich bin gespannt. Ich wünsche dir alles Gute.
4: Bis
1: bald. Tschüss. So, wir gucken mal, wen haben wir denn noch? Die Zeit läuft mir so ein bisschen davon. Müri ist bei mir aus Duisburg.
5: Ja, hi, guten Abend, Daniel.
1: Schön, dass du da bist, hallo.
5: Dankeschön. Ja, ich bin jetzt gerade etwas verwirrt, da die Vorrednerin etwas angesprochen hat, was ich auch erwähnen wollte. Aber ich wollte eigentlich starten mit einer wunderschönen Ritualgeschichte meiner Großeltern. Ich werde aber jetzt erstmal auf die Vorrednerin eingehen.
1: Bitte.
5: Und zwar auf das, was wäre, wenn etwas passiert, man hätte sich nicht verabschiedet. Denn ich bin erzogen worden, so dass man sich immer im Guten verabschieden soll oder muss, da man nie weiß, was passiert. Das heißt, egal ob jetzt gerade Streit ist, ob etwas vorgefallen ist, sich immer im Guten verabschieden. Damit einfach diese Regrets, dieses nicht auftauchen kann, dass etwas stehen bleibt und im Negativen ist. So, das erst einmal zu der Vorrednerin.
1: Wann, also klar, du hast es so gelernt, aber wann realisiert man das? Weil man ist dann manchmal ja auch als Kind, weiß ich nicht, in der Situation, dass man dann streiten ist und so. Wann hast du das wirklich für dich auch realisiert und gesagt, dass ja, das ist mir sehr, sehr wichtig auch. Das ist eine Sache, die ich auch lebe, ne?
5: Ja, das kam tatsächlich mit 5 Jahren bei mir. Also auch da, wo es begonnen hat, dass ich so erzogen wurde.
1: Okay.
5: Aufgrund dessen, dass mein Onkel bei einem Motorradunfall knapp vor der Haustür verstorben ist.
1: Oh, ja.
5: Und dementsprechend hat sich das dann gefestigt, dass ich so erzogen wurde. Und hat sich bei mir auch einfach genauso gefestigt. Und da möchte ich dann auch direkt gerne überleiten zu dem schönen Ritual meiner Großeltern.
1: Okay, ich bin gespannt.
5: Ja, und zwar, also mein Großvater ist 92 Jahre alt, meine Großmutter 88. Und mein Großvater erzählte mir vor kurzem bei einer Autofahrt, die wir alleine hatten, dass es ein Ritual gibt bei meinen Großeltern. Und zwar jeden Abend, wenn sie schlafen gehen, egal wie der Tag verlaufen ist, schiebt sich eine klitzekleine Hand unter der Bettdecke zu meinem Großvater, also zu der Hand meines Großvaters und fragt, also dann meine Großmutter, die dann fragt, aber wir lieben uns doch noch, oder?
1: Oh.
5: Und das jeden Abend. Und jeden Abend fällt die Antwort auch schön aus. Und das ist, das ist einfach etwas, das wollte ich gerne teilen. Das ist natürlich sehr privat, aber es ist so unglaublich schön für mich gewesen. Und mein Großvater ist wirklich als Ritual benannt, weil es wirklich jeden Abend stattfindet.
1: Ja,
5: ich finde das so wunderschön. Dass,
1: also jetzt könnte man könnte es jetzt beiderseits sehen. Man könnte einerseits sagen, oh, wie schön. Man könnte aber andererseits auch sagen, warum passiert denn da jeden Tag was, dass man sich abends sagt, aber liebst mich noch, oder? Hat man dann bei jeden Tag was Böses gesagt, wo man dann abends nochmal fragen muss, aber liebst mich doch noch, oder?
5: Nein, das ist zum Zusammenhalt.
1: Zum Zusammenhalt.
5: Genauso wie ich das halt gelernt habe, dass man sich nicht im Streit trennt oder auseinandergeht, egal ob es nur für 5 Minuten ist oder für 5 Wochen. Genauso, früher war es von meinen Großeltern immer der Kuss und ich liebe dich oder ne, so ähnlich. Also diese Versicherung noch einmal, bevor man einschläft. Und heutzutage ist es halt so formuliert.
1: Ich finde es schön. Ich finde es auch schöner als die Geschichte, die ich damals gehört habe, auch wenn die mich auch sehr gerührt hat. Ich würde gerne mal wissen, was du dazu sagst. Schon Jahre her, da rief ein auch ein älteres Paar bei mir an und hat mir erzählt, die haben mir erzählt, dass es so ist, dass sie sich jeden Tag aufs Neue sagen, dass sie sich lieben und dass sie zusammen sein möchten. Und das sagen sie sich jeden Tag und es gilt auch nur für den Tag. Und dann habe ich gemeint, warum? Ja. Und dann sagen sie halt, naja, kann sein, dass ich morgen aufwache und beschließe, dass es vorbei ist und so weiter. Und jeden Tag aufs Neue wachen die auf und sagen sich gegenseitig, dass sie weiterhin zusammen sein möchten und so weiter. Und dann habe ich gemeint, was für einen Sinn hat das Ganze? Naja, man schätzt das wert. Es ist nicht dieses Selbstverständliche, habe ich gemeint. Aber es ist ja furchtbar, dieser Gedanke, irgendwie jeden Tag nicht zu wissen, sind wir denn heute noch zusammen? Oder ist jetzt vorbei? Ist es denn morgen? Und dann so, nee, eben nicht. Diese Gedanken haben wir gar nicht. Und trotzdem wollen wir uns gegenseitig nie diese Sicherheit geben, dass wir morgen noch zusammen sind. Weil dann fängt man an, es nicht mehr wertzuschätzen, es nicht mehr wie Gold zu behandeln. Und ich weiß, als ich das damals hier mit den Leuten besprochen habe, so viele Leute fanden das gar nicht gut. Haben gesagt, nö, auf sowas würde ich mich niemals einlassen und so weiter. Wer bin ich denn und so weiter, ne? Und ich muss sagen, mich hat das doch beeindruckt.
5: Also ich habe gerade wirklich Gänsehaut bekommen. Ich finde es wunderschön, denn es ist ja so, dass man sich freiwillig entscheidet. Und das eigentlich auch immer wieder aufs Neue, dass man freiwillig sich für die Beziehung entscheidet und für das Zusammensein, für das Leben miteinander entscheidet. Und dementsprechend ist es, ich finde das absolut gesund und absolut schön und wirklich Gänsehaut erregend.
1: Ich glaube, ja, ganz toll. Ich weiß nicht, was ich glaube, den Unterschied macht es ja einfach nur, dass die beiden es so offensichtlich so offensichtlich machen. Ich meine, wie du gerade sagst, wir entscheiden uns jeden Tag aufs Neue, mit diesen Menschen zusammen zu sein, zusammenbleiben zu wollen. Aber die sprechen es halt aus. Und ich glaube, viele wollen das nicht. Die wollen sich nicht jeden Tag mit dieser Sache konfrontiert sehen, sich die Frage zu stellen, ne, ist es eigentlich noch so oder ist es halt so nicht? Aber ja, ich gebe den beiden recht. Bei denen schläft das nie ein. Die wissen immer, ich muss mich, ne, er hat auch gemeint, er geht jeden Morgen, macht sich schick, rasiert sich, legt einen Duft auf und so weiter. Es gibt kein, ich lass mich gehen. Er sagt, nee. Sie sagt, der ist, jeden Tag ist er Gentleman. Jeden Tag legt er sich ins Zeug.
5: Ja, den beiden ist einfach wirklich bewusst, dass es nicht selbstverständlich ist. Ja. Dass es nicht einfach so ist und so weiterlaufen muss, sondern dass es wirklich, dass dafür etwas getan werden muss und jeden Tag auch aufs Neue gezeigt werden darf, wie sehr man das wertschätzt. Ich finde das wunderschön.
1: Ja, man kann darüber nachdenken. Ich habe da lange nicht mehr drüber nachgedacht, aber jetzt hat mich diese Geschichte von deinen Großeltern darauf gebracht. Finde das aber auch schön irgendwie. Aber, ja. wir lieben uns doch noch. Müri, ja, vielen Dank.
5: Also das ist der Zusammenhalt,
1: der so wichtig
5: oder
1: ist.
5: Ja, der Familie, den ich kennengelernt habe und den ich unglaublich schätze. Und ich fand die Geschichte jetzt einfach so schön, dass ich die gerne teilen wollte.
1: Müri, zum Schluss, weil wir sowieso noch eine Minute haben, die würde ich gerne nochmal von dir wissen. Murat hat gesagt, weißt du, was du brauchst? Eigentlich brauche ich nur 4 Stühle und einen Tisch.
5: Ja, ganz toll, wunderbar. Das eine ganz, ganz tolle Aussage. Einfach einen Platz, um zusammenzukommen.
1: Ja, fand ich stark. Das war eine mega starke Aussage von ihm, fand ich.
5: Ja, absolut.
1: Und das ist vielleicht auch das, was ihr alle für euch heute Abend mitnehmen könnt, dass es hier nicht darum geht, irgendwie, dass man viel zusammen schwimmen gegangen ist, ins Kino gegangen ist oder teure Restaurant. Nee, darum geht's nicht. 4 Stühle und ein Tisch reicht. Und wenn es die Stühle nicht sind, dann von mir setze ich auf den Boden. Geht auch. Genau, braucht man nicht.
5: Genau das meinte ich damit. Ein Platz, wo man zusammenkommen kann.
1: Ja.
5: Und wenn es ein Baum ist irgendwo draußen oder einfach ein Platz, wo man zusammenkommen kann, ganz schön.
1: Ja, und wo man das Wichtigste und Wertvollste, was man hat, teilt. Und das ist Zeit. Denn die ist kostbar. Die gibt euch keiner. Die könnt ihr nicht kaufen. Die könnt ihr nur verschenken. Und
5: ehrliche Zuneigung.
1: Das stimmt. Müri, vielen Dank fürs Zuhören. Danke, danke dir. Schönen Abend.
5: Ich danke dir.
1: Bis bald. Mach's gut.
5: Alles Gute.
1: Ciao. Das war's für heute. Vielen Dank fürs Zuhören, fürs Mailschreiben, fürs Posten. Wir hören uns heute Abend wieder ab 12 Uhr mit einem neuen Thema und hoffentlich auch spannenden Geschichten. Bis dahin, bleibt gesund. Alles Gute euch. Macht's gut. Ciao, ciao.
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7: Ich bin Dirk Zeitler. Kolumbiens Präsident de la Espria hat nach dem schweren Erdbeben mit mindestens 111 Toten einen landesweiten Notstand ausgerufen. An erster Stelle stehe die Rettung der Menschen, die unter den Trümmern begraben sind, sagte der Staatschef. Mehr als 1500 Wohnhäuser sind den offiziellen Angaben zufolge schwer beschädigt worden und 60 Gebäude stürzten vollständig ein. Nach der Führung in Teheran macht nun auch US-Präsident Trump Entschädigungszahlen zur Bedingung für künftige Verhandlungen zur Beilegung des Konflikts mit dem Iran. Der Iran solle für alle Menschen zahlen, die in der Vergangenheit von iranischer Seite schwer verletzt oder getötet worden seien, schrieb Trump auf seiner Plattform Truth Social.
8: Es dauerte nicht lange, bis Trump auf die Forderung Teherans reagierte und exakt dasselbe forderte. Es sind politische Signale, die beide Kriegsparteien damit aussenden, die da lauten, wir weichen keinen Zentimeter. Für Trump kann das nach hinten losgehen, weil er einen Ausweg aus dem Krieg finden muss. Er wollte ihn eigentlich auf einige Wochen begrenzen, doch der Konflikt dauert nun schon länger als 5 Monate. Aus Washington, Anna Ringle.
7: Nach der Entdeckung einer Sprengstoffdrohne am Flughafen Leipzig-Halle soll die neue Drohnenabwehreinheit der Bundespolizei nun deutlich größer werden als bisher geplant. Die Einheit soll auf 300 Kräfte anwachsen, sagte eine Sprecherin des Innenministeriums.
9: Vor allem müssen die Spezialkräfte bei Drohnenalarm natürlich schnell vor Ort sein. Deshalb sollen die Abwehrzentren nun verdoppelt werden auf insgesamt 8. Deren Aufgabe ist es, Drohnen aufzuspüren, abzufangen und im Notfall auch abzuschießen. Auch die Landespolizei soll unterstützt werden. Die Sprengstoffdrohne in Leipzig war nur durch Zufall entdeckt worden. Seitdem sagen Experten und Politiker, wir müssen bei der Drohnenabwehr besser werden. Claudia Wächter, Nachrichtenredaktion.
7: Zum Sport. Florian Brem hat bei den Leichtathletik-Europameisterschaften in Birmingham über 5000 Meter Silber geholt. Der 25-Jährige musste sich nach einem packenden Schlussspurt nur dem Titelverteidiger Jakob Ingebrigtsen aus Norwegen geschlagen geben. Zuvor hatte Kugelstoß-Olympiasiegerin Yemisi Mabry mit Bronze die erste Medaille bei der EM für Deutschland gewonnen.
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10: Auf der A8 Richtung Stuttgart. Zwischen dem Dreieck Karlsruhe und Karlsbad brennt ein Auto. 2 Spuren sind zu. Auf der A65 Richtung Ludwigshafen. Zwischen Edenkoben und Neustadt-Weinstraße Süd gibt's einen Unfall und eine Panne. Kreis Karlsruhe. Zwischen Forst und dem Abzweig nach Weiher behindert die Unfallaufnahme beide Spuren. Halte durch und fahr vorsichtig. Gute Fahrt.
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